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0: Mittwochmorgen, 5.47 Uhr, schönen guten Morgen. Ja gut, schön ist relativ.
1: Guten Morgen, nassen Morgen.
0: Ja, schön weiß ich. Jetzt wieder viel Regen dazu und ich habe wieder gelesen, die Landwirtschaft freut sich und die Natur.
1: Ja, das kommt darauf an, wo man ist, weil diese teils heftigen Unwetter, die gestern unterwegs waren, dann mit Sturmböen und Hagel, ich glaube nicht, dass sich die Landwirtschaft darüber freut.
0: Ja, da freuen sie sich nicht. Ja. Gut, aber über den vielen, vielen Regen, über den brauchen sie.
1: Das ist richtig und den gibt es heute auch wieder.
0: Der hoffentlich kommt. Die Unwetter nicht so tragisch und Regen kommt noch mehr dazu, die ganze Woche.
1: Ja, es ist eine Novarock-Woche halt, ne?
0: Das auch praktisch.
1: Immer wenn das Novarock ist, weiß man, es ist nass.
0: Wenn man zur Bühne vorschwimmen kann im Gatsch, muss man nicht gehen. Das ist sehr praktisch. Starte den Tag Mittwoch, Warren Cherry Pie. Schönen guten Morgen.

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1: Es riecht nach durchgewaschener Luft, aber teilweise vielleicht ein bisschen zu stark gewaschen. Es waren teils heftige Unwetter unterwegs gestern noch mit Hagel und Sturm, vor allem in Kärnten und in der Steiermark. Und auch heute bleibt sie noch bestehen, die Unwettergefahr, teilweise vor allem im Süden Österreichs, also vor allem dann auch wieder in der Steiermark, sind noch Gewitter möglich, auch kleinräumige Überflutungen. Und eben, es ist heute ein sehr unbeständiger Mittwoch, bis zu 23 Grad sind möglich. Jetzt einmal zum Aufstehen haben wir 11 in Lofer in Salzburg, 12 Grad in Bernstein im Burgenland und 13 in Altmünster in Oberösterreich.
2: Danke, Sarah. 5:52 die Nachrichten mit Helene Feichtenhofer.
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4: Eigentlich wollte die Bundesregierung morgen mit den Stimmen der Grünen das Erneuerbaren-Ausbau-Beschleunigungsgesetz beschließen. Das ist jetzt aber in der Schwebe, weil die Grünen die für heute geplanten Verhandlungen abgesagt haben. Den Grünen gehen die Ausbauziele nicht weit genug. Die Regierungsparteien hoffen dennoch auf weitere Verhandlungen. In Graz jährt sich heute der Amoklauf am Borgdreier Schützengasse zum ersten Mal. Ein Ex-Schüler hat vor einem Jahr im Schulgebäude 10 Menschen getötet. Die Bundesregierung will vor dem Ministerrat eine Gedenkminute für die Opfer, Verletzten und Angehörigen abhalten. Am Borg soll heute Raum für Erinnerung und auch für Zuversicht geschaffen werden. Das US-Militär hat nach eigenen Angaben letzte Nacht neue Ziele im Iran angegriffen. Ein Vergeltungsschlag, nachdem der Iran einen US-Militärhubschrauber in der Straße von Hormuz abgeschossen hatte. Die Hubschrauberbesatzung konnte gerettet werden. Fußball: Österreichs Frauennationalteam verliert in der WM-Qualifikation das letzte Spiel gegen Norwegen mit 1:2. In der Gruppe werden sie damit Dritte und haben aber trotzdem noch die Chance, sich für die Weltmeisterschaft nächstes Jahr in Brasilien zu qualifizieren, im Playoff. Die Gegnerinnen werden am 18. Juni ausgelost.
2: Dankeschön, Helena. 5:53 auf den Straßen, Mike.
5: Ja, schaut's noch gut aus.
2: Gute und sichere Fahrt.
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1: Schönen guten Morgen.
21: Und Sarah Steiner.
1: Guten Morgen.
21: Und hier ist er.
25: Oh ja, was für ein Start in den Tag.
21: Der Tempel.
2: Mittwoch ist es und ja, der Start in den Tag eben etwas bescheiden vom Wetter her.
1: Es ist vielleicht nicht unbedingt das ideale Fahrradwetter heute. Ich habe vorhin schon am Weg in die Arbeit immer am Moped unterwegs gesehen und gedacht, heute schlecht.
2: Ja, unsympathisch. Also die ganz Worten sagen Liquid Sunshine dazu. Ganz
1: sagen
2: richtig.
1: Sie das?
2: Ja.
1: Ich habe mir eher gedacht, vielleicht hat er keine andere Option gehabt.
2: Ja, kann sein.
1: Was?
2: Okay. Dann ist Brad.
1: Dann
2: ist bitte. Dann hat er hoffentlich einen guten Regenschutz.
1: Scheiße. Oder er hat sich gedacht, ich will das heute ausprobieren. Ja. Heute brauche ich den Regen.
2: Heute schaue ich mal, wie rutschig es ist, wenn man am Motorrad sitzt und auf der Straße fährt.
1: Sehr
2: gut. Gut, möge dir gut in diesen Mittwoch kommen, trotz des Wetters und Motivationssong geht's gleich. Six Rocks, Song nach den Ramones. Blitzkrieg Bob, hier ist 886.

0: die Ramones auf 88.6 am Mittwochmorgen. Es ist Punkt 6.
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0: Sixer Rock Song diese Woche, eine Band mit drei Wörtern im Bandnamen. Ja, Haufen Vorschläge.
2: Da haben wir zum Beispiel von der Astrid auf Instagram vorgeschlagen bekommen, Greta Van Fleet mit dem Safari-Song.
3: Jörg hat Rot-Weiß-Rock vorgeschlagen. Musik aus Österreich waren 2025 bei uns auf der Rockbühne am Toninselfest. All Faces Down mit Easy.
2: Und es ist ja immer schön, wenn man dann die Kommentare durchschaut auf Social Media und dann erblickt man da vielleicht sogar Kollegennamen von anderen Radiosendern. Sehr großartig, oder?
0: Ich bin Hennige Glühbirne, fassungslos, vor mir aber sehr.
3: Ja.
2: Shader von Ö3.
0: Shader Karassi.
2: Unsere Shader, würde ich fast sagen.
0: Ja, von Ö3 hat kommentiert. Ob die das darf überhaupt? Steht das nicht in dem ORF-Arbeitsvertrag, dass sie nicht auf 86 Facebook-Kommentare?
3: Glaubst du, kriegt sie Ärger jetzt?
2: Nein.
0: Ich weiß nicht, ob der Chef bei uns auf die Facebook-Seite schaut. Aber wir haben es im Radio gesagt.
2: Ja, hoffentlich hört er nicht zu.
0: Auch wieder interessant, ne? Ob der uns zuhört. Naja.
2: Aber schön, dass du vorgeschlagen hast, Cheddar. Fate No More, epic.
0: Geile Nummer noch dazu, ja. Sehr gut. Six Rocks und für heute mal geworden. Vorschlag von der Denise auf Facebook. Beyond the Black. Wounded Healer. Hier ist 88.6.

0: Beyond the Black, Wounded Healer fra 88.6 am Mittwochmorgen 6 nach 6.
1: Ja, ich meine, wenn sie Ö3 da offiziell einschaltet, was willst du denn da noch dagegen sagen? Fällt nochmal ganz klar, danke, Schäder.
0: Naja, ja, Georg, normalerweise würde ich sagen, wenn sich Ö3 bei uns einmischen würde, die Playlist, würde ich erst recht das Gegenteil machen davon.
2: Aber die Schäder.
0: Aber in dem Fall.
3: Na, das sind wir schon sagen.
0: Sympathischer Weg.
3: Ja.
0: Sympathischer Weg. Auch bei uns offiziell kommentiert, auf Facebook war es, glaube ich.
3: So ist es.
0: Instagram.
3: Facebook. Ich glaube, Facebook ist es gewesen. Ich bin mir nicht sicher. Auf einem Social Media Kanal.
0: Ja, aber das ist dann der freundliche Weg. Ein Vorschlag, ein Ding, so unter Kollegen.
3: Einfach ganz normal mitgemacht.
0: Ja, das finde ich okay.
3: Und es war auch die eindeutige Mehrheit. Das haben auch unter anderem die Vera oder der Hans gesagt, auch weil ewig nicht mehr gehört. Und Schubgabe, bitte Epic.
0: Ja, und für Ö3 ist das sogar ein richtig harter Rocksong.
3: Dann eskalieren wir jetzt komplett. Ja.
2: Vielleicht hat sie ihn deshalb bei uns vorgeschlagen, weil sie ihn bei ihrem eigenen
0: Sender nicht spielen kann.
2: Da darf sie nicht spielen.
0: Vor dem Chef von Ö3 der Anzug aussagt. Das Monokel aus dem Gesicht ins Café. Ja, gut. Faith No More Epic. Hier ist 88.6. Schönen guten Morgen.

0: vergesse ich immer wieder, dass dieser Song, Fällt mir mal auf, den ich geschrieben habe, und so, okay, passt, wir haben eine geile Nummer, geile Hook eigentlich, kann man abgehen, kann man tanzen, kann man shaken, das ist gut, das ist Stimmung, Energie. So können wir nicht aufhören. Wir müssen es definitiv am Schluss noch traurig machen. Also in einem völlig,
1: kann doch irgendwer aus einem Klavier spielen?
0: Kann doch irgendwer schauen, dass sich am Schluss die Menschen, die tanzen, vielleicht nachher gegenseitig weinend am Boden liegen?
2: Warte, macht sie gerade das Auto schlecht? Was ist mit euch?
0: Es ist wirklich eines der schlimmsten, also eines der sinnlosesten. Ja, es ist so dumm.
3: Aber deswegen ist die Nummer ja noch epischer.
0: Bist du mal von einer Party gestanden, wo das gespielt wird, und da hat der DJ vergessen, dass die Nummer so ausgeht. Und also, yeah, you want, also, na, sollen wir noch uns bewegen, oder sollen wir jetzt nur noch traurig uns versuchen, irgendwie.
1: Ah ja, stimmt, mein Leben ist gar nicht so epic.
0: Also da
2: vielleicht haben sie es nicht als DJ-Party-Nummer geschrieben. Sondern
0: immer, ja, immer
2: als gut. Für was anderes.
0: Die Nummer ist zum Tanzen, aber nur alleine, wenn du traurig bist, schon eigentlich.
2: Nein, in der also dann bin Ende. Ich jetzt, nein, bin ich nicht auf eurer Seite. Ich liebe dieses Outro.
0: Und
2: ich
0: das gut, Outro liebst du? Du
2: alles,
0: das Outro,
2: ich liebe alles Song. An dem Song.
1: Und wenn auch du könntest, würdest du nur das Outro hören.
0: Nein, ich glaube,
2: ich brauche alles.
0: Ich glaube, die Sarah liebt es nur so, weil sie Schäder vorgeschlagen hat von der 3 auf unserer Facebook-Seite.
2: Natürlich, ja.
0: Claudia, auch sehr gefreut.
4: Cool, danke. Danke, Schäder. Und Uli anderen auch. Schon lange nicht mehr gehört.
0: Ja, ja. Von das Ende nicht. Das Auto.
2: Und jetzt wird es niemand vergessen, dank dir.
0: Ja, es ist furchtbar.
1: Haben sich viele gefreut, aber Josef hat auch geschrieben, epic, ich liebe diese Nummer aber aus die meiner Jugend.
0: Alle geschrieben, während das Auto gelaufen ist, bevor das Auto kam.
2: Okay, bitte.
0: Und dann am Schluss ist es richtig so, warum jetzt eigentlich? Was ist dein Problem, Alter?
2: Peter schreibt ein Klassiker. Schon, ja. Ich hat schon erwartet, was kommt. Der Bus, das kommt.
0: Ja. Na gut.
2: Na, aber schau, schön, hätten wir das auch thematisiert, du, ist wichtig.
0: 90% eine gute Nummer, ja.
1: Das ist wieder Klavier jetzt.
0: Also. Der fängt traurig an, ja, aber dann wird er dann ein bisschen besser. Genau. Ja, dann, wobei textlich auch eher, ich weiß gar nicht, um was geht. Ja, ich habe sie wieder zurück ins Leben.
1: Passt schon.
0: Ja, geht schon. Nach, fällt nochmal.

0: Evanescence auf 88.6 am Mittwochmorgen.
1: Menschlichkeit ist das, wenn das Feuerschwanz kommt. Ich hoffe, ich habe am nächsten Tag frei, weil sonst habe ich ein Problem.
0: Ja, Stefan, das kann ich verstehen. Also Montag nach dem Donauinselfest, also dann den 6.7.
2: So ist es.
0: Den würde ich freinehmen.
2: Vielleicht die ganze Woche, sicherheitshalber. Wenn man alle Tage bei uns ist, Freitag, Samstag, Sonntag, braucht man schon erfahrungsgemäß die ganze Woche Zeit.
0: Ja, am Sonntag Feuerschwanz, Samstag Airborne, Freitag Avatar. Line-up Inselfest, Radio 88.6.at. Hier sind Feuerschwanz mit Maidfest. Schönen Mittwochmorgen, hier ist 88.6.

0: Feuerschwanz am Sonntag, am 5. Juli bei uns auf der Bühne am Donauinselfest. Mittwochmorgen, 6.21 Uhr, gleich am Start. Klugscheißer des Tages, da ist der Sebastian aus St. Margareten von seinem besten Freund im Bett angemeldet worden.
1: Oh, ja,
0: Klassiker, weiß ich mal alles besser, obwohl er es dann doch nicht besser weiß.
2: Also, das ist wie gemacht für den Klugscheißer.
0: Komplett klassischer Zustand. Und davor wollen wir noch ein bisschen hören, wie es denn gestern bei Linkin Park im Ernst-Happel-Stadion in Wien war. Haben wir einige Nachberichte bekommen. Wer macht da gleich rein?
1: Wettertechnisch kann man auf jeden Fall sagen, gestern Abend war es nass und es geht auch nass weiter. Unbeständig mit einem Regenschwerpunkt, der sich heute auf den Süden Österreichs verlagert. Also vor allem Kärnten und auch teilweise die Steiermark sind da noch davon betroffen, von Gewittern und auch teils kleinräumigen Überflutungen. Am längsten trocken haben wir es heute im Osten, also vor allem in Niederösterreich und im Nordburgenland bei maximal 23 Grad. Jetzt einmal für den Weg in die Arbeit haben wir 14 Grad in Leiter-Bodersdorf im Burgenland, 14 Grad in Pfaffstätten in Niederösterreich und 16 Grad im Fürstenfeld in der Steiermark.
0: Danke, Sarah. 6.22 Uhr, die Schlagzeilen mit Helene Feichtenhofer.
3: Eigentlich wollte die Bundesregierung morgen mit den Stimmen der Grünen das Erneuerbaren-Ausbaubeschleunigungsgesetz beschließen. Das ist jetzt aber in der Schwebe, weil die Grünen die für heute geplanten Verhandlungen abgesagt haben. Den Grünen gehen die Ausbauziele nicht weit genug. Die Regierungsparteien hoffen dennoch auf weitere Verhandlungen. In Graz jährt sich heute der Amoklauf am Borgdreier Schützengasse zum ersten Mal. Ein Ex-Schüler hat vor einem Jahr im Schulgebäude 10 Menschen getötet. Die Bundesregierung will vor dem Ministerrat eine Gedenkminute für die Opfer, Verletzten und Angehörigen abhalten. Am Borg soll heute Raum für Erinnerung und auch für Zuversicht geschaffen werden. Das US-Militär hat nach eigenen Angaben letzte Nacht neue Ziele im Iran angegriffen. Ein Vergeltungsschlag, nachdem der Iran einen US-Militärhubschrauber in der Straße von Hormuz abgeschossen hatte. Die Hubschrauberbesatzung konnte gerettet werden.
0: Dankeschön, Helena. 6.23 Uhr, der Blick auf die Straße.
2: Ja, schaut noch gut aus, aktuell noch keine gröberen Verzögerungen.
0: Gute und sichere Fahrt.
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3: 6.27 Uhr, kurz vor 6:30 an einem relativ trüben Mittwochmorgen. Noch ein paar Unwetter auch noch mit dazu oben drauf.
4: Sieht jetzt auch noch recht kühl eigentlich beim Fenster rein.
3: Das ja, auch dazu.
5: Das ist ein bisschen zum Durchlüften und für alle, die zum Beispiel auf einem Festival in dieser Woche unterwegs sind, es ist über Nacht, gibt es leider gerade im Osten wieder einige Regenschauer, aber morgen der Donnerstag dann zumindest trockener als heute.
4: Also wetterfest packen.
3: Wenn ihr schon durch seid, ist es spät.
5: Das ist richtig.
3: Also hoffentlich habt ihr genug eingepackt und euch auch zwanglich entsprechend. Schönen Start in den Tag. Autobridge, Metal Lingus. Hier ist 88,6.

0: Otto Bridge, Metalingus auf 88.6 an diesem Mittwochmorgen. Ja, für ein paar natürlich ein bisschen ein müdes Auge um diese Uhrzeit, weil sie vielleicht gestern noch länger lautstark mitgegrölt und mitgesungen haben bei Linkin Park im Ernst-Happel-Stadion in Wien.
1: Ich finde es arg, wenn die jetzt schon munter sind. Also ich habe jetzt zum Beispiel von David auch gerade eine Nachricht bekommen, also Linkin Park haben das Happel-Stadion aber sowas von abgerissen. All-Time Top 5 aller Konzerte, die er bisher gesehen hat.
0: Na, nicht schlecht. Wir haben ja gestern noch großartig in der Früh Linkin Park From Zero Pit Tickets rausgehauen, die ganz, ganz vorne mit dabei sind, die allerletzten und geilsten Tickets, unter anderem an die Nikita.
2: Haben wir die Karten gewonnen?
0: Ja, du bist heute Abend bei Linkin Park.
2: Das ist so cool. Ich freue mich so.
0: Ja, und diese Freude hat bis nach dem Konzert am Abend angehalten.
3: Es war so unglaublich. Danke nochmal, dass ihr das ermöglicht habt und ich da die Karten überhaupt gewinnen habe können. Das war wirklich ein Abend wie im Buche geschrieben. Wunderbar. Wir haben sogar eine Unterschrift gekriegt vom Schlagzeuger. Also unverstößlich, wirklich unglaublich. Da fehlen mir fast die Worte.
0: Ja, und dann hat auch noch der Andreas bei uns die Tickets gewonnen. Wir haben zweimal welche ausgekauft, der sich schon freigenommen hat, wegen einer ganz kuriosen Geschichte. Ihm ist was zugesagt worden, das ist dann abgesagt worden. Also es war eine wilde, ja, emotionale Achterbahnfahrt bei ihm.
4: Er hat gemeint, der Freund von ihm von Wien hat 4 Karten für uns. Jetzt haben wir das ausgemacht, dass wir fahren. Und jetzt am Wochenende habe ich gefragt, wie das ist, wie wir die Karten bekommen, wann wir losfahren müssen. Und dann hat er gesagt, ja, der eine meldet sich nicht mehr und jetzt kommt das nicht zustande.
0: Ja.
1: Das war schon eine arge Geschichte, er hat sich extra freigenommen gehabt schon. Und dann hat er aber spontan doch noch bei uns eben gestern die Tickets abgestaubt.
0: Und war Vollgas mit dabei am Konzert.

0: Linkin Park lieber, danke euch.
1: Ja, Linkin Park lieber.
2: Da wird halt jemand wenig Stimme haben, glaube ich.
3: Nein, wir haben ihm geschrieben, kannst du uns dann gerne einen Spanner schicken. Wir hätten gemeint nachher, aber während dem Konzert gedacht.
2: Ja, genau.
3: Das ist auch okay. Und viele waren von euch mit dabei, so wie auch die Iri zum Beispiel.
4: Das war großartig. Am Anfang ist die Stimmung noch etwas verhalten gewesen, auf beiden Seiten war mein Eindruck. Die Emily Armstrong war fast ein wenig schüchtern und dann ist sie aufgetaut und das Publikum auch und es war wirklich, wirklich grandios. Die ganzen neuen Hits haben sie gespielt, die alten Klassiker, großartig gemacht, wirklich ganz, ganz toll, ein richtiges Fest der ganzen Musik von Linkin Park und ja, es war auch eine tolle Bühnenshow.
3: Ja, also das klingt relativ toll eigentlich. Schauen wir mal, ich dabei war.
2: Viel Spaß.
3: Ja. Und dazu hat uns aber auch noch die Niki geschrieben mit den Worten, bitte morgen in der Morningshow besprechen. Also das ist heute. Und steht keine Sicht auf die Bühne bei Linkin Park, noch nie erlebt, Frechheit. Viele wütende Zuschauer. Dann hat sie ein Foto geschickt und meiner Interpretation nach steht sie da hinterm
2: Getränkestand.
3: Ja, Getränkestand und FOH. Also ach da, so, wo ein Hüttl steht.
2: Das aber immer dort steht eigentlich, ne?
3: Ich hätte jetzt auch gesagt, hinter einem Standl ist die Sicht auf die Bühne eigentlich immer schlecht.
1: So weil ja, da steht man hinterm Standl.
3: Weil es Standl dazwischen
1: ist. Halt das Standl ist halt da, ja.
3: Also, ja, ich verstehe, dass man sich ärgert, wenn man nichts sieht, aber wenn man, also vielleicht Positionswechsel. Ich weiß nicht.
5: Ja, aber die Taktik, ja.
3: Wir haben drüber geredet, also wir kommen dem sehr gerne nach.
2: Und also wir hoffen, alle, die dort waren, haben gut genug gesehen.
3: Ja. Ja, alle, die nicht hinterm Trainingstand gestanden sind, haben hoffentlich was mitgekriegt. Mittwochmorgen, 6.35 Uhr, hier ist 88.6. Schönen Start in den Tag.

0: Bernhard schreibt uns auf WhatsApp, ein Kollege war gestern bei Linkin Park, in der Arbeit ist er jetzt nicht.
1: Der hat's gut.
0: Finde ich nicht einmal eine Überraschung eigentlich. Ja. Eher hätte ich erwartet.
1: Es ist auch so ein Lach-Emoji dabei, ich glaube, sie nehmen es gelassen.
0: Man kann Arbeit damit rechnen.
1: Ja.
0: Also vielleicht, wenn man heute ein bisschen später kommt oder gar nicht, dann wahrscheinlich ist man gestern bei Linkin Park gewesen. Das ist 88.6, es ist der Mittwochmorgen mittlerweile, 6.39 Uhr und dementsprechend gleich Zeit für den Klugscheißer des Tages. Der Sebastian aus St. Margarethen ist vom besten Freund angemeldet worden. Wenn wir gleich reinhören nach Kings of Leon, Sex on Fire. Schönen guten Morgen.

0: Kings of Leon, Sex on Fire, das ist 88.6, 6.43 Uhr, gleich dreiviertel sieben.
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3: Und da haben wir heute den Sebastian aus St. Margareten dran.
4: Grüß
3: dich. Servus.
4: Servus.
3: Sebastian, du wirkst relativ gefasst, überhaupt nicht überrascht, dass ich dich anrufe. Hast du meinen Anruf erwartet?
4: Ja, kann man so ein bisschen sagen. Also der Peter hat sich so vorgewarnt,
3: Dass
4: da vielleicht was passieren wird.
3: Wer ist der Peter zu dir?
4: Peter ist mein bester Freund.
3: Okay.
4: Das muss ich vielleicht hinterfragen. Schauen wir mal.
3: Nein. Also von dem, was er geschrieben hat, ist es okay. Er hat nur geschrieben, möchte den Sebastian zum Klugscheißer des Tages anmelden, weil er immer alles besser weiß, obwohl es nicht immer so ist.
4: Ja, das ist, glaube ich, leider Gottes Zutreffen teilweise.
3: Na, wie war es jetzt? Also wie oft glaubst du, dass du es besser weißt und wie oft davon stimmt es nicht?
4: Ich gehe jetzt einmal positiv 50-50.
3: Also die Hälfte davon stimmt, wenn du glaubst, dass du es besser weißt, und wie oft glaubst du, weißt du es besser? Immer.
4: Ziemlich, ja.
3: Okay. Weißt du, gut. Wie lange kennst du dich schon, Peter und du?
4: Boah, wir kennen uns ewig. Also Kindheitsfreunde, kann man sagen.
3: Kindheitsfreunde?
4: Über 20 Jahre, sicher schon.
3: Und das gehalten bis ins Erwachsenenalter. Na, das ist schön. Das ist schön, gut. Na, jetzt natürlich steht aber die Frage, ob du es schaffst, dir den Titel Klugscheißer des Tages zu holen. Ich würde sagen, wir legen los.
4: Ja, gerne.
3: Und zwar heute vor 83 Jahren, also erst 1943, wird das Patent für etwas erteilt, das man vermutlich für deutlich älter halten würde. Die Frage ist, welches Ding war das? Also Patent jetzt vor 83 Jahren, 1943, erteilt worden. Wofür? Antwort A, den Kugelschreiber. Antwort B, den Radiergummi. Oder Antwort C, das Durchschlagpapier.
4: Da habe ich absolut keine Ahnung, da muss ich raten. Ich sage jetzt einfach einmal in Radiergummi.
3: Radiergummi, Antwort B. Gut, ich brauche nicht nachfragen, wenn du sagst, keine Ahnung, alles geraten. Frage ich dich einfach nur, bist du dir mit der Antwort B wirklich sicher, Sebastian?
4: Nein, bin ich nicht, wenn du mich so fragst. Dann gehe ich mit Antwort C.
3: Dann C, Durchschlagpapier. Ja, das ist schade. Jetzt bist du bei die 50, wo es nichts gewesen ist. Antwort A wäre es gewesen, der Kugelschreiber.
4: Oje. Nein,
3: ja, das ist nicht ausgegangen.
4: Ja, das ist schade.
3: Was ich jetzt befürchte natürlich ist, dass du das von Peter auch hören können wirst, wann immer du glaubst, dass du was besser warst.
4: Natürlich. Definitiv, ja.
3: Das wird passieren. Ja gut, Sebastian, aber ich hoffe trotzdem, es hat Spaß gemacht.
4: Natürlich, auf alle Fälle. Ja. Danke.
3: Und ich hoffe auch, die beste Freundschaft bleibt bestehen, so schlimm war es nicht.
4: Das definitiv. Aber sicher nicht schlimm, das besteht sicher, ja.
3: Sehr
4: auf alle Fälle.
3: Gut. Sebastian, ich sage danke fürs Mitspielen, gell, und liebe Grüße an den Peter.
4: Ja, mache ich, gell. Danke.
3: Alles Liebe. Tschüss. Pfiat, servus. Und wie schaut es bei euch aus? Wenn habt ihr, wo ihr seid, müsst ihr mal unbedingt antreten zum Klugscheißer des Tages. Der hätte sich's wirklich verdient, den Titel und das Heferl. Anmelden, Radio 88.6 AT. Maybe.

0: Mittwoch, 6:49 Uhr, hier ist 88.6. Der Start in den Tag und wir haben gleich wieder einen Termin für euch zum Notieren.
1: Oh ja.
0: Es sind eh so viele jetzt, ja. Es sind eh viele Termine aktuell. Ich meine, ja, ein paar sind eh schon entweder am Weg zum Novarock, kriegen wir wieder Nachrichten, oder sind schon dort, haben Fotos schon bekommen. Dann natürlich nächstes Wochenende ist ganz, ganz groß und wichtig. 88.6. Tattoo Festival.
2: Ja. Mit dem Tattoo-Gather. Zwei Tage lang, 20. und 21. Juni, sind wir dann Cottingbrunn mit euch.
0: Donauinselfest, 3. bis 5. Juli, das auch noch. Aber wir haben gesagt, das reicht uns noch nicht. Wir machen noch einen Termin dazwischen.
1: Aber für diesen Termin muss man nirgendwo hinfahren.
0: Nein, nix. Das ist so easy cheesy.
1: Super gemütlich.
0: Wir haben den Termin direkt zu euch verlegt. Und den machen wir bei euch daheim. So sind wir.
1: Ja.
0: Sind wir.
2: Ja, es gibt ja schon genug Sachen. Unter der Woche, weil da habt ihr vielleicht noch nicht so viel vor.
0: Ja, das machen wir schon. Neuer Termin. Ingo, 10 Minuten, fragt mal, worum es geht.
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2: Stellenweise ist das ein nasser Start in diesem Mittwoch in Wernstein am Inn, zum Beispiel in Oberösterreich. Bei 13 Grad, da regnet es. Es gibt dichte Wolken in Hollerbrunn in Niederösterreich bei 14 Grad und sehr frisch haben wir es im Westen, nämlich in Umhausen in Tirol, sind es aktuell nur 5 Grad. Unbeständig und nass geht es durch diesen Mittwoch mit maximal 23 Grad. Die haben wir am ehesten im Osten des Landes.
0: Danke, Sarah. 6:50 Uhr die Nachrichten mit Helene Feichtenhofer.
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4: Bedienungsanleitungen soll es in Zukunft oft nur mehr digital geben. Das haben das EU-Parlament und die EU-Mitgliedsländer gestern beschlossen. So können Hersteller etwa bei Glühbirnen oder bei Batterien für E-Fahrrädern in Zukunft auf Papieranleitungen direkt in der Verpackung des Produkts verzichten. Will ein Käufer sie trotzdem in Papierform haben, muss er sie explizit beim Verkäufer anfordern. Am Wiener Straflandesgericht gibt es heute Vormittag den Prozess gegen einen 47-Jährigen. Der Mann ist wegen Cybergroomings angeklagt. Er hat sich auf Instagram als 13-jähriges Mädchen ausgegeben und dann über mehrere Monate hinweg gezielt 2 12-Jährige und eine 13-Jährige kontaktiert und die Mädchen dazu gebracht, sich bei sexuellen Handlungen zu filmen und zu fotografieren und ihm dann die Aufnahmen zu schicken. Der Mann hat bereits eine Vorstrafe, weil er Kindesmissbrauchsmaterial besessen hat. Nur 2 Tage vor dem Eröffnungsspiel der Fußball-WM im Aztekenstadion in Mexiko-Stadt haben gestern tausende Menschen den Hauptzugang zum Stadion blockiert und protestiert. Aufgerufen vom Teil einer Lehrergewerkschaft haben die Menschen mehr Lohn für die Lehrer gefordert. Die Streikenden haben in den Straßen auch Barrikaden gebaut. Auch für den morgigen Eröffnungstag der WM hat die Gewerkschaft zu neuen Protesten aufgerufen. Der Mai heuer war der zweitwärmste, den es je gegeben hat, zeigen nun Daten des Erdbeobachtungsprogramms Copernicus. In ganz Europa habe es intensive Hitzewellen gegeben, die teils auch zu neuen Temperaturrekorden geführt haben. Auch die Meeresoberflächentemperaturen waren im Mai außergewöhnlich hoch.
0: Dankeschön, Helena. 6:52 Uhr, wir schauen auf die Straßen, Mike.
1: Ja, also man merkt jetzt schon auf den Hauptverkehrsrouten, dass der Frühverkehr dichter wird, aber es gibt keine gröberen und auch keine ungewöhnlichen Verzögerungen.
0: Gute und sichere Fahrt.
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14: 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Schönen guten Morgen.
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14: Heute für euch im Studio Mike Hornig.
1: Schönen guten Morgen.
14: Und Sarah Steiner.
2: Guten Morgen.
14: Und hier ist er.
19: Man fühlt sich wie bei Fred im Wohnzimmer. Es ist einfach gemütlich. Also man hat wirklich das Gefühl, man ist mittendrin, statt nur dabei.
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0: Das ist unser Ziel, das ist die Idee. Von 88.6, schönen guten Morgen am Mittwoch, kurz vor 7. Und das haben wir sowieso den ganzen Tag, von der Früh weg, immer wieder, dass wir einfach gemeinsam alles bestreiten, in die Tage hineingehen, durchgehen durch die Tage.
2: Vielleicht nicht immer im Wohnzimmer, manchmal gemeinsam im Auto, manchmal
0: Küche,
2: gemeinsam im Büro.
0: Badezimmer.
2: Wurscht wo. Ja, gemeinsam überall. Am Klo vielleicht nicht, aber...
1: Ich sonst nicht. Ich Boost, dass du jetzt sagen würdest.
0: Sollte auch geben.
1: Sollte auch passieren.
0: Aber
2: wenn
0: wurscht
2: ihr das möchtet, sind wir auch da dabei.
0: Wir sind mit dabei. Und in diesem Setting haben wir uns auch was Neues überlegt, vor inzwischen ein paar Monaten, dass diesen Effekt noch viel, viel mehr verstärkt, wo wir dann alle gemeinsam beieinander sitzen, quasi in einem großen Wohnzimmer. Und das kommt wieder. Feiert mal gleich nach dem Black Veil Brides und Skelett. Hier ist 88.6. Schönen guten Morgen am Mittwoch.

0: Blackville Brides Bleed, also auf 88.6 am Mittwochmorgen. 4 nach 7, 10. Juni in 13 Tagen, also in fast 2 Wochen, haben wir für euch einen Termin. Eins vorher, am Montag, nämlich am 22. Juni, da wahrscheinlich das einzige Spiel, das man sich entspannt gemütlich auch schon kauft von Österreich in der Quali von der WM, da, oder in der, nicht in der Quali, sondern in der Runden, wie heißt es, Gruppenphase,
1: da gewinnt Österreich gegen Argentinien.
0: Sie spielen.
1: Ja. Ich sagte.
0: Ja, das ist am Montag am 22.
1: Das ist am Montag.
0: Am nächsten Tag könnte die Frage sein, wie hoch hat Österreich gewonnen gegen Argentinien? Wobei, na daher.
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0: Das 88.6 Radio-Pub-Quiz geht in die dritte Runde. Dienstag, 23. Juni, 20 Uhr, nur hier auf 88.6. Das ist das wahrscheinlich größte Pubquiz Österreichs. Davon gehen wir eigentlich relativ sicher aus, weil so über 1200, 1000

0: 400, naja, plus pro Team mehrere Leute. Also ein Pub, das über 3000 Leute fasst, jetzt eher selten.
1: Vielleicht nicht so oft.
2: Ich kenn's nicht.
0: Nein, ich kenn's
1: auch
0: nicht.
1: Ich wüsste auch nicht.
0: Ja, ich glaube, da tut sich sogar ein Schweizer aus mehr. Ja. Und so viele haben beim letzten Mal mitgespielt und es war einfach wieder mal großartig. Konzept extrem simpel. Wir machen Pubquiz übers Radio und wurscht, wo und wie viele und was ihr seid, ihr könnt einfach mitspielen.
1: Und man hat schon gemerkt auch, die haben ganz viele Fotos bekommen von euch, ihr seid wirklich überall mit dabei. Also bei der ersten Runde zum Beispiel, da haben wir auch Fotos bekommen aus der Spätschicht oder zum Beispiel aus der Gastro, direkt in der Großküche ist da mitgespielt worden. Sau cool. Oder es haben sich dann die Leute teilweise auch wirklich zusammengerufen, Freundespartien, die dann auch gleich so Burgerpartys gestartet haben oder Lagerfeuer draußen gemacht haben oder am Pool mitgespielt haben, alleine mit der ganzen Familie. Also da sind alle Konstellationen mit dabei gewesen. Das ist richtig cool.
3: Ist auch mega gut angekommen. Ganz, ganz viele Nachrichten, die uns erreicht haben. Auch unter den Social Media Postings. Der Tom hat geschrieben, es war einfach nur saugeil. Und die Manu aus dem Pillachtal, die hat geschrieben, es war wirklich spitze. Dankeschön. Sie hat es alleine gemacht. Aber offensichtlich, Timpel, dürftest du andere Pillachtal erwähnt haben. Und ich würde sagen, die sollten sich zusammentun. Die Manu und alle aus dem Pillachtal, die beim Radio Pubquiz dabei sein wollen.
0: Das ist ja voll arg, oder? Vielleicht sind die nur drei Häuser voneinander entfernt.
3: Nur einen Gartenzaun entfernt voneinander.
0: Ja. Und denken sie, nein, ich spiele da allein nicht und ja, in der Gegend zu uns. Ja. Und die spielen einfach ein Haus weiter. Ja, sensationell. Also wirklich unfassbar großartig, wie viele da mitgemacht haben. Hat uns Spaß gemacht. Allen, die dabei waren, haben stehen nur geschrieben, saugeil, saulustig. Vor allem auch dieses, es ist ein Termin, wo man sich dann zusammenfinden kann. Das ist ja, was man im Erwachsenenleben braucht. Einfach Anlässe und Termine, damit es dann was wird. Weil sonst, ich habe keine Zeit, der hat keine Zeit. Da geht's nicht, ui, da ist Wind, da ist komisch. Ja, nichts ist komisch. 88.6 Radio Pubquiz, 23. Juni, also in gut zwei Wochen, Dienstag, 20 Uhr geht's los.
1: Wir haben da ja auch die Nachricht einmal bekommen, dass man dann zum Beispiel, wenn man sagt, okay, ich bin an einem klassischen Dienstagabend halt mit dem Partner daheim, was mache ich fernschauen, kann ich trotzdem mit dem Partner daheim sein, aber ich mache was anderes. Also das ja, Coole ist, ich strenge mein Gehirn an, ja. Ich mache was Cooles, sitze vom Radio, aber sitze nicht vom Fernseher.
0: Und man redet sogar miteinander.
1: Das ist verrückt.
0: Das ist komplett
1: wie das noch gibt.
3: Absurdes Dating.
0: Haben uns einige tatsächlich geschrieben, so früher habe ich mit meiner Frau schon seit langem nicht mehr geredet am Dienstagabend.
1: Ich weiß nicht, ob ich lachen oder weinen soll.
0: Na, deppert beim Fernseher schon aus, dafür zum Reden, außer
2: ja, so ein Blödsinn.
0: Ja. Also das, ja, da kann man plaudern, sich ein bisschen austauschen, philosophieren, dann ein bisschen diskutieren, wer recht hat und wer nicht. Und es ist wirklich, wirklich ein echt geiles Ding. Dritte Runde vom 88.6 Radio Pubquiz, 23.06. Jetzt schon eintragen. Details, alle Infos, wie es genau funktioniert, Radio 88.6.at.

0: Guten Morgen. Grüße gehen raus an die Manu im Pillachtal. Ich bin in Rabenstein zu Hause. Ich mache diesmal das erste Mal auch mit. Also wenn sie nicht so weit weg hat, Bachgasse, Rabenstein, das gelbe Haus, dann ist sie nicht mehr allein.
1: Ja, bitte, sensationell.
2: Ich mein, sehr, sehr schön.
1: Unglaublich geil, oder? Wir haben ja grundsätzlich eh das 806 Radio Pub wie so und so einfach verbindet, weil einfach alle quasi in einem gedanklichen Pub gemeinsam sitzen, im 806 Pub, wo wir das Quiz spielen, in ganz Österreich, von Vorarlberg bis Burgenland, von Oberösterreich bis Kärnten, alle mit
2: haben
1: dabei.
2: Haben uns echt von überall Nachrichten erreicht.
1: Alles am Start und auch außerhalb Österreich tatsächlich. Aber dass jetzt die Leute so heißt, ich bin in der Nachbarwirtschaft, komm um. Spielen wir gemeinsam.
2: Ja, großartig.
1: Großartig.
2: Genau, also Manu, hoffentlich hörst du zu, ja, dann tu dich mit der Renate zusammen.
3: Und macht sich den Fehler, den die Kathi aus Kärnten gemacht hat. Die hat nämlich geschrieben, diesmal bin ich fix dabei, das vergesse ich nicht nochmal. Drei Wecker sind gestellt.
1: Ich kann mich erinnern, die Kathi aus Kärnten hat uns nämlich das letzte Mal am Mittwoch nach dem Pub gesehen, eine Frau geschrieben, wie wir erzählt haben, dass es gestern war. Was, das habe ich verpasst.
3: Ja.
1: Tragödie. Sie hat sich auch damals schon Wecker gestellt. Ich habe gesagt, erst. Also mit Wecker, und wir haben das ein oder andere Mal haben wir drüber geredet vorher.
2: Wir haben es nicht spontan gemacht.
3: Gut, also, wenn am Dienstag um 20 Uhr der Wecker läutet, denkt man sich, was habe ich da gemacht?
1: Das wäre ein Blödsinn, der erste.
3: Warum läutet das?
1: Ist was im Ofen?
3: Aber den Fehler macht die Karte nicht drinnen?
1: Nein, das hoffe ich nicht. Ja gut, wir haben es auch auf Social Media gepostet, auf unserer Website, Termin, alles nochmal klar. Drittes 88.6 Radio Pub Quiz, 23. Juni, also in gut zwei Wochen, 20 Uhr. Schöner Start in den Mittwoch, 7.14 Uhr.
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0: Tenacious D, die Tribute of 88.6 am Mittwochmorgen, 10. Juni ist übrigens 10. Juni. Jetzt wird's dann langsam knapp, nämlich Richtung Headliner-Suche der Rot-Weiß Rockstage 2026, also heuer logischerweise. Einzelne Schluss ist dann, wir haben es noch ein bisschen verlängert.
1: Ist eigentlich schon gestern.
0: Ja, es ist jetzt die Eisenbahn, die höchste, die ist schon vorbeigefahren.
2: Also wenn ihr eine Band habt, wo sagt, ja, wir sind bereit für den nächsten Level, oder wenn ihr Leute kennt, wo sagt, ja, die müssen jetzt dann langsam mal Gas geben.
0: Jetzt. Radio 88.6.at anmelden und den nächsten Level für eure musikalische Karriere legen. So wie zum Beispiel der Jo 2020 Headliner geworden ist. Hier ist er mit der Welt untergegangen. Schönen guten Morgen.

0: 96 Rot-Weiß Rock, der Jo am Mittwochmorgen. Gleich zehn Programm die Wörter rein.
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2: Deutlich frischer haben wir es als gestern. 18 bis 23 Grad die Höchstwerte, dazu sehr unbeständig und nass.
0: Danke Sarah, 7:22 die Schlagzeilen mit Helene Feichtenhofer.
3: Bedienungsanleitungen soll es in Zukunft oft nur mehr digital geben. Das haben das EU-Parlament und die EU-Mitgliedsländer gestern beschlossen. So können Hersteller etwa bei Glühbirnen oder bei Batterien für E-Fahrrädern in Zukunft auf Papieranleitungen direkt in der Verpackung des Produkts verzichten. Will ein Käufer sie trotzdem in Papierform haben, muss er sie explizit beim Verkäufer anfordern. Am Wiener Straflandesgericht gibt es heute Vormittag den Prozess gegen einen 47-Jährigen. Der Mann ist wegen Cybergroomings angeklagt. Er hat sich auf Instagram als 13-jähriges Mädchen ausgegeben und dann über mehrere Monate hinweg gezielt 2 12-Jährige und eine 13-Jährige kontaktiert und die Mädchen dazu gebracht, sich bei sexuellen Handlungen zu filmen und zu fotografieren und ihm dann die Aufnahmen zu schicken. Der Mann hat bereits eine Vorstrafe, weil er Kindesmissbrauchsmaterial besessen hat. Nur zwei Tage vor dem Eröffnungsspiel der Fußball-WM im Aztekenstadion in Mexiko-Stadt haben gestern tausende Menschen den Hauptzugang zum Stadion blockiert und protestiert. Aufgerufen vom Teil einer Lehrergewerkschaft haben die Menschen mehr Lohn für die Lehrer gefordert. Die Streikenden haben in den Straßen auch Barrikaden gebaut. Auch für den morgigen Eröffnungstag der WM hat die Gewerkschaft zu neuen Protesten aufgerufen.
0: Dankeschön, Helena. 7:24 Mike Steiermark.
4: A2 Südautobahn Richtung Wien zwischen Pinka und Scheffern ist nach einem Unfall die rechte Fahrspur blockiert. Da gibt es kurzen Stau und dann bleiben wir gleich in der Steiermark auf der S36 der Murtal Schnellstraße Richtung St. Michael zwischen Feistritz und Graubart. Auch da ist ein Unfall passiert. Pannenstreifen und erster Fahrstreifen sind gesperrt. Und dann noch eine Meldung für Tirol. A13 Richtung Bozen zwischen Zenzenhofen und Patsch ist ein Unfall passiert. Da ist nur der linke Fahrstreifen frei und auch da gibt es schon Stau. Generell muss man sagen, teilweise wirklich regennasse Fahrbahn. Fahrt vorsichtig.
0: Gute und sichere Fahrt.
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9: 7:27 kurz vor 7:30, der Mittwochmorgen, hier ist 88.6. Da klopft der Ring an aktuell in ganz Österreich, mehr oder weniger. Morgen wird es ein bisschen besser, hast du gesagt.
10: Tagsüber ja. Über Nacht noch einmal vollklopfen und dann morgen besser.
9: Oh Gott. Green Day, Know Your Enemy. Schönen Start in den Tag.

0: Also es klopft gerade der Regen an und bin nicht ganz neidig den Novarock-Zöttlern. Bin gerade auf dem Weg auf der A3 und da sind schon einige unterwegs Richtung Nickelsdorf. Aber ich wünsche euch trotzdem ein geiles Festival. Novarock!
1: Ja, vor allem, wenn man in dem Fall nicht akut hinfährt, kann man ja allen wünschen, mit dem Regen ist heute schon aus.
2: Das wird schon passen.
1: Ja, nein, ist eh so. Hilft ja nichts.
3: Sind wir eh schon fast gewohnt mit den Gummistiefeln. Michaela schreibt zum Beispiel, rechtzeitig fürs Novarock wird es trocken, weil wir vorhin über das Wetter gesprochen haben. Morgen, naja, heute Nacht, also alle, die schon dort sind jetzt, heute Nacht wird es noch einmal viel Regen fallen im Osten.
2: Also da muss das Zelt schon aufgebaut sein.
3: Es muss schon, ja. Weil nein, Blödsinn, morgen könnt ihr es auch aufbauen.
2: Ja, aber dann ist in der regennassen Erd von gestern.
3: Ach so. Ja, stimmt, das ist auch blöd.
1: Nein, das ist natürlich bekannt, dass am Novarock der Regen extrem schnell versickert und dann der Boden wieder wunderschön, Wiese, saftig grün, kein Staub, kein Dreck.
2: Dafür kennt man das Novarock.
1: Ja, Garten Eden sagen wir auch dazu. Ja, aber gut, das ist halt so, es ist ein Festival, ne? Und kein Kinderjausen.
3: Ja, es wäre langweilig, wenn es am Novarock nicht regnet.
1: Plus die nächsten Tage tatsächlich immer unbeständig. Also es kommt dann am Donnerstag wieder was dazu, angeblich am Freitag auch noch möglich. Wobei wir in Österreich sagen zu pflegen, nein, pflegen sagen zu pflegen, wisst ihr, was ich meine?
2: Pflegen zu sagen.
1: Zu sagen pflegt, so heißt es, das Wetter vom Freitag, was man am Samstag.
3: So ist es.
1: Insofern, viel Spaß, alle, die gerade am Weg sind.

0: Toten Hosen, schlechte Nachbarn auf 88.6 am Mittwochmorgen, 7.35 Uhr, kurz nach halber.
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0: Timpel reimt die Wörter rein, wie gewohnt, um diese Uhrzeit im noch relativ neuen Modus, was gleich geblieben ist. Drei Wörter kommen von euch. Neu, das Tagesthema kommt auch gleich von euch und es geht um keine Punkte mehr, sondern um den jeweiligen Tagessieg, den euch entweder ihr holen könnt, wenn ihr mich herausfordert, mit drei Wörtern oder einem Tagesthema oder den ich mir holen kann. Und obendrauf, wenn ihr uns Wörter und Tagesthema schickt, seid live mit dabei.
2: Das noch dazu, das heißt, wir spielen live mit euch und was man auch bitte nicht vergessen darf in dieser Woche, Freitag ist noch einmal eine Monatschallenge, nämlich die von Mai.
3: Die alte, die letzte im alten letzte Modus im entschieden wordene.
0: Jawohl, die letzte, die über Teamprime die weiteren hergeleitet worden ist, kommt dann am Freitag, Details dazu morgen. Jetzt aber mal die aktuelle Runde und da haben wir den Johannes aus Baden dran. Schönen guten Morgen.
4: Wunderschönen guten Morgen an die illustre Runde.
0: Morgen. Johannes, mit Stimme noch ein bisschen verschlafen, bist du normal um die Zeit noch nicht auf?
4: Nein, immer schon seit 6 Uhr auf, natürlich. Kann gar nicht mehr schlafen, weil ich so einen Termin habe, natürlich.
0: Ui, ui, ja, okay, verstehe. Ganz aufgeregt. Wie lange bist du schon dabei bei Timpel reimt die Wörter rein in der Früh beim Zuhören?
4: Ich weiß nicht, seit es gibt, glaube ich. Also ich meine, 5 Jahre auf jeden Fall, würde ich sagen, oder?
0: Ja, okay, ja. Gibt's schon länger, aber das heißt, du bist schon ein Veteran.
4: Und ja, auf allen Ebenen sozusagen, ja.
0: Okay, verstehe. Gut, und hast dich jetzt vorbereitet, dann würde ich sagen, Johannes, bitte, deine drei Wörter.
4: Ja, und zwar Präambel, ich habe mir bei der Bestattung Wien einen Vorbericht genommen über die humorvolle Seite des Dahinscheidens, ja. Und okay. Das erste Wort ist Fachbegriff, notariell beglaubigt, die Erblasserin, also die Verstorbene, die ihr Erbe lässt.
0: Okay.
4: Das zweite Wort ist die Erblasserin, also selbige, die dann erblasst, gleich wird. Und das dritte Wort ist die Verblaserin, also eine Musikerin, die einen falschen Ton spielt und sich verbläst.
0: Lassen wir das mal so
3: stehen.
4: Ja.
0: Lassen wir das mal so.
3: Musikerin.
0: Okay.
4: Und jetzt?
0: Ja, warte. Erblasserin, die Erblasserin
4: ja.
0: Und Verblaserin.
4: Ja, ganz genau.
0: So, ich meine, wir können uns schon darauf einigen, davon ist eigentlich nur ein Wort, wirklich ein Wort. Würde ich sagen, nein, das ich erste.
4: Ich habe schon beim Duden angefragt, das ist sicher aufgenommen.
2: Das ist schon aufgenommen.
3: Ist schon passiert.
0: Na, dann sind wir mal nicht so. Ja? Lassen wir es einmal gerade noch durchgehen. Was ist das Tagesthema dazu?
4: Und zwar, es geht um das Buschwindröschen, das ja weiße Blütenblätter hat, eine ganz zarte Pflanze im Wald, im Halbschatten. Alter. Und ich habe herausgefunden, dass es eine ganz seltene Form gibt in Europa, und zwar das gelbe Buschwindröschen. Und das ist im Land Salzburg zum Beispiel verbreitet.
2: Kurzes, knackiges Tagesthema.
0: So, was? Jetzt musst du mein Tagesthema draus formulieren in einem Satz, weil das war jetzt ein halber Roman, das kann ich nicht aufschreiben. Also formuliere mir einen Satz als Tagesthema.
4: Im Salzburger Landen gibt es die seltene Form des gelben Buschwindröschen.
0: Des gelben Buschwind. Warte, Buschwindröschen. Aber der, schauen wir mal. Ja, bekommen habe ich aus dem Salzburger Land die seltene Form des gelben Buschwindröschens von einer Erblasserin. Das wird dann allerdings mit zu wenig Wasser hin. Dann wird meine Frau von lauter Scham zur Erblasserin. Die hätte sich gewünscht, dass diese Buschwindröschen nasser sind. Wenn die dann einen Traum ausspielt, wird sie hoffentlich nicht zur Verblasserin und sich denkt, was ich für ein Hasser bin.
3: Deppert.
0: Bist du gescheit.
2: Da bist du jetzt aber ausgelaugt, oder?
0: Bist du gescheit.
3: Und zwar Wahnsinn, lauter mehrsilbige Reime.
0: Boah.
3: Gar nicht mehr.
0: Ja gut.
2: Johannes, was sagst du?
3: Ja, Johannes.
4: Ich bin der Verblasser jetzt.
0: Alter Schwede.
2: Da bist du gescheit.
4: Naja. Ich sage einmal so, ich habe sowieso nur auf den humorvollen Akzent gesetzt, nicht, dass ich da irgendwie kriege.
0: Ich habe tatsächlich beim letzten Wort noch einmal schnell umdenken müssen, dass es eine Musikerin ist. Ich habe das nur hingeschaut, aber ich wollte was ganz anderes reimen. Ich wollte eine ganz andere Geschichte bauen.
3: Na.
0: Und bin dann draufgekommen, ah nein, Stopp. Die spielt ein Instrument. Und ein nicht, also, nein, wurscht.
3: Ja. Nichts anderes. Ja.
2: Alles Jugendlich.
0: Gut, aber Johannes, also ich glaube, es ist okay für dich, passt auch?
4: Nein, es ist wunderbar. Du bist der Einzige, der im Flug seine Richtung ändern kann.
0: Es ist sich gerade noch ausgegangen. Aufs Richtige, okay. Johannes, dann sage ich vielen, vielen Dank fürs Mitspielen.
4: Ich danke auch, war ja wunderbar. Gell?
0: Super, passt, Johannes. Alles Liebe, danke dir. Pfiatti, baba.
4: Ebenso, tschüss an euch.
0: Na ja, großartig, ja. Also die Busch-Windröschen-Geschichte, pff,
3: ja, ich finde, es wird gesagt, er hat nur auf den Humor gesetzt, aber die Wörter und das Tagesthema in Kombination war eigentlich extrem stark, finde ich.
2: Ja, richtig stark. Ja. Ich wollte schon große Töne spucken und sagen, diesmal verlierst
3: du. Diesmal, ja, dieses Mal.
0: Es war auch knapp.
3: Es war knapp, aber sehr stark. Ja. Ich bin auch stolz auf dich, dass du eine jugendfreie Geschichte
0: gebaut
3: hast. Ich
0: auch. Sonst war es falsch gewesen.
3: Ja, genau.
0: Ich muss es ja so benutzen, wie er gemeint hat.
3: Wie er das sagt.
0: Und nicht, wie mein Gehirn funktioniert.
3: Und nicht, wie das Instrument.
0: Ja, das ist wild. Wild. Eieiei.
3: Gut gemacht.
0: Letzter Augenblick. Mittwochmorgen, 7.41 Uhr. Hier ist 88.6. Schönen Start in den Tag.

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6: Meine Frau und ich würden uns extrem freuen, wenn wir die 88.6 Rockstar-Reise zu My Chemical Romance gewinnen. Weil wir bekommen Ende August unser erstes Kind und sind natürlich schon voller Vorfreude. Aber uns fehlt noch ein letzter Urlaub zu zweit. Nachdem wir große My Chemical Romance-Fans sind, würden wir unserem Kind natürlich immer von der Reise erzählen, sodass dann irgendwann in ein paar Jahren hoffentlich unser Kind singen wird.

0: für die Möglichkeit, das wäre wohl einzigartigste Babymoon aller Zeiten. PS, lieber Timpel, bitte nicht eifersüchtig werden auf den Mega-Reim Florenz My Chemical Romance. Alles Liebe.
1: Alter, what the hell? Ich hab das nicht voll gehört. Ich wollte gerade sagen, was das für ein saugeiler Reim. Und warum ist der uns nicht eingefallen bei den Promos und bei allem, was man da und bei den Spots? Das ist ja urgeil.
2: Das ist komplett aufgelegt. Franz hat es genommen und hat es für sich genutzt.
1: Und verhöhnt mich aber auch noch gleich.
2: Na sicher. Muss ja, das verstehe ich schon.
1: Er hat ich
2: schon
1: wollte mir einen Applaus spielen, aber jetzt nicht.
3: Nein, ich gebe ihm einen Applaus.
1: Nein, ist sensationell, bitte.
3: Was? Ja, sehr, sehr geil.
1: My Chemical Romance in Florenz für einen Friends. Ja? Und da haut er noch eins drauf.
3: Das hat er sich nicht gefallen lassen.
1: Nein, natürlich ja, nicht. Kann ich so nicht stehen lassen. Sensationell, Franz. Danke für diese wunderschöne Geschichte. Das natürlich würde auch sehr gut passen. Eure Story. Warum müsst ihr unbedingt die 28 Rockstar-Reise zu My Chemical Romance in Florenz gewinnen? Das ist jetzt nur noch so übrigens.
3: So wie der Friend, das ist es. Ding.
1: WhatsApp-Spannericht an uns. Einzelner Schluss. Diesen Sonntag.

0: My Chemical Romance in Florenz für einen Friends kurz vor der Karenz.
1: Oh. Okay, der ist gut. Der ist gut.
2: Auch nicht schlecht. Auch nicht schlecht.
3: Danke.
2: Mittwoch.
1: Ja, Mittwoch ist.
2: Punkt.
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1: Temperaturen sind heute mit Luft nach oben. Es ist eher ein unbeständiger Mittwoch und wir haben 11 Grad zum Beispiel und Regen in Bad Mitterndorf in der Steiermark. Auch in Niederösterreich stellenweise verregnet, in Amstetten zum Beispiel bei 14 Grad. Im Burgenland stellenweise trocken, zum Beispiel ganz im Süden in Güssing bei 16 Grad aktuell. Bis zu 23 Grad sind möglich. Es ist generell heute am längsten im Osten des Landes trocken, wird aber auch da später verregnet. Stellenweise gibt es auch Gewitter, die vor allem in Kärnten und in der Steiermark heute.
2: Danke, Sarah. 7:52 die Nachrichten mit Helene Feichtenhofer.
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5: Finanzminister Markus Marterbauer hält im Nationalrat heute seine Budgetrede und stellt damit sein Doppelbudget für die nächsten beiden Jahre vor. Über 5 Milliarden Euro will die Regierung insgesamt einsparen. Angesichts von 130 Milliarden Euro Ausgaben des Staates ein überschaubarer Betrag, sagen Kritiker. Für ein solides Budget müsste die Regierung in den Bereichen Pensionen, Gesundheit und Pflege, aber auch bei den Förderungen ansetzen. Jene 14-Jährige, die Ende Februar eine Pensionistin am Wiener Friedhof Baumgarten umgebracht haben soll, muss am 17. Juni wegen Mordes vor Gericht. Die Info jetzt des Wiener Landesgerichts. Laut Gutachten war die 14-Jährige zum Zeitpunkt der Tat nicht zurechnungsfähig. Sie ist vorläufig in einem forensisch-therapeutischen Zentrum der Justizanstalt Asten in Oberösterreich untergebracht. Anthropic hat eine erste Version seines umstrittenen KI-Modells Mythos veröffentlicht. Das kann laut Experten sehr schnell Sicherheitslücken in Softwaresystemen erkennen und ausnutzen. Sicherheitsbehörden fürchten, dass Kriminelle oder auch Staaten damit Cyberangriffe auf Banken oder Energieanlagen verüben könnten. Die US-Raumfahrtbehörde NASA nimmt erstmals Europäer mit an Bord von einer Mondmission. Der italienische ESA-Astronaut Luca Parmitano wird bei der Artemis-3-Mission dabei sein. Die Artemis 3 soll nächstes Jahr zu Tests in eine Erdumlaufbahn starten. Sie soll das Koppeln mit Mondlandesystemen testen.
2: Dankeschön, Helene. 7.53 Uhr, Mike, wir schauen nach Tirol.
6: A13 Richtung Bozen zwischen Zenzenhof und Patsch, da ist ein Unfall passiert, nur der linke Fahrstreifen ist frei. Man braucht ja eine halbe Stunde länger, weil jetzt auch noch im Stau ein Auffahrunfall passiert ist und das wirkt sich auch auf die A12 aus, braucht ja auch ca. 15 Minuten länger. Dann schauen wir nach Salzburg, A10 Richtung Salzburg, bei Werfen ist der Helbersbergtunnel, da wird blockweise abgefertigt wegen Überlastung und Steiermark, S36 Richtung St. Michael zwischen Feistritz und Graubart ist ein Unfall passiert, da braucht circa 15 Minuten länger.
2: Gute und sichere Fahrt.
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6: Ja, grüß euch, servus.
20: Und Sarah Steiner.
1: Schönen Mittwoch.
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2: Der Mittwoch ist es, 7.57 Uhr, kurz vor 8. Gehen wir zusammen, packen wir es. Gut, Charlotte. I just wanna live. Schönen guten Morgen.

Ja, Charlotte, I just wanna live auf 88.6 am Mittwochmorgen. Es ist Punkt 8 und in 4 Tagen großer Countdown hier und viele Menschen werden das, glaube ich, massiv feiern. Es wird zu spontanen Nacktkundgebungen in der Öffentlichkeit kommen, wenn Menschen sich dann vielleicht damit

0: mich wirklich nicht einzumischen. Nämlich, ob man zur Marmelade Marmelade sagt oder Konfitüre.
1: Ja, und ab 14. Juni ist es jetzt wieder so, Marmelade darf Marmelade heißen.
2: Halleluja.
1: Jawohl, davor, es gab eine EU-Richtlinie, dass nur Produkte aus Zitrusfrüchten Marmelade heißen dürfen. Die anderen Sachen heißen Konfitüre, mussten Konfitüre heißen.
0: Gibt es eigentlich eine Zitronenmarmelade? Oder?
2: Ich habe es auch gedacht. Ich kenne nur Vanille und Erdbeer.
0: Na, Orangenmarmelade gibt es schon. Das ist quasi zu den Zitrusfrüchten.
2: Ja, das habe ich noch nie gegessen, eine Orangenmarmelade.
1: Das ist hervorragend.
2: Ja. Nein, Marie und Erdbeer.
1: Wahrscheinlich hast du auch eine Orangenmarmelade. Nein, ich wollte wurscht.
0: Ich habe checkt, Mike. Ja. Schade, wurscht.
1: Auf jeden Fall.
0: Ist egal.
1: Das war ja nicht die Konfitüre.
0: Aber auf jeden Fall, ab 14. Juni ist es wieder so. Das ist so ein Beispiel, wo man sagt, die EU gibt es für viele Dinge, wo es wichtig war. Zum Beispiel jetzt wieder vor ein paar Wochen erst vorgestellt, gemeinsame Asyl- und Migrationspolitik und Asylzentren, Abschiebezentren außerhalb Europas. Er sagt, hey cool, das ist gut, dass sich da Europa zusammentut und wichtige Dinge weiterbringt. Eh langsam, schneller wäre besser, aber prinzipiell ja, Schritt in die richtige Richtung. Wie wir sagen zur Marmelade, kann ich eigentlich wurscht sein. Ja, also das ist so ein bisschen diese, auf der einen Seite, auf der anderen Seite. Gibt gute Dinge,
1: hat alles seine Vor- und Nachteile.
0: Ja. Habt nichts anderes zu tun, als zum diskutieren, wie wir Marmelade sagen.
2: Na, aber Entschuldigung, jetzt lese ich gerade weiter. Es wird sogar der Mindestfruchtgehalt angepasst. Von 350 auf 450 Gramm.
0: Naja, das Moment, ja das zum Beispiel ist aber nicht so schlecht. Das ist ja wiederum gut.
2: Ja, das ist ja großartig.
0: Gut, weil quasi, dass du nicht den ärgsten Zuckerschmoren serviert kriegst.
1: Genau. Einfach mehr Frucht ist gut.
0: Immer gut.
1: Das ist immer gut. Das ist einfach die Frucht.
0: Der Mike ist heute ein
2: Pöt.
1: Ja, geht um die Frucht.
0: Mehr Frucht, gut.
1: Ja, na, muss man es kompliziert
0: viele
1: machen.
0: Viele Frucht, gute Frucht. Ja, ist
1: auch bitte, mehr Frucht ist gut.
0: Zum Beispiel in der Cranberry-Marmelade. Ja, da, verstehst du?
1: Ja, mehr Frucht gut.
0: Weil die Cranberries. Er hat es nicht einmal. Nicht, Alter. Ja.
1: Also,
2: das ist so. Alter.
0: Na gut, Mike, machst du beim nächsten Mal mit, okay? Das Gedanke, Fehlern, Tee holen. Macht nichts. Auf jeden Fall am 14. Juni nackt Freudentänze in Marmelade gehüllt, weil wir dürfen es wieder sagen.
2: Viel Spaß.
0: Ist doch schön. Jetzt die Cranberries, das war der Witz.
1: Ah, ja.
0: 88, 86. 86.

0: Na, ja, da schau her, das gibt's ja.
1: Schreibt der Tommy uns.
0: Die Dorni. Entschuldigung. Hat uns das geschrieben.
1: Ach so,
0: nämlich, es gibt Zitronenmarmelade anscheinend.
2: Ja, heißt Marmelata von
1: Italien. Ja, ich habe nicht gewusst, dass Marmelade auf Italienisch ist. Marmelata.
0: Das ist das Beste.
1: Marmelata, Limone di Siracusa.
0: Es ist der Ton, Entschuldigung. Habe ich verdammt.
1: Ja, wurscht. Auf jeden Fall Zitronenlimonade. Ja, Limonade sage ich.
2: Marmelata heißt.
1: Marmelata. Marmelata. Ist das ein Song?
2: Ich weiß nicht.
1: Marmelata.
0: Ich erkenne es nicht.
1: Es ist anders.
2: Ich glaube nicht.
1: Maskerata heißt
2: Singles. Ich glaube nicht, dass es Marmelata ist.
1: Nein, Maskerata. Singles. Wurscht. Danke auf jeden Fall für das Foto von der Zitronenmarmelade. Marmelata. Mittwoch, 7 nach 8, hier ist 98.6, Rancid.

0: Rancid auf 88.6 am Mittwochmorgen, 10 nach 8 ist es. Und da haben wir so, so viele Nachberichte bekommen von einem Stadionkonzert gestern, ausverkauft innerhalb von wenigen Augenblicken. Und dann, jetzt gestern, ist es über die Bühne gegangen in Österreich, in Wien, Linkin Park live im Stadion.
1: Und da hat die Claudia zum Beispiel schon geschrieben, und ich glaube, so geht's einigen heute. Sie war ja auch gestern mit dabei am Linkin Park Konzert und gerade einmal 3 Stunden Schlaf hat sie bekommen, ist schon wieder am Weg nach Wien zu einer extrem zaren Schulung, aber es war es halt absolut wert gestern, das Konzert, schreibt sie.
2: Ja, Alex hat auch geschrieben, ja, muss jetzt in die Arbeit, aber in the end it doesn't even matter.
0: Ja, das ist der richtige Spirit und wir haben auch einige Sprachnachrichten bekommen, von welchen die von euch mit dabei waren.
3: Es war wirklich super. Gut organisiert, die Band super, viel Interaktion mit dem Publikum. Ja, sie haben alles gespielt, vom neuen Album bis hin zu den alten Sachen. Einfach herrlich.
4: Ja, also das Konzert, da kann ich meinen Vorrednern nur zustimmen, war absolut grandios. Songtechnisch bin ich naturgemäß eher für die alten Sachen zu haben, was natürlich schwierig ist, nachdem, oder für eine neue Sängerin in dem Fall überhaupt. Aber das haben sie absolut perfekt gemeistert. Würde jederzeit sofort wieder gehen.
5: Linkin Park im Praterstadion, es war sensationell. Emily und Mike waren wirklich gut drauf. Mein liebstes Lied war, glaube ich, noch immer Heavy is the Crown, weil ich ihre Bürde von diesem Platz in der Band richtig spüren kann dabei. Zum Konzert selber kann ich nur sagen, obwohl ich 3. Rang ganz oben unterm Dach einen Platz erwischt habe, war der Sound wirklich großartig und die Fans waren natürlich alle total happy und glücklich und ja.
0: Ja, das sind schöne Erzählungen. Und dann haben wir noch eine besondere Nachricht bekommen.
1: Nämlich die Linnea, die war mit ihrem Papa beim Konzert, weil es ihr größter Geburtstagswunsch war.
6: Hallo, ich war gestern auch beim Linkin Park Konzert. Es war einfach eine mega Show. Am besten hat mir, glaube ich, gefallen, dass die Band auch in der neuen Konstellation so gut auftreten kann.
0: Boah, großartig. Schön. Also von jung bis alt, alle
2: auch
0: begeistert.
2: Die Kinder glücklich gemacht.
0: Ich finde es spannend, weil der René Gabe gesagt hat, naturgemäß gefallen ihm die alten Sachen besser. Ich muss sagen, habe Linkin Park auch schon gekannt in der ersten Konstellation und mir gefallen wirklich die neuen Songs im Moment. Ich finde die einfach mega geil. Also im Moment immer wieder höher.
2: Immer noch ein riesengroßer Fan von diesem Album einfach. Ich höre das immer wieder.
0: Ist unglaublich.
2: Ist einfach unglaublich gelungen.
0: Ja, sensationell und schön, dass es für viele ein tolles Konzert war. Linkin Park, Two-Faced auf 88.6 am Mittwochmorgen.

0: Linkin Park, Two-Faced auf 88.6 am Mittwochmorgen, am Tag, nachdem sie im Ernst-Happel-Stadion in Wien live zu sehen waren. Es waren viele von euch mit dabei, auch natürlich die beiden, denen wir die Tickets geschenkt haben, gestern noch direkt
1: die
0: in der Früh.
1: From Zero Pit Tickets ganz, ganz vorne bei der Bühne. Andreas und Nikita haben die abgestaubt, haben auch schon erzählt, wie cool das war. Und dann war noch jemand dort und natürlich, die hat Zugang zu all den großen Events, nämlich mit dem Ultimate Pass, den sie bekommen hat von uns, die Alice.
2: Ich war gestern am Linkin Park Konzert und ja, was soll ich sagen, absolut geil. Die Band hat einfach alles gegeben. Die Emily ist so eine powerful Frau. Ja, der Mike, der ist sowieso immer super gewesen. Und die Leute, die Menschen, wie die angegangen sind, auf die Sitzplätze sind sie eigentlich aufgestanden ab dem zweiten Lied. Die Stimmung war einfach so toll. Jeder hat alles mitgesungen. Es war einfach wieder mal eine total geile Experience, die zum Singen. Ja, für mich geht es jetzt weiter, nämlich aufs Nova Rock, mein absolutes Lieblingsereignis des Jahres. Und auch von da wird ja einiges von mir hören.
0: Ja, das ist sensationell. Jawohl. Alice auch getroffen letztes Wochenende am Erzberg-Rodeo.
3: Ja, genau, war sie auch. Ja.
0: Da haben wir kurz geplaudert und gesagt, ja, sie freut sich auf Linkin Park und dann am Nova Rock sehen wir uns wieder und überhaupt und sowieso.
3: Die hat eine volle Woche, muss man sagen.
0: Die hat einen vollen Sommer, nämlich ja, den Live-Sommer ihres Lebens. Den hat sie mit dem 886 Ultimate Pass und geht von Linkin Park direkt aufs Nova. Naja, dann zum Nova Rock gleich passend die Architects mit Curse jetzt auf 886. Viel Spaß an alle, die am Weg dahin sind.

0: Die Architect Skylar Orpresso schreibt der Sebastian.
1: Das klingt so falsch, aber ich weiß, was er meint.
0: Ja, ich finde das wieso. Ich finde es gut, was klingt ganz falsch?
1: Ich weiß nichts. Alles mit Ohr ist bei mir.
2: Gut, dass du im Radio arbeitest. Aber ich
1: nein, wir hatten mal das Thema Ohrenschmaus und da haben wir auch gesagt, dass ich das nicht so gut im Klang finde. Wurscht, egal. Ja. Wir freuen uns auf die Architects,
0: Sebastian,
1: die sind am Sonntag am Nummerrock.
0: Ich finde es großartig, die Wortkreation Orpresso für einen Song in der Früh. Das geht gut rein, hat Energie und Schub. Ich finde, das macht kompletten Sinn.
1: Ja. Aber hoffentlich geht der Espresso nicht ins Ohr, sondern in den Mund.
0: Passt. Abgesehen davon haben wir noch bekommen vom Mario. Und von der Sandra, die haben gesagt, ja, schönen guten Morgen, liebes Timpeltime-Team, wir machen uns morgen auf den Weg zum Nova und Vorbereitungen sind schon abgeschlossen. Wir haben sie nämlich Strohhüte gemacht, wo sie eine Rockhand ausgedruckt haben, riesengroß, und die vorne in das Hutband reingesteckt haben.
1: Und das nenne ich einmal wieder eine schöne Vorbereitung, genauso stelle ich mir das vor, was ich aufs Nova Rock vorbereitet. Sehr, sehr cool, viel Spaß.
0: Sensationell. Mittwochmorgen, 8.21 Uhr, gleich der 88.6 Zeitungscheck.
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3: Da sind einige Gebiete heute vor allem im Süden des Landes unterwegs. Kärnten und in der Steiermark noch einmal, da sind auch teilweise kleinräumige Überflutungen möglich. Am längsten trocken haben wir es heute im Osten, also vor allem Niederösterreich und Nordburgenland, bei maximal 23 Grad. Der Regen über Nacht verlagert sich dann vom Westen in den Osten, das heißt über Nacht im Osten auch stellenweise dann am Nowrock in Nickelsdorf nass, aber morgen zum Aufstehen dann wieder deutlich trockener als heute bei bis zu 22 Grad. Jetzt einmal, die Temperaturen liegen bei 11 Grad, zum Beispiel nur in Mürz. Wir haben 15 Grad in Linz in Oberösterreich und es regnet zum Beispiel in Reichenau an der Rax in Niederösterreich bei 12 Grad.
4: Danke Sarah. 8:23 Uhr, die Schlagzeilen mit Helene Feichtenhofer.
5: Finanzminister Markus Marterbauer hält im Nationalrat heute seine Budgetrede und stellt damit sein Doppelbudget für die nächsten beiden Jahre vor. Über 5 Milliarden Euro will die Regierung insgesamt einsparen. Angesichts von 130 Milliarden Euro Ausgaben des Staates ein überschaubarer Betrag, sagen Kritiker. Für ein solides Budget müsste die Regierung in den Bereichen Pensionen, Gesundheit und Pflege, aber auch bei den Förderungen ansetzen. Jene 14-Jährige, die Ende Februar eine Pensionistin am Wiener Friedhof Baumgarten umgebracht haben soll, muss am 17. Juni wegen Mordes vor Gericht. Die Info jetzt des Wiener Landesgerichts. Laut Gutachten war die 14-Jährige zum Zeitpunkt der Tat nicht zurechnungsfähig. Sie ist vorläufig in einem forensisch-therapeutischen Zentrum der Justizanstalt Asten in Oberösterreich untergebracht. Anthropic hat eine erste Version seines umstrittenen KI-Modells Mythos veröffentlicht. Das kann laut Experten sehr schnell Sicherheitslücken in Software-Systemen erkennen und ausnutzen. Sicherheitsbehörden fürchten, dass Kriminelle oder auch Staaten damit Cyberangriffe auf Banken oder Energieanlagen verüben könnten. Die US-Raumfahrtbehörde NASA nimmt erstmals Europäer mit an Bord von einer Mondmission. Der italienische ESA-Astronaut Luca Parmitano wird bei der Artemis-3-Mission dabei sein. Die Artemis 3 soll nächstes Jahr zu Tests in eine Erdumlaufbahn starten. Sie soll das Koppeln mit Mondlandesystemen testen.
4: Dankeschön, Helena. 8:25 Uhr, der Blick auf die Straßen, Mike Tirol.
6: Ja, das ist extrem mühsam. A13 Richtung Bozen zwischen Zenzendorf und Patsch ist ein Unfall passiert. Es ist nur ein Fahrstreifen frei. Ihr braucht hier eine Stunde länger. Es ist extrem viel Geduld gefragt. Es ist jetzt auch der Stau schon bis auf die A12 zurück. Bei Fomp beginnt es schon und auf der A12 ist noch ein Unfall passiert. Und zwar Richtung Kufstein bei Innsbruck. Da braucht ihr 30 Minuten länger. In Wien braucht ihr 20 Minuten länger auf der A4 Richtung Ungarn zwischen der Simmeringer Heide und dem Knoten Schwäche. Steht ein defektes Fahrzeug im Baustellenbereich. Steiermark, der Christian hat uns gemeldet, A2 Richtung Wien bei Grazfeldkirchen. Da ist bei der Abfahrt zum Flughafen ein Unfall passiert. Die Unfallstelle ist inzwischen schon geräumt, aber ihr braucht ja immer noch 20 Minuten länger. Und noch ein Unfall, A2 Richtung Klagenfurt, da ist die Auffahrt Lieboch derzeit gesperrt, eben wegen eines Unfalls. Großräumig könnt ihr da ausweichen über Unterbremstetten oder Mooskirchen.
4: Gute und sichere Fahrt.
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7: 8:29, kurz vor 8:30 am Mittwochmorgen, der Start in den Tag. Nothing but Thieves, Amsterdam. Gleich, Zeitungscheck.

0: Jawohl, Mario auch gerade am Weg zum Novarock. Sitzt im Auto, er ist Beifahrer, zeigen uns die Rockhorns und dazu 886 am Display.
1: Ja, genau, so soll es sein. Ganz gemacht. Viel Spaß euch und hoffentlich habt ihr die Gummistiefel mit.
0: Und die Offspring seht ihr dann auch live am Nova. Hier sind sie mit You're Gonna Go Fuck It.

0: Und wir müssen das Programm unterbrechen für eine Geisterfahrerwarnung.
1: Achtung, Autofahrer in Oberösterreich, A1 und A9 im Bereich Voralpenkreuz. Kommt euch ein Geisterfahrer entgegen, bitte in beiden Richtungen vorsichtig fahren und nicht überholen. Ich wiederhole, Achtung, Autofahrer in Oberösterreich, A1 und A9 im Bereich Voralpenkreuz. Da kommt euch ein Geisterfahrer entgegen, nicht überholen, in beiden Richtungen vorsichtig fahren. Wir geben Entwarnung, sobald der Geisterfahrer die Autobahn verlassen hat.
0: Wir wünschen gute und sichere Fahrt.

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1: Wir schauen zu ein paar Schlagzeilen und plaudern über ein paar der Themen des Tages, wie gewohnt, um diese Uhrzeit. Und starten da, es wird dann noch auch gehen, es hat ja Budgetrede erwartet. Zu dem Punkt Budget werden wir noch ein bisschen schauen, aber die große Rede, was halt dann am Schluss jetzt wirklich rauskommt, kommt ja erst, vielleicht plaudern wir dann morgen drüber. Jetzt schauen wir mal zu einer spannenden Geschichte in der Presse. Und zwar schreibt die hier, Wiener Lehrer deckt Integrationsprobleme auf, so reagiert die Politik nun darauf. So eine spannende Geschichte, hat angefangen mit einem Interview in der Presse am Sonntag mit einem Mittelschullehrer in Wien namens Thomas Wallach, der war mal bei der SPÖ relativ vorne mit dabei in Wien, respektive auch bei Pamela René Wagner in ihrem Kreis und hat dann vor einigen Jahren gewechselt und ist an eine Schule gegangen als Lehrer und hat ein Interview gegeben in der Presse am Sonntag und da extrem heftige Probleme aufgezeigt, vor allem im Thema Integration im Pflichtschulwesen. Er erzählt da von jungen Mädchen, die aus dem Bildungssystem fallen, weil sie nach der Pflichtschule schon verheiratet werden. Für viele ein normaler Lebensentwurf, lebenslang von der Sozialhilfe zu leben, so erzählt er, also Zitat. Und er sagt, fast alle Kinder, die ich in der Klasse habe, sind in Wien geboren, haben aber in der Schule bei ihm in der Mittelschule, zum ersten Mal Kontakt mit der deutschen Sprache gehabt. In der Schule, so also auch in der Volksschule dann. Stellenweise hat er auch erzählt in dem Interview, was man angeschaut, dass sie nicht gescheit lesen und schreiben können, manche Buchstaben noch gar nicht kennen und dass das auch von den Eltern teilweise überhaupt nicht notwendig gesehen wird oder auch nicht so empfunden wird. Eltern waren selber auf keiner Schule, verstehen nicht ganz, was die Schule soll eigentlich, was das bringt. Und massive Probleme, die er da schildert und erzählt. Und die Reaktion von der Wiener Bildungsdirektion war, ihm ist eine Nachricht erteilt worden, er dürfe sich öffentlich nur noch bildungspolitisch äußern, wenn ihm die Bildungsdirektion das im Vorhinein genehmigt. Da hat er dann selber gesagt, also vor 2 Jahren hat er extra mal nachgefragt, wie ist das eigentlich, darf ich was sagen einfach? Und so, dann ist kein Problem. Jetzt hat er dieses Interview gegeben, offenbar dann doch ein Problem. In einer weiteren Ausführung hat dann die Bildungsdirektion gemeint, ja, nein, solche Abstimmungen sind schon wichtig, dass man halt einfach auch für den Schulalltag und so weiter, dass da keine Kontroversen entstehen. Die Antwort, glaube ich, soll kalmierend wirken, aber im Endeffekt sagt sie schon auch das, was man vermutet. Man will halt keine Kontroversen aufkommen lassen. Mhm. Ein bisschen bedenklich. Dann ist aber auch die Vizebürgermeisterin Bettina Emmerling gefragt worden, Näherspolitikerin für Bildung zuständig in Wien. Und die hat dann wieder gemeint, nein, die Stimmen aus der Praxis nehmen wir ernst und fließen auch in unsere Entscheidungen in der Bildungs- und Integrationspolitik ein. Meinungsfreiheit ein hohes Gut und steht nicht zur Debatte. Aber dennoch, das Abstimmen, der übliche Weg, das ist schon wichtig vorher. Und so richtig ein orges, offensives Kommunizieren auf dieses Interview einzugehen, was da die Ohrenprobleme sind, die man da kann man noch, der Artikel ist noch online von Presse am Sonntag, fehlt da ein bisschen, und zumindest konnte ich da jetzt keines nachlesen. Natürlich die Opposition in Wien, zum Beispiel ÖVP, es sagt hier ja Integrationsversagen, Maulkorb von der Bildungsdirektion, ja gut, kann man so oder so sehen, aber grundsätzlich, dass das Thema riesengroß ist und dass da ein ehemaliger SPÖler, dem jetzt niemand unterstellen würde, dass er hier polarisiert oder quasi irgendeine Propaganda schüren will, sondern der ins Bildungssystem gegangen ist als Lehrer und jetzt solche Geschichten erzählt, das ist etwas, wo man eigentlich hellhörig werden müsste und sagen muss, okay, da gibt's offensichtlich massive Probleme, ist ja nicht bei weitem nicht der Einzige aus dem Bildungssystem, der solche Geschichten schildert aus Wien. Die Reaktion, in Zukunft bitte nicht mehr solche Interviews geben, sondern vorher um Erlaubnis fragen. Vielleicht nicht unbedingt lösungsorientiert für das Problem.
2: Ja, nicht das, was man sich eigentlich wünscht.
1: Nur eigentlich ist das, was dieses Interview wirklich, schaut sich das an in der Presse, das ist schon eher so Alarmstufe Rot, die Zustände, die da geschildert werden, dass in den Klassen auch teilweise überhaupt kein Kind einfach die deutsche Sprache richtig beherrscht, obwohl alle in Wien geboren sind, das kann ja nicht die Situation sein, ja, auf die man hinzielt, aber dass da die Reaktion ist, das sollte man nicht mehr so einfach abgestimmt sagen, knapp daneben, ist auch vorbei. Gut, apropos Politik, kommen wir gleich dazu, Thema Parteien.
2: Ja, ganz Österreich hart, ja, gespannte Budgetrede, wenn wir eben, wie gesagt, vielleicht morgen drüber reden, schauen wir mal, was da heute passiert. Markus Matterbauer wird die heute im Parlament halten. Es ist jetzt seit Wochen immer wieder mal so Sachen durchgesickert, über die es dann heiß diskutiert worden. Eine Sache, die jetzt fix sein dürfte, zumindest von Kanzler Christian Stocker so kommuniziert, die Parteienförderung wird doch nicht erhöht. Die ÖVP hat sich da eigentlich quergestellt, am Ende doch zugestimmt. Parteien, Club- und Akademieförderungen werden in den kommenden beiden Jahren, ist ja ein Doppelbudget, das jetzt beschlossen wird, in den kommenden beiden Jahren nicht erhöht. Und die interessante Sache an dieser Geschichte ist, finde ich, dass sich da alle wirklich einig sein dürften. Also alle Parteien haben sich dazu jetzt schon geäußert. ÖVP, SPÖ, NEOS, FPÖ und auch die Grünen, also Regierungsparteien und Opposition, haben alle das als richtigen Schritt bezeichnet. Also dass sich niemand wirklich dagegen gekämpft, niemand irgendwie kritisiert. Das ist richtig so, das ist ein richtiges Signal. Wenn alle sparen müssen, müssen wir auch sparen.
1: Da muss man auch sagen, das ist natürlich das Wirtshaus-Stammtisch-Argument, egal welcher Wählerschaft, welcher Partei du Angehörigkeit du bist, das würden wir anfangen bei Sitz zum Sparen. Ja. Da traut sich jetzt natürlich auch kein Politiker was dagegen sagen.
2: Das wäre taktisch unklug.
1: Wenig überraschend.
2: Mhm. Ja. Das wird offensichtlich da beschlossen. Bei Politikergehältern wird es voraussichtlich nicht wieder eine Nulllohnrunde geben. Gab es jetzt ein paar auf Bundesebene. Aber die Politikergehälter, so berichtet das die APA, sollen 2027 wieder ein bisschen steigen, um 1%.
1: Auch eine alte, mühsame Diskussion. Wenn du Politikern wenig gibst, dann werden sich wenig fähige Menschen dafür bewerben, das zu tun.
2: Gehen dann alle in die Privatwirtschaft.
1: Und du sagst, na passt, die sollen 3.000 Euro brutto verdienen, weil Ding, ne? Die sollen wenig verdienen. Dann werden die wenigsten, die wirklich fähig sind, Manager auf Top-Ebene das machen. Oder sie sind massiv anfällig für Korruption. Das kann man auch sagen, nicht, dass das nicht eh schon so teilweise, ne? Aber ja. Spannend dazu übrigens auch, weil ich das noch anschauen möchte, irgendwann in der TV-Tech vom ORF gestern Zip Talk zum Thema Budgetdebatte und Budgetrede. Und da sehr interessant, immer wieder gesprochen, man muss gescheit einsparen. Und das ist eh lieb, das ist natürlich quasi mehr oder weniger populistisch zu sagen, ich erhöhe die Parteienförderung und die nicht. Ja, eh gutes Signal, aber das rettet das Budget nicht.
2: Also es ist keine milliardengroße Einsparung.
1: Damit machst du das nicht wieder wett. Und dann ist aber das Thema noch bei allen anderen Dingen, hat dann ÖVP-Mann Andreas Hanger auch gemeint, na, aber immer nur Überschriften, wo im Detail genau? Wenn man ins Detail genau schaut, ist das Problem, dass überall die Interessensvertretungen verschiedener, vor allem der ehemaligen Großparteien vertreten sind, ja. Und niemand will sich diese dann vergrämen. Also na, wir können dort und dort einsparen, sonstige Privilegien, na, es geht nicht, das ist eine Wählerschaft von uns. Na, wir können dort bei den Ländern, na, wir haben 3 Landeshauptleute oder 4, na, das geht auch nicht. Also das ist ja das Hauptproblem der Geschichte und das wird... Ja,
2: wird das Hauptproblem bleiben.
1: Wird das Hauptproblem bleiben, weil Österreich. Gut, und dann noch was ganz anderes. Das könnte viele von euch betreffen tatsächlich. Wirklich im persönlichen Arbeitsalltag. Ja.
0: Es geht um die wahrscheinlich sehr viel genutzte und beliebte Plattform für interne Kommunikation in vielen Unternehmen, nämlich Microsoft Teams. Das bekommt eine neue Funktion im Zuge eines Updates für Windows und macOS. Und das war eigentlich schon für Mai geplant, ist jetzt nach hinten verschoben worden und bis Ende Juni soll diese Funktion jetzt weltweit integriert werden, nämlich ist ein Artikel im Standard. Microsoft Teams Tracking von Arbeitszeit und Arbeitsort startet. Ist jetzt, klingt vielleicht ärger als es ist. Es ist die Idee dahinter generell, wenn man sich dann als User auf seinem Arbeitsgerät mit dem WLAN der Firma, das ist wichtig, verbindet, dann kann Teams automatisch einchecken in das Gebäude oder an dem bestimmten Schreibtisch. Also das erkennt dann, okay, du bist jetzt im Firmengebäude oder bist sogar in einem bestimmten Büro, in einem bestimmten Raum eingecheckt. Und dann kann man das genutzte Gerät eben lokalisieren. Das kann gut sein, wenn man was von einem bestimmten Kollegen braucht und wissen will, ob der gerade da ist. Das kann aber auch schlecht sein, wenn man was vom Kollegen braucht und weiß, er ist nicht da. Und wenn das Tool dann keine Verbindung zum firmeneigenen WLAN anzeigt, dann kann man sich eben ableiten, okay, der Kollege ist gar nicht im Büro und hätte aber vielleicht eigentlich Office-Präsenz. Und somit kann diese Funktion auch schnell theoretisch zu einem Kontrollinstrument werden. Ich sage theoretisch, weil man muss diese Funktion schon standardmäßig, also sie ist standardmäßig ausgeschaltet und man müsste sie als Unternehmen auch selbst einschalten und sagen, ich möchte dieses Tracking aktivieren. Und dann eben geht es über die Dienstgeräte, das betrifft aber auch nicht das private Smartphone oder das Notebook. Und genau, dann braucht es die Lokalisierung noch im Firmen-WLAN. Und wenn das alles passt, dann kann Teams eben schauen, ist der da im Büro oder ist der nicht da.
2: Mhm. Ich sage dir, in dem Moment, wo das kommt, gibt es irgendwelche extrem kreativen Lösungen, wie man das faked.
1: Ich wollte gerade sagen, grundsätzlich haben wir schon gelernt vor ein paar Wochen hier im Zeitungscheck, dass das einer gesagt hat, der hat sich einen Termin mit sich selber im Teams ausgemacht und ist dann einfach besetzt.
2: Ja, und ist laufen gegangen.
1: Und ist laufen gegangen, ja. Im Homeoffice.
0: Ja. Ich habe erst mal im Umfeld, ich glaube, das haben wir in unserem Podcast Timpeltime Backstage Brunch besprochen, auch schon miterlebt, dass man dann einfach zum Beispiel einen Filmrennen hat nebenbei, dass das Gerät nicht in den Standby geht und man so durchgehend quasi online ist und grün im Teams.
1: Kriminelle Energie beim Arbeitszeitbetrug ist teilweise auch wieder erschreckend.
2: Ich finde es extrem, ja, aber auch beeindruckend.
1: Ich bin extrem für gute Arbeitsbedingungen, faire Bezahlung, faire Arbeitsumstände und so weiter. Finde ich alles extrem wichtig, aber gleichzeitig Also,
0: what the fuck?
1: Da kannst du auch nicht. Ich meine, dann ist wieder die Frage, ne? Und dann sollen alle Arbeitgeber von Haus aus vertrauen, wenn, wenn solche kreativen Lösungen. Ne? Der Schluckspecht, ja, der auf die Leertaste drückt im Word immer, damit immer was passiert.
2: Aber ich sage, da hilft dir das Tracking von Teams auch nicht. Da gibt es sicher auch Lösungen.
1: Ja, da wirst du die Kamera aktivieren und dann, wenn da der Schluckspecht immer auftaucht und auffällt, das ist nicht der Mitarbeiter, den ich da bezahle dafür.
0: Der schaut aber anders aus, den kenne ich so nicht.
1: Aber die Präsenz, denke ich mal, das wird doch eh auch gecheckt. Ist es bei ganz vielen Firmen schon, dass du eh einchecken musst und deinen Gästen mit irgendeinem Chip oder irgendeiner Karte oder irgend sowas?
0: Das kommt darauf an, wie gut das Zeiterfassungssystem ist.
1: Ja, normal, also kenne ich auch eigentlich.
0: Das ist richtig, ja.
1: Wirklich?
0: Boah. Aber ich kenne es eben auch eher nicht so, dass
1: Mike,
0: es so genau
1: ist. Muss ich das machen? Mike, die dezente Botschaft gibt es bei uns so nicht in der
0: muss
1: Form.
0: Muss ich das machen?
1: Ja. Mike hat minus 4000 Stunden, hat ihn noch nie eingecheckt bei uns im System. Okay. Na gut, Leute. Schönen Mittwochmorgen, hier ist 88.6.

0: Jawohl, so gehört das. Wollen die was nach Budapest fahren das Wochenende? Viel Spaß bei Metallica.
1: Ja, das yes. auch noch dazu. Bist du gescheit, heißt was?
2: Sind nur Konzerte.
1: Sind, Wahnsinn,
2: ist
1: oder?
2: Ist irgendwo kein Konzert eigentlich?
3: Nein, anscheinend nicht.
1: Linkin Park gestern, Nova Rock das ganze Wochenende, Metallica auch noch in Budapest. Ein Wahnsinn. Mittwochmorgen hier ist 88.6.
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3: So wie gestern gibt es auch heute stellenweise noch einmal größere Regenmengen und auch Gewitter. Temperaturen aktuell auch ausbaufähig. Wir haben 9 Grad zum Beispiel in Reutte in Tirol. In Ostermitting in Oberösterreich sind es aktuell 13 Grad. In Klagenfurt, da sind auch die dichten Wolken unterwegs bei 15 Grad. Bis zu 23 sind heute möglich. Über Nacht dann vor allem im Osten des Landes noch einmal einige Regenschauer unterwegs. Morgen der Donnerstag dann dafür, aber tagsüber immerhin deutlich trockener als heute.
1: Danke Sarah. 8:53 Uhr die Nachrichten mit Helene Feichtenhofer.
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7: Wir in Österreich müssen umdenken und dürfen Wasser nicht mehr als bedenkenlos genutzte Ressource sehen, sagen jetzt die Forscher der TU Wien, der Uni Graz und der Universität für Bodenkultur. In den letzten 15 Jahren sind die Grundwasserpegelstände im Schnitt um 30 bis 50 Zentimeter zurückgegangen. Landwirtschaftsminister Totschnig will nun ein Wasserentnahmeregister starten. Am Landesgericht Wiener Neustadt ist gestern Abend ein 23-jähriger Pole zu 5 Jahren unbedingter Haft verurteilt worden. Er soll bei Telefonbetrügereien mitgemacht haben, von 5 Opfern hohe Geldbeträge abgeholt haben, insgesamt 400.000 Euro. Das Urteil gilt noch nicht. Die USA und der Iran haben sich letzte Nacht nach eigenen Angaben gegenseitig angegriffen. Die USA haben als Reaktion auf den Abschuss eines Militärhubschraubers Luftabwehranlagen und Radaranlagen des Iran bombardiert. Der Iran hat daraufhin US-Stützpunkte in der Golfregion und in Jordanien angegriffen. Fußball, das ÖFB-Team wird im Teamcamp in Santa Barbara heute ein internes Testmatch austragen, nachdem die ursprünglich geplante WM-Generalprobe gegen Guatemala abgesagt werden musste. Morgen, wenn die WM eröffnet wird, haben die Spieler dann trainingsfrei.
1: Dankeschön, Helene. 8:54 Uhr und wir haben einmal gute Nachricht von den Straßen, die Geisterfahrer-Entwarnung.
2: Für Oberösterreich A1, A9, Bereich Voralpenkreuz, Geisterfahrer hat die Autobahn verlassen. Wir schauen nach Tirol, dort ist es besonders mühsam heute. A13 Richtung Bozen zwischen Zenzenhofen und Patsch, da ist ein Unfall passiert, es ist nur der linke Fahrstreifen frei. Er braucht 50 Minuten länger, das Stau reicht bis auf die A12 bis Vomp zurück. Und auf der A12 ist auch noch ein Unfall passiert, Richtung Kufstein bei Innsbruck braucht er eine halbe Stunde länger. Steiermark, A2 Südautobahn Richtung Klagenfurt, Sperre der Auffahrt Liboch nach einem Unfall. Großräumig könnte da ausweichen über Unterbremsstätten oder Mooskirchen.
1: Gute und sichere Fahrt.
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21: 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Schönen guten Morgen.
22: Wie spät ist es eigentlich?
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2: Schönen Vormittag.
21: Und Sarah Steiner.
3: Schönen Mittwoch.
21: Und hier ist er.
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1: Na sowieso, Mittwochvormittag ist es und immer mehr, die uns da schicken Fotos und schreiben da einen Weg zum Novarock und das wird super, aber nass.
3: Das gehört leider ein bisschen dazu, also wenn wir jetzt vielleicht, die ganz Verrückten sind ja schon dort, wenn man da jetzt langsam aus dem Zelt raus irgendwie kraxelt und dann einmal schaut, so Gatsch, alles dichte Wolken, teilweise verregnet. Ich finde, das ist immer ein schwerer Start. Finde ich schwerer als geweckt werden von der Sonne und 30 Grad.
1: Na, weiß nicht, aber zumindest kannst du jetzt länger ausschlafen, weil du nicht in Hitze tot stirbst im Zelt.
3: Das stimmt allerdings,
1: das ist vielleicht der Vorteil.
3: Hoffentlich.
1: Aber ja, das sind wirklich die Horten, die dann schon seit gestern vielleicht da sind und muss bedenken, die Konzerte fangen erst morgen an.
3: Ja, ja, also wirklich dann eine ganze Woche lang durchgehend auf dem Pannonia Fields braucht man dann mindestens 2 Wochen noch Urlaub danach.
1: Das ist die Sucht nach dem Dreck. Aber das kann man ja haben. Das ist okay.
2: Wir verurteilen das nicht.
1: Nein, wir geben dir viel Spaß allen, die mit dabei sind. Die Ärzte, wie es geht. Schönen Mittwochmorgen, hier ist 88.6.

0: Blackstone Cherry auf 886 am Mittwochmorgen 6 nach 9. Dieses Mal haben wir das ziemlich gescheit gemacht, muss ich sagen, nämlich terminlich. Letztes Jahr war es umgekehrt, da war zuerst das und dann eine Woche drauf das Novarock. Das war doch ein Problem auch für manche.
1: Das war schon ein bisschen anstrengend.
0: Und jetzt umgekehrt. Jetzt zuerst Novarock, kann man sich dreckig machen, dann abwaschen gehen irgendwann, so Sonntag, Montag, je nachdem, wann man zurückkommt. Und dann ist man ready.
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0: 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Juni. 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
1: Das will ich schon bald.
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3: Ich danke euch für das Tattoo. Und für den geilen Nachmittag.
4: Wir feiern heute unseren 10. Hochzeitstag und lassen uns zu Anlass dessen ist Bock auf Rock Tattoo stechen.
5: Mit dem Peter Hornelius.
6: Es war einfach so dermaßen familiär. Es hat alles so irrsinnig bodenständige, nette Leute. Die Tätowierer waren alles super lässig. Die Standler, die Musik, es hat einfach alles gepasst. Wie gesagt, es war eigentlich wie ein Familienfest und als Krönung neues Tattoo zu kriegen war einfach Hammer und es wird mich das Leben lang begleiten, sowohl unter der Haut als auch in meinen Ohren. Und ich glaube, das ist einfach geiler geht's nicht.
0: Boah, das ist richtig emotional,
1: yes.
0: David da geworden.
1: Wunderschön.
0: Und eben für dieses Mal sind die 100 Plätze vergeben.
7: Und ich freue mich gerade voll in Hackstop. Ich habe eine E-Mail bekommen und zwar, dass ich dabei bin beim Tattoo-Gather. Ich finde das so geil. Danke, danke, danke. Ich freue mich schon so narrisch drauf. Wir sehen uns beim Tattoo-Gather.
8: Jawohl, ich kriege Bock auf Rock-Tattoo. Geil, es sind die Geisten, Alter.
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0: Yes, Tattoo Festival, 886 Tattoo Festival, Kottingbrunn. Wie gesagt, nicht nur die, die da einen Platz haben fürs Tattoo-Gather, sondern für alle. Vorher hat es David erwähnt. Es ist wie ein großes Familienfest. Das ist auch extrem familienfreundlich. Es gibt auch für die Kids was zum Tun. Und
1: waren auch letztes Mal schon viele Kinder dabei, ja?
0: Ja, natürlich. Das ist alles ganz gemütlich den ganzen Tag unter. Und man munkelt ja auch. Es soll der Star des Wochenendes, Peter Hornelius, persönlich in Überlebensgröße und aus Stoff mit dabei sein.
1: Das ist man munkelt,
0: die vom Rockfest Linz haben ihn schon mal kennengelernt. Und der wird natürlich auch mit dabei sein beim 886 Tattoo-Gather. 20. 21. Wasserschloss Kottingbrunn. 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

0: Boah, Peter Fracht, dann hat sich sechs am Mittwochmorgen. Sind überraschenderweise auch Novak mit dabei.
1: Die können dazu schon.
0: Ja.
1: Ohne Wolbit ist kein Novak mehr.
0: Das mal, sie bauen oft die Bühne rund um Wolbit, die schon da stehen.
1: Ja.
0: Und dann bauen sie erst in Nickelsdorf auf.
2: Das mal nachgelesen, die sind, glaube ich, unter den Bands die Top 3 Bands von Anzahl an Novak-Auftritten.
0: Wer war noch öfter?
2: Wenn ich richtig gelesen habe, All Faces Down.
1: Was?
0: Okay, Österreich. Gut, ja.
1: Echt?
0: Okay.
2: Ja.
1: Org.
2: Ich glaube, Wolbit war schon auf der 2.
0: Aber wir sind auch leibend. Ja, muss sagen, es sind geile Konzerte und geben ordentlich Gas. Wir sind wieder mit am Start. Gleich Tippelskonner wie nach Queen.

0: Mittwoch, 9.18 Uhr, hier ist 88.6.
1: Verehrteste Damen und Herren, wir bitten um Ihre ungeteilte Aufmerksamkeit. Bitte erheben Sie sich und bestaunen Sie des Tempels Kronjuwelen.
0: Überraschungssong. Heute geht's dann auch in die Filmrichtung. Anlass aber ein Gedenktag. Heute vor 22 Jahren ist Ray Charles von uns gegangen, 2004. Und da, ja, für mich als Kind habe ich ihn kennengelernt bei den Blues Brothers. Und einfach ein unfassbar fulminanter Auftritt.
2: Wahnsinn.
0: Und legendärer Song, legendäre Szene auch. Wie er es überhaupt macht, so, nein, das Klavier kann nichts. Und er, was, das kann nichts? Ich glaube, nein, das liegt am Klavier.
2: Es ist großartige Szene.
0: Ich liebe es einfach so sehr. Damit ist er für mich für alle Ewigkeit gehalten in dieser Szene. Ray Charles hier mit den Blues Brothers und Shake Your Tail Feather.

0: Jawohl, Ray Charles, Shake Your Tail Fighter, an diesem Mittwochmorgen aus dem Film Blues Brothers.
1: Timpel packt die Tanzmoves aus, bist du gescheit?
0: Ich kann nicht alle richtig zuordnen, weil die Filmszene im Kopf natürlich gibt es immer Do the Holy Maroney, Do the Mashed Potato und ich kann nicht immer alle zuordnen, bei manchen glaube ich es zu wissen, aber irgendwas habe ich jetzt aufgeführt.
1: Ja, du bist extra aufgestanden, hast du einen weggeschickt.
0: Ja, eine geilste Nummer, was soll man?
2: Hast du den Mashed Potato gemacht?
0: Ja, weiß ich nicht.
2: Ich weiß es auch nicht. Ich sag, irgendwas war mashed jedenfalls. Nina hat sich gefreut, danke für Ray Charles, Legende und Blues Brothers natürlich Kult und einer meiner Lieblingsfilme und sie tanzt im Homeoffice.
1: Michaela schreibt auch, so genial, dankeschön, ich liebe auch den Film.
0: Es ist einer der Top 10 Filme ever, die es überhaupt gibt.
2: Der Film war ein großer Teil meines Musikunterrichts.
0: Weil nicht zu Hause sehr oder im Musikunterricht?
2: Nein, im Musikunterricht. Ich habe nicht sehr motivierte Musiklehrerin gehabt und die hat manchmal einfach gesagt, schauen wir uns einen Film an und es waren oft die Blues Brothers.
0: Ja, weil einfach
2: genial, ja.
0: Alles an diesem Film ist sensationell, unter anderem diese Szene, aber diese spontane, ich liebe auch so spontan sinnlos, eine komplette Crowd in Tanz aufbringen.
2: Extrem Choreografie einfach.
0: Und dann ist Ende und dann alle wieder, ah ja, passt. Ja. Also das ist heute das. Und dann so, ja okay, wir nehmen es. Ja. Setzt sich hin so nach dieser kompletten Tanzsequenz, ja okay, wir kaufen das, glaube ich, oder das Piano. Ja, sensationell. Ja gut, in Gedenken an Ray Charles. Mittwochmorgen, hier ist 88.6.
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4: Heute gibt es leider wenig bis null Sonnenschein. Es ist sehr regnerisch und so im Süden des Landes vor allem noch teils kräftige Regenschauer unterwegs, auch Gewitter, teilweise kleinräumige Überflutungen möglich. Heute an diesem Mittwoch bis zu 23 Grad sind möglich, die Höchstwerte also auch eher zurückhaltend. Temperaturen aktuell haben wir 10 Grad zum Beispiel in Mariazell, es sind 13 Grad in Scherding in Oberösterreich und 15 Grad in St. Pölten in Niederösterreich.
5: Danke Sarah. 9:24 Uhr die Schlagzeilen mit Helene Feichtenhofer.
6: Wir in Österreich müssen umdenken und dürfen Wasser nicht mehr als bedenkenlos genutzte Ressource sehen, sagen jetzt die Forscher der TU Wien, der Uni Graz und der Universität für Bodenkultur. In den letzten 15 Jahren sind die Grundwasserpegelstände im Schnitt um 30 bis 50 Zentimeter zurückgegangen. Landwirtschaftsminister Totschnig will nun ein Wasserentnahmeregister starten. Am Landesgericht Wiener Neustadt ist gestern Abend ein 23-jähriger Pole zu 5 Jahren unbedingter Haft verurteilt worden. Er soll bei Telefonbetrügereien mitgemacht haben, von 5 Opfern hohe Geldbeträge abgeholt haben, insgesamt 400.000 Euro. Das Urteil gilt noch nicht. Die USA und der Iran haben sich letzte Nacht nach eigenen Angaben gegenseitig angegriffen. Die USA haben als Reaktion auf den Abschuss eines Militärhubschraubers Luftabwehranlagen und Radaranlagen des Iran bombardiert. Der Iran hat daraufhin US-Stützpunkte in der Golfregion und in Jordanien angegriffen.
5: Dankeschön, Helene. 9:25 Uhr, merkt, wir schauen nach Tirol.
7: Ja, immer noch A12 Richtung Kufstein bei Innsbruck. Da braucht ihr noch 30 Minuten länger. Die Unfallstelle ist zwar jetzt geräumt, aber der Stau, der löst sich nur sehr, sehr langsam auf. Geräumt und Stau aufgelöst ist jetzt endlich auf der A13 Richtung Bozen zwischen Zenzenhofen und Patsch. Und immer noch gesperrt A2 Südautobahn Richtung Klagenfurt in der Steiermark. Die Auffahrt Liebach nach einem Unfall, da könnt ihr großräumig ausweichen über Unterbremstetten oder Mooskirchen.
5: Gute und sichere Fahrt.
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1: 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Schönen guten Morgen.
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5: Mittwochmorgen, 9:29, kurz vor halb 10. Die Foo Fighters, Learn to Fly, hier ist 88.6.

0: Die Foo Fighters auf 88.6 am Mittwochmorgen, 9:33 Uhr, kurz nach halb zehn.
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0: 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Den könnt ihr euch holen per Telefon 01886 1886. 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
2: Die ganz, ganz schnellen Ohren sind gesucht. Einen Song, ungefähr 47 Sekunden eines Songs, extrem beschleunigt, sodass er in der schnellsten Version, in der am meisten beschleunigten Version, nicht mal mehr eine Sekunde lang ist. Es geistern Legenden durch unsere Hallen. Es soll schon mal bei der schnellsten Version gelöst worden sein. Niemand weiß, wer das gemacht hat.
0: Die Legende sitzt im Studio. Oder?
2: Niemand weiß, ob das wahr ist.
3: Und ich bin's nicht.
2: Von mir glaubt das keiner. Aber ich sage, heute vielleicht auch wieder möglich.
0: Ach so, bei der schnellsten Variante?
2: Ich glaube, man hört bei der schnellsten Variante auch schon ein bisschen was raus.
0: Ja. Mein linkes Ohr ist leicht belegt. Ich muss das rechte näher ranhalten an den Kopfhörer. Okay, schauen wir. Ja gut, Leute, genau zuhören. Achtung, Rocksenstopp, schnellster Durchgang. Aufgepasst.
2: Kennst du aus. 01886 1886, unsere Telefonnummer. Timpel und Sarah raten mit.
3: Ich kenne mich noch nicht aus. Mach nochmal bitte.
0: Achtung.
3: Ich schreibe jetzt das auf.
2: Ja, bitte.
0: Einmal noch, aufgepasst.
3: Ich schreibe zwei Sachen auf.
2: Dann muss ich aber entscheiden.
0: 88.6, hallo, wer ist dran?
4: Ja, hallo, Christo.
0: Servus, Chris.
4: Ich glaube, das ist Feuerschwanz, Nightclub.
3: Verstehe ich komplett jetzt, wo du sagst.
0: Ja.
2: Leider falsch, Chris.
0: Schade.
4: Schade.
0: Danke fürs Mitspielen. Vierte, Baba.
4: Bitte, tschüss.
0: 88.6, wer ist da dran?
5: Servus, da ist der Markus.
0: Servus, Markus.
5: Ist das von Liquid und Narcotic?
0: Das finde ich auch nicht schlecht.
3: Glaube ich nicht, aber ich weiß es nicht.
2: Es ist leider falsch.
5: Verdammt. Gut, trotzdem danke.
0: Danke fürs Mitspielen. Vierte, Baba. Ja, ich.
2: Ja, waren das schon beide Songs, die du auch aufgeschrieben hast, Sarah?
3: Nein. Ich habe einen.
0: Sie sagt, hallo, wer ist dran?
6: Ja, guten Morgen, hallo, der Stefan am Apparat.
0: Servus, Stefan.
6: Also, das ist Pantera mit Walk.
0: Ganz klar, geradeaus. Das ist
6: klar.
0: Pantera mit Walk.
2: Stefan, das ist es nicht.
0: Na, da schau her.
6: Na gut.
0: Danke fürs Mitspielen. Vierte über Bar. 886, wer ist da dran?
7: Ja, hallo, die Miriam.
0: Hallo, Miriam.
7: Ist der Song Linkin Park, Heavy is the Crown?
0: Ja gut, Linkin Park wäre natürlich...
3: Das wäre mein zweiter Tipp gewesen, ja, verstehe ich komplett nicht.
0: Das wäre natürlich stark nach dem Konzert gestern.
2: Ja, du hättest es, hast es jetzt schon rausgelöscht, Sarah?
3: Ja.
2: Ja. Dann hätte ich jetzt gern, dass es stimmt, aber es ist leider falsch.
7: Okay, Spaß.
0: Danke fürs Mitspielen, vierte
7: Baba. Ciao.
0: 886, wer ist da dran?
8: Hallo?
3: Gesundheit.
0: Servus, wer spricht?
8: Bin ich schon drin?
0: Ja. Wer ist dran?
8: Ich habe mich nur mal eingewählt, ich habe noch nicht einmal das Lied gehört.
0: Na, das ist schlecht.
3: Ah, schade, ja, dann kannst du es nicht sagen.
0: Gut, schade.
8: Gut, ne?
0: Alles gut. Viel Erfolg beim nächsten Mal. Bisschen mehr Geduld beim Anrufen.
8: Okay.
0: Passt, vierte, baba. Na gut, also dann spielen wir die nächste Variante.
2: Aber jetzt, Leute, jetzt.
0: Okay, Achtung.
3: Okay, jetzt habe ich es aber 100%. So, Änderung. Ich weiß es.
0: Einmal noch.
3: Ja, oder? Jetzt nur noch richtige Antworten geht schon.
2: Ich liebe immer dein Selbstbewusstsein.
0: 806, hallo, wer ist dran?
9: Servus, der Konsti.
0: Hallo, Konsti.
9: Ich weiß nicht, ob es schon
0: drankommen
9: ist. Electric
0: Callboy,
9: We Got
0: the
9: Move?
0: Nein, ich glaube nicht.
2: Nein, das ist es nicht, Konsti.
9: Alles klar, bis zum nächsten
0: Danke, vierte Baba. 886, wer ist da dran?
10: Ja, hallo Alex hier.
0: Servus. Servus Alex.
10: Ich würde sagen, das ist AC/DC, Rock'n'Roll Train.
0: AC/DC natürlich, das geht sich aus von der Stimme, die man hört. Könnte
3: ich sage
0: sein.
3: Nein, aber ich weiß es nicht.
0: Ich glaube es auch nicht, aber es könnte sich ausgehen.
2: Nein, das ist leider falsch.
3: Okay.
10: Alles klar.
0: Danke, danke, für dich, Baba. 886, wer ist da dran?
11: Ja, servus, grüß dich, der Stefan, grüß dich. Du, ich darf sagen, Sweet Child of Mine. Und zwei von ganzen Roses.
0: Oh. Ja, okay.
3: Nein, ja, glaube ich nicht.
2: Nein, das ist es nicht.
3: Oh.
11: Nein, schon. Gell?
0: Danke fürs Mitspielen. Für dich, Baba.
11: Ah, danke dir, für dich, Gott, Baba.
0: 886, wer ist immer parat?
12: Hallo, das ist der Lukas.
0: Servus, Lukas.
12: Ich würde es probieren mit Hailstorm und Mr. Misery.
3: Ja, fix, Alter, das habe ich auch.
0: Oh.
3: Ich sage ja zu 100%, aber ich weiß, ich habe die Lösung nicht.
0: Auch stark, ja. Hailstorm kann ich mir vorstellen, stimmlich möglich.
3: 110% sogar, geht schon.
0: Aber ich glaub's nicht.
2: Falsch.
3: Nein!
0: Das ist leider, Lukas. Lukas, die Sarah leidet mit dir. Also leidet prima mit sich selber, glaube ich.
3: Ja, und mit dir.
0: Danke fürs Mitspielen. Vierte, Baba.
12: Ja,
3: kann nicht sein.
0: Schau, dein Mitleid war ihm scheißegal, dem Lukas. Ja, hat überhaupt nichts interessiert. Das war ihm völlig wurscht. Gut, einen nehmen wir noch und dann gehen wir ins Finale. 88,6, wer ist da dran? Hallihallo, wer spricht?
13: Servus, das ist der Christian.
0: Servus, Christian.
13: Ich sag Dragon Force Through the Fire and Flames.
0: Das würde im Originaltempo so klingen, ja?
2: Das bräuchte man nicht beschleunigen, damit das so klingt. Leider falsch, Christian.
13: Okay,
0: Baba,
13: danke.
0: Danke, vierte Baba. Ja gut, ich habe mir nur Band aufgeschrieben bis jetzt.
3: Ich sage es.
0: Schau nicht, Mike.
2: Ich weiß ja eh
0: nicht. Ich kann nicht sein, dass ich das nicht nichts anderes, ich darf schon.
3: Bist du dir sicher, hast du es noch einmal gerecheckt?
2: Leute.
0: Gut, Finale.
2: Jetzt ist es wirklich lösbar.
0: Na, jetzt sind wir gespannt. Also, Finale, achtfach nur noch beschleunigt. Das übrigens auch das Tempo, mit dem wir dann wahrscheinlich wieder spielen werden, eine Runde beim nächsten 806 Radio-Pub-Quiz.
2: Nächsten Dienstag.
0: 23.06. Dienstag, in quasi, also gestern in zwei Wochen. Das ist jetzt die Version, wie es dann im Pub-Quiz dabei sein wird. Aber jetzt die leichteste beim Rockolette. Nur noch drei Lösungsversuche. Aufgepasst.
2: Ja, wie leicht ist es? Das ist schon der ganze Song quasi.
3: Jetzt bin ich verwirrt.
0: Noch einmal, Achtung.
3: Na, jetzt weiß ich es nicht mehr.
0: Du hast das vorher gewusst. 886, hallo, wer ist dran?
14: Ja, hallo, Hannes
0: da. Ja, was, Hannes?
14: Also, mein Tipp ist, ganz Roses Wettkampf oder Jungle.
2: Das ist falsch.
0: Ah, schaut.
2: Ja. Das ist falsch. Leider.
0: Ja, es gibt es leider noch.
14: Mach schon, danke fürs.
0: Danke. Vierte, Baba. 86, wer ist da dran? Hat aufgeklickt. Schau, jetzt wollte ich den da dran nehmen. Jetzt sind alle beide draußen aus der Leitung. Ja, schwierig.
3: Hast du es aufgeschrieben?
0: Immer noch nur eine Band. Bin mir auch da nicht sicher.
3: Ich lasse ein Mr. Misery stehen.
0: Okay. Okay. 86, wer ist da dran?
15: Ja, hallo, da ist die Petra.
0: Hallo Petra, was Petra. Glaubst du?
15: Ich würde meinen, das ist Greta Van Fleet.
0: Sag ich mir auch schon,
3: ja,
0: Greta Van Fleet, das klingt so in die Richtung, ja. Aber ja.
3: Welcher Song?
2: Das wurscht, Greta Van Fleet ist es nicht.
3: Aha.
2: Schaut, Greta Van Fleet. Ich sag's jetzt einfach so.
3: Mike ist schon ungeduldig.
2: Nein, das sag ich euch jetzt.
0: Alles klar. Danke, Petra. Ebenso, ja. Vierte, Baba. Ja gut, letzte Person. 86, hallo, wer ist dran?
16: Servus, der Daniel spricht. Grüß
0: dich. Daniel, du bist der Letzte, der einen Tipp abgeben darf heute.
16: Ich hätte gesagt, Aerosmith mit Dream On.
0: Aerosmith mit Dream On.
3: Das glaube ich.
0: Tatsächlich schreit er am Schluss ja auch dann so, das hört ja, noch ein bisschen klar. Raus. Ich weiß genau, was du meinst. Ich befürchte halt, dass es falsch ist. Aber
2: das
0: was
2: macht mich so unglücklich, aber es ist falsch.
3: Nein, ja. Bitte.
0: Was?
16: Oh, mein Gott.
0: Na, schade.
16: Jetzt bin ich aber gespannt, was du
0: siehst. Wir sind auch gespannt. Ja. Daniel, danke dir fürs Mitspielen auf jeden Fall. Jetzt werden wir uns die Auflösung geben. Ja. Vierte, Baba.
16: Danke.
0: Pass auf, jetzt hören wir uns nochmal diese achtfache Variante an. Also ich verstehe Greta Van Fleet komplett, aber ich denke mir halt, das wäre schon sehr spezifisch. Müsst ihr schon mal wirklich kennen, den Song. Pass auf, hören wir nochmal rein. Ich habe da mal Led Zeppelin aufgeschrieben.
2: Ja.
0: Aber welche Nummer fällt mir einfach? Das habe ich schon vor, das habe ich beim ersten Mal schon aufgeschrieben.
3: Ja, bitte. Aber welche Nummer? Das ist eine Frauenstimme.
0: Jetzt sagt er eh schon ja bitte,
2: Sarah,
0: Vanille
2: Zeppelin. Ich hab schon gesagt, das stimmt.
0: Sarah bleibt bei Hellstorm. Nein, Sarah bleibt bei Hellstorm.
2: Ich hab schon die ganze Zeit.
0: Aber die Nummer fällt mir nicht an. Na, hör mal rein, hör mal rein.
2: Alter, jetzt kommt's.
0: Ah. Ja, aber das ist schon. Das ist schon eher Special League tatsächlich, dass man das rauserkennt, finde ich.
2: Ja, ich finde das ist.
0: Ja.
2: Danke, das ganz am Ende kommt.
0: Danke, das hätte ich schon verstanden.
2: Das finde ich was.
3: Wie geht das nochmal?
2: Ja.
0: Das, wie du machst, ist eigentlich der Immigrant-Song. Und nicht Rock'n'Roll. Ja.
3: Schade.
0: Schwierig. Also kennt man natürlich, aber das rauszuhören mit dem Titel auch zu wissen.
2: Da ist es.
0: Ja, ey.
2: Ja, klar.
0: Das war anders als du. Ja. Aber gut. Okay, na dann. Ja?
2: Rock'n'Roll, hätte ich gesagt, ne?
0: Led Zeppelin, Rock'n'Roll. Hier ist 88.6. Schönen guten Morgen.

0: Wir haben es vorher jetzt ein bisschen subtil eingebaut und gedroppt, aber ich wollte nochmal darauf hinweisen, wir haben heute das nächste 28 Radio Pub Quiz announced.
1: Jawohl!
0: 23. Juni, das heißt gestern in 2 Wochen oder kommenden Dienstag in 1 Woche oder einfach Dienstag, 23. Juni.
1: Ich wollte gerade sagen, einfach 23.
0: Wie auch immer ihr es merken wollt, aber da ist das nächste 28 Radio Pub Quiz um 20 Uhr. Alle Infos, wie genau, was genau, wie es funktioniert, Radio 88.at, da hofft man, dass viele von euch mit dabei sind. Jetzt der Weg in den Mittwochvormittag, für viele auch der Weg gerade zum Novarock.
2: Ja, viel Spaß, gute Fahrt.
0: Gute Fahrt, hoffentlich seid ihr gut eingepackt, Richtung Wetter.
2: Und habt
0: nass,
2: gut eingeparkt.
0: Warm, eingepackt auch hoffentlich gut.
1: Das Zelt bleibt dicht.
0: Ja,
1: ja.
0: In diesem Sinne, ja, kurz nach 3:45.
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1: Aus welchem Holz sind meine letzten Worte geschnitzt? Aus Pfirteiche.
0: Das muss nochmal zu viel sein.
2: Das war. Hast du die Angst, dass er nicht gar nicht was Schlimmes
1: ja, das war
2: der
1: zu viel.
2: Der ist nicht schlecht. Hast du den Blick
0: ich habe jetzt überlegt,
2: gesehen?
0: Was für Holzsorten es gibt Banana? Und Dinge. Und dann
1: eine davon ist Eiche.
0: Naja, eh, aber. Na,
2: schönes Holz übrigens.
0: Ich finde, die Idee war gut, die Ausführung war
1: wieso? Was ist jetzt so anders warum? Ausgeführt?
0: Ja, ich habe jetzt noch nicht so viel Zeit nachdenken, aber es gibt sicher einen besseren Ding, Holz als das.
2: Es ist immer die Annahme vom Tipp, es gibt immer
1: was Besseres als das, was der Mike gemacht hat.
2: Das ist die Grundannahme.
0: Bei den letzten Worten schon, eigentlich. Leute,
1: ja,
0: das ist echt.

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1: Der Mittwoch, der zeigt sich größtenteils von seiner nassen Seite. Besonders in Osttirol, Kärnten, im Süden Salzburg und auch Teilen der Steiermark. Na, da regnet es halt teils kräftig, da sind dann auch Gewitter dabei. Ja, und lokal können da größere Regenmengen auch noch für Probleme sorgen. Weiter nördlich bleibt es zwar ruhiger, viel Sonne geht sich aber auch nicht aus. Dazu frisch stellenweise lebhafter Wind auf. Temperaturen, die kommen meist nicht über 12 bis 19 Grad hinaus. Im Süden und Osten stellenweise noch bis zu 23 Grad möglich. Am Abend verlagert sich der Regen dann mehr Richtung Osten. Also heute lieber Regenschirm statt Sonnenbrille. Und morgen am Donnerstag gibt es einen Mix aus Sonne, Wolken und einzelnen Schauern. Dazu bleibt es windig bei 14 bis 22 Grad. Damit der Blick ins Nachrichtenstudio. Helene Feichtenhofer.
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3: In Graz jährt sich heute der Amoklauf am Borgdreier Schützengasse zum ersten Mal. Ein Ex-Schüler hat vor einem Jahr im Schulgebäude 10 Menschen getötet. Die Bundesregierung hat vor dem Ministerrat eine Gedenkminute für die Opfer, Verletzten und Angehörigen abgehalten. Die Lehrerinnen und Lehrer, Schülerinnen und Schüler und deren Eltern der Dreier Schützengasse wollen das heute in aller Stille tun. Das Sozialministerium hat unterdessen vor kurzem angekündigt, dass es das Verbrechensopfergesetz weiterentwickeln will, mit dem Ziel, Angehörige von Opfern noch besser zu unterstützen. Wir in Österreich müssen umdenken und dürfen Wasser nicht mehr als bedenkenlos genutzte Ressource sehen, sagen jetzt die Forscher der TU Wien, der Uni Graz und der Universität für Bodenkultur. In den letzten 15 Jahren sind die Grundwasserpegelstände im Schnitt um 30 bis 50 Zentimeter zurückgegangen. Landwirtschaftsminister Totschnig will nun ein Wasserentnahmeregister starten. Im nordirischen Belfast sind nach einem Messerangriff ausländerfeindliche Proteste eskaliert. Demonstranten haben am Abend Autos und Gebäude angezündet. Die Feuerwehr musste Bewohner aus brennenden Häusern holen. Die Regierungschefin spricht von widerlicher Feigheit. Die Krawalle sind auf das Video von einer Messerattacke gefolgt, für die ein sudanesischer Migrant verantwortlich gemacht wird. Bedienungsanleitungen soll es in Zukunft oft nur mehr digital geben. Das haben das EU-Parlament und die EU-Mitgliedsländer gestern beschlossen. So können Hersteller etwa bei Glühbirnen oder bei Batterien für E-Fahrrädern in Zukunft auf Papieranleitungen direkt in der Verpackung des Produkts verzichten. Will ein Käufer sie trotzdem in Papierform haben, muss er sie explizit beim Verkäufer anfordern.
1: Vielen Dank, Helene Feichtenhofer. 5:10 und damit blicken wir noch auf die Straßen und da schauen wir wieder in die Steiermark. A2 Südautobahn Richtung Klagenfurt, da gibt es immer noch eine Sperre bei der Auffahrt Liebach. Grund, ein Unfall. Am besten großräumig ausweichen, entweder über Unterbremsstätten oder Mooskirchen. Und eine halbe Stunde plus gibt es aktuell in Graz auf der Riesstraße. Statt Einwärts, da gibt es beim LKH eine Baustelle, ja, und da kommt man nur sehr langsam vorbei. Wo es geht, gute und sichere Fahrt.
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1: Jawohl, wunderschönen Mittwochvormittag. Kurz vor 10 haben wir's und wir starten natürlich gleich rein in den Vormittag mit guter Musik und wir freuen uns da schon auf was ganz Bestimmtes. Was richtig cool ist im Sommer und das Coolste dran ist, ihr könnt euch da definitiv mitfreuen, denn ihr könnt da alle mit dabei sein. Ganze 88.6 Community können wir da versammeln. Ja, wenn ihr wollt natürlich, über was wir uns da freuen, da reden wir gleich drüber. Falco gibt's gleich und davor noch eine Band, die in 5 Tagen in Wien spielt. Open Air Konzert in der Arena Wien. Billy Talent, A Bike to Tifa, so rockt der Mittwoch.

0: Falco, Egoist, Mittwoch kurz nach 10 und ich habe es vorher schon gesagt, wir freuen uns riesig auf ein bestimmtes Event im Sommer. Es gibt aber so Sachen, die funktionieren im Sommer einfach besser. Kaltes Bier, warme Nächte und bei geiler Musik feiern und das unter freiem Himmel.
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0: Ja, die Vorfreude ist einfach riesengroß, denn die Bank Austria Radio 88.6 Rockbühne steht natürlich auch heuer wieder mitten auf der Insel und ja, dort, wo es laut ist und nach Bass klingt, hallo, das sind wahrscheinlich wir. Und genau das kommt jetzt eben mit großen Schritten näher. 3. bis 5. Juli heißt 3 Tage Vollgas, 3 Tage Rock und mit uns wahrscheinlich auch 3 Tage Ausnahmezustand mit dabei. Naja, unter anderem mit der wahrscheinlich längsten Anreise.
3: Denn das 11. Gebot gebietet zu leben, als wartet morgen der Tod.
0: Naja, doch nicht ganz so lange Anreise. Feuerschwanz mit dabei, das 11. Gebot. Aber die Herrschaften, die haben ein bisschen einen längeren Weg.

0: Schweiz. Das wird auf jeden Fall sehr, sehr wild. Kommen aus Australien und natürlich viele, viele andere Bands sind da noch auf der Bühne. Heimische Unterstützung, die gibt es sowieso. Ein gesamtes Lineup findet ihr auf unserer Website radio886.at. Und eine Band, die da heuer mit dabei ist, habe ich noch gar nicht erwähnt, direkt aus Schweden. Schräg, laut, spektakulär und einfach geil.
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0: Da freuen wir uns sehr drauf, Avatar. Und hier sind sie mit The Eagle Has Landed.

Stand Outside. Kurz nach 10, 88,6 und viele, viele sind schon oder am Weg zum Novarock. Und als nächster gibt es jetzt eine Band, die letztes Jahr am Novarock zerlegt hat. Rise Against from Heads Unworthy.

0: Johannes hat's bei sich zu Hause gemacht. Die Niki heimlich im Büro. Die Simone ist dafür sogar beim Autofahren stehen geblieben. Und der Thomas war leider noch nicht dran, aber ist schon voll dafür bereit.
1: Ich beantworte einfach alle Telefonumfragen mit 886. Ich habe letztens einen Anruf gekriegt, Telefonumfrage bezüglich Thema Schlafgewohnheiten. Und ich habe gesagt, okay, ich wach 886 und dann war die Umfrage für mich wieder beendet.
0: Ja, das ist genau die richtige Taktik. Da macht man nichts falsch. Und wir freuen uns über jeden und jede, die vor allem bei Telefonumfragen zum Thema Radio mitmacht, damit wir auch weiterhin gemeinsam mit euch Radio machen können. Danke. 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
2: Wir schauen auf die Wetterkarte und in weiten Teilen Österreich regnet es heute. Zumindest zeitweise. Besonders im Süden fällt da stellenweise ordentlich Wasser vom Himmel. Vereinzelt sind dann auch noch Gewitter dabei. An der Alpen-Nordseite wird es in höheren Lagen sogar winterlich. Dort kann es bis auf etwa 200 Meter sogar schneien heute. Temperaturen bleiben gedämpft und erreichen meist nur 12 bis 19 Grad. Im Osten und Süden stellenweise aber bis zu 23 Grad. Ja, dann am Abend zieht der Regen zunehmend Richtung in die Osthälfte und morgen am Donnerstag gibt es dann wieder einen Mix aus Sonne, Wolken und einzelnen Regenschauern bei 14 bis 22 Grad. Na, heute ein Tag zum Drinbleiben, ja, wenn man sich's aussuchen könnte. Und damit schauen wir auf die Straßen. Uhr, liebe Grüße in die Autos. Da sind viele schon unterwegs Richtung Novarock, deswegen auf der A4 Richtung Ungarn. Einiges los, aktuell aber nur 15 Minuten Zeitverlust. Dann schauen wir in die Steiermark, A2 Südautobahn Richtung Klagenfurt. Da ist die Sperre bei der Auffahrt Liebach aufgehoben. Unfallstelle ist geräumt, ihr kommt da wieder gut voran. Und eine Viertelstunde länger dauert es aktuell in Graz auf der Riesstraße statt Einwärts. Da gibt es eine Baustelle beim LKH. Ja, und da kommt man nur sehr, sehr langsam vorbei. Wo es geht, gute und sichere Fahrt.
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Roti. Boom! Jetzt gibt's Show and Chat, I Love Rock'n'Roll. Und dann sprechen wir über Sonntag. Und Sonntag, da macht's traditionell ihr das Musikprogramm. Reden wir gleich drüber, vorher Show and Chat.

0: Show-Anscheid mit quasi unserem Sender-Motto. I love Rock'n'Roll. Und wir lieben Rock'n'Roll, aber auch ihr. Und deswegen übernimmt ihr am Sonntag wieder das Musikprogramm.
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0: Das 88.6 Best of geht in die nächste Runde, beziehungsweise die letzte Runde vor der Sommerpause. Ja, die Motto-Show. Wir geben das Thema vor und ihr liefert die Songvorschläge dazu. Das ist unser Best-of und weil es eben das letzte Best-of vor der Sommerpause ist, haben wir uns gedacht, Sommerlustig. Also Sommerlustig ist ein bisschen ein Wortspiel, denn es ist eigentlich Sommer, also Sommer und lustig. Und da haben wir vergangene Woche Songs mit eben sommerlichen Begriffen gesucht und da gibt es, wie ihr wisst, einige. Und ich glaube, das wird ein richtig cooles Best-of mit ein bisschen Augenzwinkern, würde ich schon sagen. Zum Beispiel mit dabei und vorgeschlagen.

Time to Feel Good. Ice Nine Kills sind das mit Real Big Fish. Auch das steht zur Auswahl. Und Time to Feel Good ist auch jetzt das Motto. Alle Vorschläge und natürlich das Voting dazu findet ihr auf unserer Webseite radio886.at. Und ja, bis Sonntag könnt ihr dann auch für euren Favoriten abstimmen. Und um 13 Uhr am Sonntag spielt euch dann die eure vorgeschlagenen Songs ja, in eurem gewählten Countdown. Wie gesagt, ihr macht am Sonntag das Musikprogramm. Und das war schon gesagt. Feel Good, das ist jetzt das Programm. Da habe ich jetzt gleich so einen Song, der auch zur Auswahl steht. Kennt jeder, mag ich den. Den mag ich sehr. Der passt einfach perfekt zum Sommer. Pina Colada Song.

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2: Der Kalender sagt Juni. Ja, das Wetter, das diskutiert da heute aber noch drüber. Viele Wolken, immer wieder Regen und speziell im Süden gibt es heute auch einzelne Gewitter. Am meisten Regen fällt von Osttirol über Kärnten bis in Teile der Steiermark und Salzburg im Osten. Ja, da bleibt es halt etwas trocken, aber Sonne auch eher Fehlanzeige. Dazu wird stellenweise kräftiger Wind. Höchstwerte, die liegen heute zwischen 12 und 19 Grad im Süden und Osten. Da gehen sich vereinzelt auch 23 Grad aus. Schauen wir noch auf den morgigen Donnerstag. Da gibt es wieder einen Mix aus Sonnenwolken. Und auch morgen sind wieder vereinzelt Schauer dabei. Dazu wird es auch wieder äußerst windig bei 14 bis 22 Grad. Alexander Feconia hat jetzt alles Wichtige aus Österreich und der Welt.
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4: Im Nationalrat hält Finanzminister Markus Matterbauer gerade seine Budgetrede und stellt damit sein Doppelbudget für die nächsten beiden Jahre vor. Insgesamt 5 Milliarden Euro soll gespart werden und da wird unter anderem bei den Pensionen, beim Klimaschutz oder auch beim Kulturbudget gekürzt. Mehr Geld gibt es hingegen für Verteidigung und Bildung. Der Finanzminister warnt aber auch, das Budget enthalte keine Polster und man werde auch ein Quäntchen Glück brauchen. Die Österreicherinnen und Österreicher geben den USA die Schuld dafür, dass Tanken derzeit so teuer ist. In einer Umfrage des European Council on Foreign Relations sagen 6 von 10, dass die hohen Treibstoffe auf das Konto Amerikas gehen. 42% machen den Iran dafür verantwortlich. Anthropic hat eine erste Version seines umstrittenen KI-Modells Mythos veröffentlicht. Allerdings eine Version, die für die breite Öffentlichkeit eingeschränkt ist. Mythos kann laut Experten sehr schnell Sicherheitslücken in Software-Systemen erkennen und ausnutzen. Sicherheitsbehörden fürchten, dass Kriminelle oder auch Staaten damit Cyberangriffe auf Banken oder Energieanlagen verüben können. Und der Mai war heuer der weltweit zweitwärmste, den es je gegeben hat, zeigen nun Daten des Erdbeobachtungsprogramms Copernicus. In ganz Europa habe es intensive Hitzewellen gegeben, die teils auch zu neuen Temperaturrekorden geführt haben. Auch die Meeresoberflächentemperaturen waren im Mai außergewöhnlich hoch.
2: Das könnte man heute auch brauchen. Vielen Dank, Alexander Feconi. Wir schauen auf die Straßen. 10.53 Uhr, liebe Grüße in die Autos. Das schaut für die Wetterverhältnisse eigentlich ganz gut aus. Ungewöhnlich, aber schon um diese Uhrzeit Stau, also Stau. Verzögerungen auf der Tangente und zwar ab Hirschstetten Richtung Graz braucht er aktuell 20 Minuten länger. Auch schon auf der A4 Richtung Ungarn geht schon ein bisschen mehr ab, natürlich wegen dem Novarock. Und ja, da sollten vor allem jetzt alle aufpassen.
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2: Denn das betrifft das Novarock. Der Basti hat sich bei uns gemeldet.
5: 88.6 Team, aufpassen am Weg zum Novarock. Auf der A4, kurz vor Buckel an der Leiter, stehen unsere Freunde und machen wunderschöne Bilder, gleich in der 100er-Zone.
2: Vielen Dank, Basti, fürs Melden. Dir und allen anderen natürlich auch, die am Weg zum Novarock sind. Gute und vor allem sichere Fahrt.
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2: Kurz vor 11, damit noch nicht ganz Mahlzeit, aber knapp davor stehen wir. Und in einer Stunde zum Mittagessen oder danach gibt es wie immer ein bisschen Live-Konzert-Feeling. Bei uns beim 88.6 Mittags-Mini-Konzert. 2 Nummern am Stück und die volle Live-Ladung. Aber auch in der Stunde haben wir einiges vor. Zum Beispiel 88.6 Rot-Weiß Rocksong der Woche habe ich gleich für euch. Wir werden einen Blick in den 88.6 Eventkalender werfen. Ja, also ist jetzt einiges haben wir vor. Jetzt gibt's einmal Ibanez's Go Under. 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

0: Rembrandts I'll Be There For You. Und wir sind immer da für euch, aber wir sind auch da für Musik aus Österreich. Die liegt uns besonders am Herzen.
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0: Genau, und der kommt diese Woche von Freud. Aus Wien kommt gerade eben diese Band, die ja nicht nur musikalisch auffällt, sondern auch mit ihrer ganz eigenen Geschichte dahinter. Ja, Freud, die verbinden moderne Heavy-Musik mit der Welt von Sigmund Freud. Die Band tritt da mit Masken auf, ja, bleibt anonym und beschäftigt sich in ihren Songs mit Themen wie Identität, innere Konflikte und mentaler Gesundheit. Hat schon was Aktuelles, muss man schon ganz ehrlich sagen. Und nach ihrem Debüt Riddle, ja, gibt es jetzt Nachschub. Und zwar Hysteria. Rock aus Österreich, direkt, ehrlich und mit ordentlich Druck. Und jetzt noch dunkler, härter und intensiver. Und live gibt's Freud übrigens schon bald, und zwar am 13. am Novarock Festival. Da haben sie ihr Debüt. Jetzt kommt einmal der Rot-Weiß Rock Song der Woche. Hysteria, den stellen Sie nochmal vor.
2: Hysteria heißt es deswegen, weil einfach dieser mentale Ausnahmezustand was ist, der irrsinnig viel Kraft hat und das einfach was ist, was, glaube ich, viele Menschen auch bewegt, diese innere Unruhe, und das haben wir auf eine Single gebrannt.

rot-weiße Rocksong der Woche. Hysteria war das von Freud. Ziemlich geil. Bin schon gespannt, wie es mit der Band weitergeht. Wir werfen gleich einen Blick in den 88.6 Eventkalender. Vorher die Red Hot Chili Peppers.

0: die Red Hot Chili Peppers für unseren Mittwochvormittag. Und ich habe es vorher schon angekündigt, Zeit für einen Blick in den 88.6.
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0: Und da haben wir gleich zwei Termine für euch, die ihr euch vormerken könnt. Und zwar zuerst schauen wir mal nach Oberösterreich, Fire Air in Arzbach. Am 27. Juni wird der Ortsplatz in Arzbach wieder zur Rock-Party-Zone, Zeltfest, Open Air, ein wildes Gemisch, live auf der Bühne, Synchronics. Und danach übernehmen die DJs und die werden sicherlich länger einheizen. Das wird sicher länger gehen. Eintritt bis 22 Uhr gratis, danach sind es 10 Euro. Ja, und wenn euch die Nacht zu kurz war, das trifft sich gut, denn am 28. Juni gibt es dann auch noch ein Frühschoppen. Also kurz gesagt, Feuerwehrfest mit Ansage 27. Juni, Fire Air in Arzbach. 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
8: Ja, heute heißt es eher Regenschirm statt Sonnenbrille. Immer wieder ziehen Regenstauer durch. Besonders im Süden regnet es teils kräftig. Vereinzelt sind da halt auch Gewitter dabei. Dazu bleibt es für Juni recht frisch. Temperaturen, die schaffen meist nur 12 bis 19 Grad. Im Süden und Osten gehen sich lokal bis zu 23 Grad aus. 11.26 Uhr, liebe Grüße in die Autos. Schaut generell ganz gut aus, noch Verkehrschaos Richtung Novarock. Hält sich noch in Grenzen. In Tirol, B169, Zillertalstraße, die ist jetzt gesperrt. Ja, da hat ein LKW Ladegut verloren. Bei Ried ist da der Umfahrungstunnel gesperrt. Ihr werdet da übers Ortsgebiet umgeleitet. Vor allem talauswärts gibt es Verzögerungen. Aktuell 20 Minuten Zeitverlust. Wo es geht, gute und sichere Fahrt.
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Dropkick Murphys mit Rose Tattoo auf 88.6. Kurz nach halb zwölf haben wir es und jetzt kommen wir zu unserem 88.6 Außenreporter. Der Batzker, groß ist er nicht, eine ziemlich große Klappe, die hat er schon, aber die braucht er auch, denn er schwirrt die ganze Woche im Sendegebiet herum mit einer Mission, um mit euch

Patzker. Hat aber natürlich die eine Mission, eben eure Geschichten ins Radio zu bringen. Und heute ist er in Wien. Wo genau bist du, Patzker, und warum eigentlich?

0: Beitrag war kurz weg. Da ist er. Batka, warum bist du in Wien?
1: Vor einem Supermarkt im 23. Bezirk stehe ich. Das ist nämlich der Arbeitsplatz eines ganz besonderen Menschen, auf den wir gleich zurückkommen werden. Ich möchte nur kurz beschreiben, was ich hier sehe. Ich sehe extrem viele Autos parken und ich habe sehr viele Leute gesehen, die scheinbar schon fürs Novarock eingekauft haben. Da ist kistenweise Bier und sämtliche andere Sachen raustransportiert worden. Aber jetzt kommen wir zu der Person, die mich eingeladen hat, und zwar Robert Erobert. Hi.
2: Hallo, servus.
1: Danke für die Einladung. Robert, was eroberst du genau?
2: Also ich erobere generell Speisen. Kulinarisch fusioniere ich sehr viel, vor allem mit Semmeln, mit anderen Dimensionen, was man sonst gewohnt ist, von der Größe her auch. Ja. Und ich finde, man kann, wenn man essen geht, auch mal richtig deftig übertreiben und dann einmal Sachen probieren, die man so noch nicht gegessen hat. Ja.
1: Du bist sogenannter Food-Influencer. Was ist denn das genau? Also du gehst essen auf Kosten der Geschäfte, oder wie?
2: Ja, grundsätzlich einfach erklärt, ja. Aber es natürlich steckt viel mehr dahinter, ja. Also prinzipiell fragen mich die meisten Lokale heutzutage schon an, ob ich bei ihnen ein bisschen Werbung machen möchte, Promotion, ja. Und dafür komme ich dann natürlich hin und bauen einen Witz ein. Ja. Mhm. Das heißt, wir machen lustige Videos, wir machen authentische Videos und das ist auch oft der Grund, dass dann Leute sagen, hey, wir schauen uns das Lokal einmal an, wo der Robert war.
1: Wenn du jetzt bezahlt wirst für ein Lokal, ja, sagst du dann auch, wenn es scheiße schmeckt?
2: Habe ich tatsächlich schon mal gemacht, Negativvideos, aber will ich halt nicht machen. Ja. Das heißt, bevor ich meine Videos hochlade und dorthin gehe, schaue ich einmal, ist das was für mich, schmeckt mir das überhaupt? Mhm. Wenn mir das Essen nicht schmeckt, man merkt es erstens und zweitens, ich will Leute nicht wohin schicken, was mir im Endeffekt nicht schmeckt.
1: Sehr cool. Robert, wie bist du auf die Idee gekommen, Influencer zu werden?
2: Ja, also
1: oder was warst du vorher?
2: Ja, vorher war ich Krankenpfleger.
1: Echt? Okay.
2: Ja, ja. Also Pflegefachassistent heißt das. Ja. Da habe ich eine Ausbildung gemacht und habe im Pflegeheim gearbeitet. Ich habe nebenbei immer Musik gemacht und habe dann langsam so angefangen mit dem Foodbloggen. Das ist ganz spontan entstanden durch ein kleines Video, was auf einmal so viele Aufrufe bekommen hat. Und ja, jetzt erreichen wir Millionen Menschen in Österreich. Und das hat sich einfach dadurch ergeben, dass ich immer schon Menschen geliebt habe, kennenzulernen. Ja. Mhm. Und hier lerne ich auch Menschen kennen. Ich lerne die Geschichten kennen, wie sie ihr Lokal aufbauen, wie sie Liebe reinstecken in ihre Gerichte. Und das kann ich auf meinen Plattformen wieder spiegeln und die Leute, die mögen das sehr.
1: Kann man damit wirklich Geld verdienen? Also musst du noch was machen nebenbei, oder?
2: Also ich bin jetzt mittlerweile seit fast 2 Jahren selbstständig.
1: Robert, jetzt bin ich bei dir. Ich möchte auch berühmt werden, ja? Wie machen wir das, ja?
2: Also ja, wir können sich was Verrücktes bestellen, wenn du willst.
1: Du markierst mich dann auf Instagram und TikTok und Facebook und
2: sicher, natürlich.
1: Snapchat und OnlyFans.
2: Ja, OnlyFans, das müssen wir sich noch überlegen. Aber wir haben schon ein Angebot bekommen. Ich bin ja der, der das Foodporn revolutioniert, ne? Sagen ja viele.
1: Aha,
2: ja,
1: ich so. Okay. So, du hast vorher schon gesagt, du bist berühmt geworden für deine Semmeln. Wir werden den Spieß aber heute ein bisschen umdrehen, ja?
2: Was meinst du jetzt?
1: Du wirst eine Semmel bestellen, aber ich gebe dir die Bestellung vor.
2: Na, boom, das kann was werden.
1: Das wird auch was, weil ich habe schon gesehen, bei dir sind so 500 Gramm Salami drinnen, ja, oder ein Dreiviertel Kilo Leberkäse.
2: Ja.
1: Das wird es halt nicht.
2: Nicht?
1: Nein, leider.
2: Okay, na, ich bin gespannt. Vielleicht schmeckt es ja.
0: Robert Erobert, ja, vom Krankenpfleger zum Food-Influencer. Auch ein Weg. Sehr sympathisch, muss ich sagen, der Robert. Ich hoffe, der Robert, der wird nicht verzweifeln mit dem Batka und seiner wahrscheinlich ganz speziellen Semmelbestellung. Wir haben heute auf jeden Fall noch reinhören. Alle Batkas gibt es bei uns auch natürlich. Alle Batka plaudert gibt es bei uns nachzuhören auf unserer Radiothek 88.6.at. Und jetzt gibt es ihn, Johnny Cash, Ring of Fire. Schönen Vormittag. 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

0: Huddle of Mud, she hates me. Kurz vor 12 haben wir es damit, haben wir gleich wieder ein 88.6 Mittags-Mini-Konzert. Gleich dazu vorher machen wir noch einen Blick auf Wetter, Nachrichten und Verkehr.
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0: Wenn ihr aus dem Haus geht, am besten Regenjacke und vielleicht sogar Regenschirm einpacken. In vielen Regionen gibt es halt immer wieder Regen, besonders im Süden Österreichs kann der Regen dann auch einmal kräftiger ausfallen. Ja, und da gesellen sich dann später auch noch vereinzelt Gewitter dazu. Temperaturen, die bleiben gedämpft und kommen meist nicht über 12 bis 19 Grad, außer im Süden und Osten. Ja, da gehen sich bis zu 23 Grad aus, aber Sonne, naja, eher Mangelware bis Fehlanzeige. Am Abend zieht der Regen dann zunehmend Richtung Ostösterreich weiter und morgen am Donnerstag, da wird es etwas freundlicher. Sonne, Wolken, aber auch morgen wieder einzelne Schauer wechseln sich ab bei 14 bis 22 Grad und der Freitag bringt dann ebenfalls einen Mix aus Sonne, Wolken und dazu stellenweise Regen. Höchstwerte liegen wieder bei 14 bis 22 Grad. Also Geduld, der Sommer, der ladet sich gerade auf. Und jetzt Alexander Fekonia mit den Nachrichten.
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3: Die Zeiten sind ernst, heißt es heute von Finanzminister Markus Matterbauer in seiner Budgetrede. Insgesamt rund 5 Milliarden Euro will die Regierung in den nächsten beiden Jahren sparen. Und das wird nicht leicht, sagt Matterbauer. Es brauche auch Glück. Und dazu kommt, dass der Iran-Krieg die Lage noch einmal erschwert hat. Gekürzt wird unter anderem bei Pensionen, dem Klimaschutz und der Kultur. Mehr Geld gibt's für Verteidigung und Bildung. Heute jährt sich der Amoklauf am Grazer Borg Dreier Schützengasse zum ersten Mal. Ein Ex-Schüler hat vor einem Jahr 10 Menschen getötet. Die Bundesregierung hat im Ministerrat eine Gedenkminute abgehalten. Die Schulgemeinschaft hat der Opfer in aller Stille gedacht. Die Bundesregierung hat außerdem angekündigt, das Verbrechensopfergesetz weiterzuentwickeln, um Betroffene künftig besser zu unterstützen. Ingeborg Benko, die Mutter von Signa-Gründer und Platier René Benko, kann wieder uneingeschränkt ihre Rechte als Stifterin ausüben. Das Liechtensteiner Oberlandesgericht hat die einstweilige Verfügung gegen sie aufgehoben und somit rund 50 Millionen Franken aus dem Stiftungsvermögen freigegeben. Das Gericht folgt damit dem Argument, dass das Geld der Familie Benko gehört und nicht dem insolventen René Benko selbst. Eigentlich soll die Fußball-WM ein Fest für alle sein, doch die Einreiseprobleme in die USA häufen sich. Ein somalischer Schiedsrichter ist bei der Einreise in Miami abgewiesen worden und wird nicht bei der WM pfeifen. Auch ein irakischer Stürmer ist stundenlang befragt worden, durfte aber schließlich einreisen. Von der FIFA heißt es, dass das Gastgeberland das Recht habe, über die Visavergabe zu entscheiden.
0: Na servus, vielen Dank Alexander Fekonia. Wir schauen auf die Straßen. 11:52 Uhr, liebe Grüße in die Autos und da beschäftigt uns immer noch die Meldung aus Tirol. Da hat ein LKW Ladegut verloren und zwar auf der Zillertalstraße B169. Die ist jetzt gesperrt. Bei Ried ist da der Umfahrungstunnel eben auch gesperrt. Ihr werdet ums Ortgebiet umgeleitet und vor allem talauswärts gibt es Verzögerungen. Aktuell immer noch ein Plus von 20 Minuten. Los geht, gute und sichere Fahrt.
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0: Ja, ich würde mal behaupten, höchste Zeit kurz vor 12. Das heißt, ein bisschen Ausnahmezustand jetzt. Zeit vielleicht, euren Lautsprecher im Büro ein bisschen lauter zu drehen oder am Arbeitsplatz einfach, ja, sich vorzubereiten auf ein Live-Erlebnis. Das kommt von uns. Willkommen beim 88.6 Mittags-Mini-Konzert. Montag bis Freitag, immer exakt kurz vor 12, zwei Live-Songs am Stück, ohne Unterbrechung. Ja, und zum Abschalten oder eben zum wieder voll aufdrehen, je nachdem, was ihr gerade heute braucht. Und heute im Mittags-Mini-Konzert gibt's was aus der Heimat. Musik aus Österreich, und zwar Mother's Cake aus Tirol. Ja, wer Mother's Cake kennt, der weiß, Stillstand gibt's bei denen nicht. Ja. Nach dem Album Ultra Bliss, heute wollten sie bequem weitermachen, haben sie aber nicht. Das neue Album erscheint am 9. Oktober diesen Jahres. Klingt roh, direkt, punkig, weniger Hochglanz, mehr Energie und voller Fokus nach vorne. Wir machen jetzt aber einen Blick zurück mit Mother's Cake zu einem Live-Moment aus dem Jahr 2021. Ja, und von dort kommt jetzt zwei Nummern aus dem Rockpalast. Und wie gesagt, wir unterstützen auch Mother's Cake auf ihrer aktuellen Tour durch Österreich. Nächster Termin, 3. Juli, Wien, in der Arena Wien Open Air Konzert. Das wird sicher geil. Aber jetzt einmal konzentrieren wir uns auf hier und jetzt Mother's Cake. Zwei Nummern live vom Rockpalast aus dem Jahr 2021. Viel Spaß.

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Caras Cake war das im 88.6 Mittags-Mini-Konzert. I'm Your President Live und I Love Your Smell. Richtig geile Nummern. Und ja, wie gesagt, wir unterstützen Maras Cake bei ihrer Tour, die aktuell läuft. Einige Termine waren schon. Der nächste, der findet in Wien statt, 3. Juli 2026 in der Arena Wien, Open Air Konzert. Also das ging schon mega, mega angerichtet. Danach geht's weiter, Salzburg, Wels, Klagenfurt, Kufstein. Also da ist noch einiges am Programm. Und apropos Programm, gestern stand da wirklich, wirklich einiges am Programm. Und zwar im Wiener Ernst-Happel-Stadion. Ich glaube, es wissen alle. Und die, die dort waren, die werden jetzt hoffentlich einen ordentlichen Backflash haben von gestern. Die uns erreichen so viele Nachrichten. Karin hat mir gerade vorgeschrieben, sie war dabei. Sie muss auf jeden Fall, wenn sie wiederkommen, immer dabei sein. Hier sind sie, Linkin Park, One Step Closer. 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

Metallica, The Unforgiven, kurz nach 12 auf 88.6. Ich hoffe, ihr habt einen halbwegs coolen Tag, trotz, naja, wie soll man sagen, mäßigen Wetterverhältnissen. Wir machen es uns schön mit Musik und Audioslave zeigt uns jetzt, wie man lebt. Show me how to live. Das ist 88.6. So rockt der Mittwoch.

Mein Tag ist bisher echt nicht gut. Danke, dass ihr mir mit Audioslave weiterhelft. Das schreibt mir die Easy. Freut mich auch natürlich, dass wir da bei Regenwetter oder vielleicht schlechter Laune mit unserer Musik einfach Freude bringen können. Danke, Easy. Und weiter geht's gleich mit Nick

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1: Wir werfen einen Blick auf die Wetterkarten und heute hat der Regen die Oberhand. Immer wieder ziehen Regenschauer und das durchs ganze Land. Im Süden, der ist besonders betroffen, da regnet es teilweise richtig kräftig, könnte da auch zu Problemen kommen, weil es da wirklich sehr, sehr stark regnet. Vereinzelt mischen sich dann auch noch Gewitter dazu. Ja, dazu bleibt es für Juni doch recht frisch. Temperaturen meist nur zwischen 12 und 19 Grad. Süden und Osten, da gehen sich lokal aber auch mal 23 Grad aus. Am Abend, da beruhigt sich dann die Wetterlage zumindest ein bisschen. Und morgen, da gibt es dann einen Mix aus Sonne, Wolken und eben auch wieder vereinzelten Schauern. Und das bei 15 bis 22 Grad. Damit machen wir einen Blick auf die Straßen. 5:30, liebe Grüße in die Autos. Und da schauen wir zuerst nach Oberösterreich zur Unfallstelle auf die S10. Da ist ja der Götschka-Tunnel nach einem Unfall gesperrt. Und zwar in beiden Richtungen. Da ist jetzt der Rettungshubschrauber im Einsatz. Ausweichen könnt ihr so lange über die B125. Dann schauen wir nach Tirol. B169, da ist immer noch die Zillertalstraße gesperrt wegen einem LKW. Nicht Unfall, der hat Ladegut verloren. Ja, und bei Ried ist da der Umfahrungstunnel gesperrt. Umleitung ist eingerichtet übers Ortsgebiet. Ja, und talauswärts gibt es da Stau und Verzögerungen. Aktuell sind es 20 Minuten, die er da verliert. Kommt gut und sicher durch diesen Mittwochnachmittag.
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Paramore, Crush, Crush, Crush auf 88.6. Und wir werden gleich über ein Festival sprechen, und zwar nicht irgendeines, unseres. Und das geht was im wahrsten Sinne des Wortes unter die Haut. Sprechen wir gleich drüber. Vorher gibt's eine Hymne. Bon Jovi, Bed of Roses. Schöner Mittwoch.

0: Bon Jovi, Bed of Roses. Und ich habe es ja vorher schon gesagt, wir sind unter die Festivalveranstalter gegangen. Wir haben jetzt sogar ein eigenes.
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1: 10 vor 1 und damit machen wir einen Überblick über die Wetterlage, Nachrichten und Verkehr. Wir starten mit dem Wetter und das hat ja am Vormittag schon, mäßig begonnen bis, doch sehr regnerisch. Auch für den Mittwochnachmittag habe ich nicht bessere Nachrichten. Es bleibt wechselhaft in vielen Regionen, immer wieder Regenfall am kräftigsten und teils auch ergiebig in Osttirol, Kärnten, im Süden Salzburgs und in Teilen der Steiermark. Und dort sind jetzt auch einzelne Gewitter möglich. Und Achtung, auch Überflutungen und Murren sind da heute Nachmittag nicht ausgeschlossen. Im Osten heute etwas weniger Regen, aber auch kaum Sonne, kaum der Rede wert. Es bleibt frisch, 11 bis 19 Grad im Süden und Osten. Da werden es auch am Nachmittag bis zu 23 Grad. Morgen Donnerstag, es bleibt kühl, windig und wechselhaft mit zumindest zwischendurch ein bisschen Sonne morgen. Und das bei 15 bis 22 Grad. Und damit der Blick ins Nachrichtenstudio. Alexander Piccone mit einem Nachrichtenüberblick.
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3: Alle müssen sparen, das lässt Finanzminister Markus Matterbauer heute in seiner Budgetrede wissen. Ziel des Doppelbudgets der Regierung ist es, das Defizit von zuletzt 4,2% bis 2028 auf unter 3% zu drücken. Gespart wird bei Pensionen, Klimaförderungen und am Arbeitsmarkt. Mehr Geld gibt es dafür für Bildung und Verteidigung. Der größte Bonus für Betriebe ist die Senkung der Lohnnebenkosten um 2 Milliarden Euro. Im Insolvenzverfahren rund um Signa-Gründer René Benko ist seine Ehefrau Nathalie vom Landesgericht Innsbruck zur Rückzahlung von 2 Millionen Euro in die Insolvenzmasse verurteilt worden. Das Gericht hat eine Überweisung Benkos an seine Frau nicht als Unterhalt anerkannt, sondern als Zahlung ohne wirtschaftliche Gegenleistung. Das Urteil muss noch bestätigt werden. Marius Borg Høiby, der Sohn der norwegischen Kronprinzessin Mette-Marit, muss in U-Haft bleiben. Ein Berufungsgericht hat seinen Antrag auf Freilassung abgelehnt. Høiby hatte die Freilassung beantragt, um bei seiner schwerkranken Mutter sein zu können. Sie steht auf der Warteliste für eine Lungentransplantation. Høiby ist unter anderem wegen Vergewaltigung angeklagt. Das Urteil im Prozess gegen ihn wird kommenden Montag erwartet. Und eine Geschichte mit Happy End gibt es aus China. Ein 39-jähriger Mann hat nach einem Sturz ins Meer 7 Tage lang auf hoher See überlebt. Er ist bei einem nächtlichen Spaziergang auf der Urlaubsinsel Hainan ins Meer gefallen, hat sich an Bojen festgehalten, rohe Krebse gegessen und Meerwasser getrunken, bis ihn Fischer völlig erschöpft aus dem Wasser gezogen haben.
1: Wow, danke Alexander. 12.54 Uhr und damit machen wir noch einen gemeinsamen Blick auf die Straßen. Und da schauen wir nach Oberösterreich, genauer gesagt ins Müllviertel. Da bleibt die S10 weiterhin in beiden Richtungen zwischen Unterweitersdorf und Neubach gesperrt. Im Götschka-Tunnel ist da ein Unfall passiert. Der Rettungshubschrauber ist dann noch vor Ort. Ausweichen geht aktuell über die B125. Vor den Ableitungen gibt es jeweils 4 Kilometer Stau. Dann schauen wir nach Tirol, B169 Zillertalstraße bei Ried. Die ist auch weiterhin gesperrt. Da ist der Umfahrungstunnel gesperrt, da hat ein LKW Ladegut verloren. Ihr werdet da übers Ortgebiet umgeleitet. Vor allem talauswärts gibt es Verzögerungen. Aktuell 20 Minuten plus. So, wo es geht, gute und sichere Fahrt.
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13: Mahlzeit. Falls ihr gerade beim Essen sitzt, dann ist das wahrscheinlich eine aufmunternder als die Wetterlage aktuell. Obwohl, wie man sieht, also ein bisschen Regen ist schon gut, auch für die Böden, für die Natur ist das einfach essentiell. Und wisst ihr was? Wo das Wetter überhaupt keine Rolle spielt, das ist das, was wir wieder mit euch gemeinsam machen wollen. Zweimal haben wir es schon gemacht und es ist so gut angekommen, dass wir es auf jeden Fall wieder machen. Und alle guten Dinge sind drei. Was es ist, da sprechen wir gleich drüber. Vorher gibt's Muse und davon gibt's noch Måneskin.

0: Muse, Supermassive, Black Hole auf 88.6. Kurz nach eins haben wir es und ich habe es vorher schon gesagt, wir machen es wieder. Zweimal haben wir es schon versucht. Jetzt sind wir uns sicher, das Ding kommt an.
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0: Ja, nicht nur wahrscheinlich das größte Radio-Pubquiz Österreichs, sondern auch was wirklich, wirklich Besonderes. Also wer bei den ersten zwei Runden 88.6 Radio-Pubquiz dabei war, der weiß sowieso, das ist kein trockenes Besserwissen mit erhobenem Zeigerfinger. Das ist eher so gefährliches Halbwissen mit Bier oder Spritzer in Griffweite. Und genau deswegen macht es auch so Spaß und verbindet vor allem. Viele haben da mitgemacht und das eben als Gruppe, Familiengruppe, Freundesgruppe, Arbeitsgruppen. Also haben uns WhatsApp-Nachrichten aus der Großküche haben uns da erreicht. Egal wie ihr mitmacht, ob ihr alleine mitmacht oder in der Gruppe, es ist ein Grund eigentlich, sich zu versammeln, weil man kennt das. Oft macht man sich was aus an einem Termin, dann wird es eh nichts, einer verschiebt das und das. Aber so kann man sich einen fixen Termin ausmachen und mit uns gemeinsam rätseln und viel Spaß haben. Und darum dieses Verbindung, da ging es auch heute in der Simple Time.
2: Guten Morgen, Grüße gehen raus an die Manu im Pilachtal. Ich bin in Rabenstein zu Hause, ich mache diesmal das erste Mal auch mit. Also wenn sie nicht so weit weg hat, Bachgasse, Rabenstein, das gelbe Haus, dann ist sie nicht mehr allein.
3: Ja, bitte, sensationell.
4: Ich mein, sehr, sehr schön.
3: Unglaublich geil, oder? Wir haben ja grundsätzlich eh das 806 Radio Pubquiz so und so einfach verbindet, weil einfach alle quasi in einem gedanklichen Pub gemeinsam sitzen, im 806 Pub, wo wir das Quiz spielen, in ganz Österreich, von Vorarlberg bis Burgenland, von Oberösterreich bis Kärnten, alle mit
4: haben
3: dabei.
4: Haben uns echt von überall Nachrichten
3: erreicht. Alles am Start und auch außerhalb Österreichs tatsächlich. Aber dass jetzt die Leute so heißt, ich bin in der Nachbarwirtschaft, komm um. Spielen wir gemeinsam.
4: Ja, großartig.
3: Großartig. Also Manu, hoffentlich hörst du zu. Ja, dann tu dich mit der Renate zusammen.
5: Und macht sich den Fehler, den die Kathi aus Kärnten gemacht hat. Die hat nämlich geschrieben, diesmal bin ich fix dabei, das vergesse ich nicht nochmal. Drei Wecker sind gestellt.
3: Ich kann mich erinnern, die Kathi aus Kärnten hat uns nämlich das letzte Mal am Mittwoch nach dem Pub eine Frage geschrieben, wie wir erzählt haben, dass es gestern war. Was, das habe ich verpasst.
5: Ja.
3: Tragödie. Sie hat sich auch damals schon Wecker gestellt. Ich habe gesagt, erst. Also mit Wecker und wir haben das ein oder andere Mal haben wir drüber geredet vorher.
4: Wir haben es nicht spontan gemacht.
5: Gut, also, wenn am Dienstag um 20 Uhr der Wecker läutet, denkt man sich, was habe ich da gemacht?
3: Ist für ein Blödsinn, der erste.
5: Warum läutet das?
3: Ist was im Ofen?
5: Aber den Fehler macht die Karte nicht drinnen?
3: Nein, das hoffe ich nicht.
0: Ist was im Ofen? Nein, wenn der Wecker läutet, dann ist Zeit fürs Radio-Pub-Quiz bei uns. Und bitte nicht so wie die Kathi dann irgendwie vergessen drauf. Keine Ausreden gibt. Dick und fett im Kalender markieren. 23. Juni gibt's die dritte Auflage des 88.6 Radio-Pub-Quiz um 20 Uhr. Begrüßt euch der Quizmaster, wer natürlich der Timpel selber macht. Und ich finde, die Rolle als Quizmaster, die kann ihm keiner nehmen. Die ist ihm auf den Leib geschneidert. Und ihr sitzt ja hoffentlich zu Hause mit Freunden oder allein und spielt um absolut nichts, außer vielleicht Ruhm und Ehre. Ja, und die Frage, wer bitte diese depperte Antwort eingetragen hat. Ganz oben steht bei uns auf jeden Fall der Spaß. Und wie wir gerade gehört haben, es verbindet einfach. Holst die

0: man dazu, wen auch immer, und macht's rätselnd mit uns gemeinsam, 23. Juni. Alle Infos zum Radio Pub Quiz findet ihr natürlich auf unserer Website radio886.at. Gestern war Linkin Park und nach einem fetten Konzert freut man sich aufs nächste fette Konzert. Da hätte ich was, Foo Fighters, Wills.
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Led Zeppelin Immigrant Song auf 88.6. Und hier geht's jetzt weiter mit frischer, neuer Musik, habe ich da für euch. Und ja, der Name alleine ist schon ein bisschen verrückt. Dexter and the Moonrocks kommen aus Texas, gegründet 2021. Und die nennen ihren Sound Western Space Crunch. Finde ich mal cool. Also Staub, Weltraum und natürlich getan auf Anschlag. Und Fun Fact, niemand von der Band heißt Dexter, klingt angeblich nur besser als James and the Moonrocks. Logisch, sage ich mal. Die haben einen Label-Deal seit 2023. Ja, und jetzt geht's richtig los mit ihnen. Also die regen richtig auf und hier kommen sie mit Freaking

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3: Ja, auch der heutige Nachmittag bleibt am Himmel aktiv und nass. Immer wieder gibt es Regenschauer. Am intensivsten heute im Süden. Osttirol, Kärnten, Südsalzburg und Steiermark. Dort sind dann auch Gewitter möglich. Wichtig, lokal können da auch Murren und Überflutungen auftreten. Also auf jeden Fall darauf Acht geben. Im Osten, da gibt es heute weniger Regen, aber kaum Sonne. Temperaturen heute 11 bis 19 Grad. Im Süden und Osten, da gehen sie am Nachmittag noch bis zu 23 Grad aus. Und morgen am Donnerstag, ja, bleibt es kühl, windig, wechselhaft mit Schauern und sogar Schnee im Gebirge. 5:30 und damit der gemeinsame Blick auf die Straßen und da beschäftigt uns weiterhin und zwar im Oberösterreich das Müllviertel S10. Da bleibt weiterhin in beiden Richtungen zwischen Unterweitersdorf und Neumarkt der Götschka-Tunnel gesperrt. Grund dafür ist ein LKW, der einen Unfall gehabt hat. Der wird jetzt gerade geborgen. Ausweichen geht aktuell noch über die B125. Vor den Ableitungen gibt es aber jeweils 3 Kilometer Stau. Kommt gut und sicher durch diesen Nachmittag.
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12: 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Team Kokos und Team Schoko.
13: Ganz genau, es ist die Frage aller Fragen. Bei den Schwedenbomben, lieber die mit Kokos oder Schoko pur? Hinter beiden haben sich viele Fans versammelt und die nächsten 5 Sprachnachrichten entscheiden, welches Team das heutige Match gewinnt.
14: Auf jeden Fall Schoko!
13: Erster Treffer für Team Schoko.
15: Schoko, Schoko, Schoko, Schoko, Schoko.
13: Nochmal Team Schoko, es steht 2-0.
16: Team Koko!
13: Endlich, Team Kokos hat perfekt verwandelt.
17: Ohne Kokos wären die Schweden Bombenfahrt. Ohne Kokos wären sie nicht komplett.
13: Doppelpack vom Team Kokos, was für eine Aufholjagd. Es steht 2-2. Welches Team holt sich jetzt den Sieg?
18: Hallo Freunde, natürlich Kokos, Schweden Bomben. Ich glaube.
13: 3-2 für Team Kokos. Unglaublich. Und unter allen, die für Team Kokos gestimmt haben, verlosen wir jetzt einen WM-Vorrat an Niemetz Schweden Bomben. Viel Glück.
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0: Queen, the show must go on. Und da haben sie natürlich recht. Die Show muss weitergehen und sie wird weitergehen. Zum Glück ist die Showmasterin des Nachmittags bei mir. Hallo Birgit.
1: Du musst mir das Mikrofon aufmachen.
0: Hallo Birgit, du merkst, ich war auch länger nicht da, wir haben uns lange nicht gesehen, da sehen wir uns beide.
2: Oder?
0: Ja, du warst weg, dann war ich jetzt auf Urlaub, jetzt sehen wir uns wieder im Studio, deswegen hat es vielleicht nicht funktioniert mit dem Mikrofon.
2: Macht nichts, alles klar, ich kenne mich aus, ich hoffe ihr auch, aber ich freue mich auf jeden Fall jetzt wieder da zu sein. Ich habe jetzt gehabt Urlaub und war jetzt aber die letzten Tage beim Erzberg-Rodeo, Red Bull Erzberg-Rodeo.
0: Blöde Geschichte.
2: Wow.
0: Blöde Geschichte, oder?
2: Ja, bist du.
0: Staub wieder irgendwie wegbekommen.
2: Es war, na pass auf, es war sogar quantstaubig, dass ich nicht mal angehabt habe. Ja, weil das Dreckige dann daneben gelegen ist im Koffer.
0: Ach,
2: ja? Also ja, sensationell. Aber ich freue mich sehr, dass ich jetzt wieder da bin.
0: Ja, und die Show muss weitergehen. Ich habe so ein bisschen vorgeblickt auf den Doppelkick. Die Show geht richtig weiter.
2: Aber ja, hallo, natürlich.
0: Aber hallo. Da könnt ihr euch drauf was freuen. Das ist auf jeden Fall was zum Unterwerden oder zum weiter in den Nachmittag reinzurocken. Ja, damit übergebe ich an die Birgit. Viel Spaß mit der Birgit. Und ich lasse euch jetzt noch da Fallout Boy, Love from the Other Side. Schönen Mittwochnachmittag mit der Birgit.

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1: Wechselhaft heute, regnerisch, am meisten nass wird es im Süden Österreichs, oder sagen wir es mal so, am meisten Regen kommt im Süden Österreichs zusammen, das heißt, da kann es auch Murenabgänge geben. Stellenweise wird es gewitterig bei maximal 19 bis 23 Grad. Morgen am Donnerstag auch wechselhaft, regnerisch, sonnig im Osten und Süden, zum Teil zumindest. In ganz Österreich aber morgen starker Wind mit dabei, maximal 21 Grad, und wenn wir noch zu den Temperaturen jetzt schon, Salzburg 12 Grad, Eisenstadt 18. 13.50 Uhr hier sind die Nachrichten mit Alexander Fikonia.
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3: Der Druck auf den österreichischen Wohnungsmarkt steigt weiter. Laut Statistik Austria sind die Baubewilligungen für Wohnungen im Vorjahr weiter zurückgegangen. In den letzten 5 Jahren wurden um fast ein Drittel weniger Wohnungen fertiggestellt. Die Wohnkosten sind dagegen in den vergangenen 10 Jahren um 35% gestiegen. Zwischen 70% und 90% der Österreicherinnen und Österreicher fühlen sich auch von den Wohnkosten belastet. Die Zeiten sind ernst. Alle müssen sparen, heißt es heute von Finanzminister Markus Matterbauer in seiner Budgetrede. Ziel des Doppelbudgets der Regierung ist es, das Defizit von zuletzt 4,2% bis 2028 auf unter 3% zu drücken. Gespart wird unter anderem bei Pensionen, Klimaförderungen oder am Arbeitsmarkt. Die Wirtschaftsforscher von WIFO und IHS zweifeln aber am Budget und rechnen auch 2028 noch mit einem Minus von über 3%. Die EU will ihre Aufrüstung beschleunigen. Künftig sollen Genehmigungen für Verteidigungsprojekte maximal 102 Arbeitstage dauern. Wird die Frist überschritten, gilt der Antrag automatisch als genehmigt. Hintergrund ist die Bedrohung durch Russland. Geheimdienste gehen davon aus, dass der Kreml spätestens 2030 militärisch in der Lage sein könnte, einen weiteren Krieg zu beginnen. Roms ältestes Kaffeehaus sucht einen neuen Betreiber. Für das traditionsreiche Antico Café Greco nahe der Spanischen Treppe hat ein Bieterverfahren begonnen. Das Lokal ist seit einer Zwangsräumung im Herbst geschlossen. Unter den rund 10 Interessenten soll laut Medienberichten auch das Modehaus Prada sein.
1: Dankeschön. 13.52 Uhr, wir schauen auf die Straßen. Alex!
4: Ja, da ist schon viel los heute. Da haben wir eine Tunnelsperre in Salzburg auf der A10 Richtung Villach bei St. Michael. Es gibt eine weitere Sperre in beide Richtungen wegen eines Unfalls in Oberösterreich auf der S10 zwischen Unterweitersdorf und Neumarkt. Da dauert es aktuell auch eine halbe Stunde länger. Der Götschka-Tunnel ist da gesperrt. Der Rettungshubschrauber ist im Einsatz. Ausweichen am besten über die B125. Aber auch da gibt es Stau von beiden Richtungen. In Tirol, B169 bei Ried, der Umfahrungstunnel ist gesperrt, da hat ein LKW Ladegut verloren. Eine Umleitung gibt es da über das Ortsgebiet. Und in der Steiermark eine Sperre nach einem Unfall auf der A2 Richtung Klagenfurt bei Liboch. Am besten da großräumig ausweichen über Unterbremstetten oder Mooskirchen. Da wo es geht, gute und sichere Fahrt.
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1: Einen wunderschönen Nachmittag, Mittwoch, 10. Juni, wechselhaft draußen, in der Arbeit drinnen, auch wechselhaft. Ja, so ein Wechsel zwischen, ja, ich bin eh munter, nach dem Mittagessen hat gut getan, und auf der anderen Seite aber, ja, nach dem Mittagessen, Mittagspause eher so ein, wäre fein. Spielt es nicht. Ich sage jetzt einmal, in 99,9% der Fälle in unseren Jobs spielt das nicht. Ein Päuschen nach dem Mittagspäuschen zu machen. Deswegen kommt hier, wie immer um 2 am Nachmittag, die Spezialmotivation. Dann gibt es immer 2 ganz besondere Songs im Doppelkick. Die sollen eben das Nachmittagstief wegkicken, Motivation wieder hervorholen. Und da gibt es zum einen aus meiner Musikkiste eine Runde Nazareth mit This Flight Tonight. Ich weiß, es ist schon ein bisschen älter, der Song, aber grenzgenial, liebe ich. Und vorher gibt es den Wunsch und die Bestellung vom Florian. Er schreibt, ich hätte eine Idee für den Motivationssong. Ich bräuchte bitte Motivation von Electric Callboy Hypercharged. Kriegen wir hin. Electric Callboy und Nazareth heute im Doppelkick. Musik ab, Motivation an.

Tonight auf 88.6 davor Electric Callboy mit Hypercharged. Der Vorschlag von Florian heute im Doppelkick. Immer um 2 Uhr am Nachmittag gibt es 2 ganz, ganz, ganz spezielle Songs. Songs, die die Motivation wieder rausholen und das Nachmittagstief, das sich gerne nach der Mittagspause einschlägt, wegkicken. Und da gibt es 2 ganz besondere Songs. Immer Songideen jederzeit bitte zu mir über

0: Meine Motivation steigt auch an. Marcel schreibt Nazareth. Was Seltenes. Dankeschön dafür. Stupsi schreibt, jawohl, jetzt sind wir munter. Gary schreibt, Mann, oh Mann, Nazareth. Das waren noch Zeiten. Da habe ich noch den Kofferplattenspieler in die Schule geschleppt. Ach, wie süß ist das. Ja, da kommen auch Erinnerungen hoch, gell? Freut mich auf jeden Fall, dass die Motivation wieder da ist. Das war der Plan. Und wie gesagt, ganz spezielle Songs, die motivieren für den Doppelkick morgen um 2. Jetzt schon schicken. 0676 83 88 6 100. Die WhatsApp-Nummer.
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4: Viele Wolken gibt es heute über dem ganzen Land. Vielleicht mal da und dort ein Sommerhauch, Sonnenhauch. Wobei eigentlich Sommer und Sonne, das passt schon. Aber Regenschauer sind heute immer wieder mit dabei. Das müssen wir auf jeden Fall mit einplanen. Es kann vor allem im Süden Österreichs doch einiges wieder an Regen zusammenkommen. Das heißt, kleinräumige Überflutungen sind da nicht ganz ausgeschlossen. Tageshöchstwerte liegen heute zwischen 19 und 23 Grad. Aktuell gibt es zum Beispiel in Kufstein 11 Grad und Regenschauer. Genauso in Radstadt in Salzburg mit Zuschlag 14 Grad, Sonne-Wolken-Mix. Genauso auch in Poisdorf bei 18. Morgen am Donnerstag, ja, das Gleiche. Wechselhaft, regnerisch, maximal 21 Grad, der Wind ist stark, aber morgen ein bisschen mehr Sonne möglich, vor allem im Osten und Südosten. 14:24 Uhr, damit schauen wir gleich weiter auf die Straßen. Alex, was so?
5: Da steht gar nichts. Es ist tatsächlich alles ruhig auf den Straßen. Die Polizei hat uns keine wilden Staus oder Störungen gemeldet. Eine gute und sichere Fahrt.
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0: 23 Tage und knapp 2 Stunden noch. 3. bis 5. Juli, Donauinselfest in Wien. Wir sind wieder dabei mit unserer Bühne und wir haben uns definitiv nicht lumpen lassen mit dem Line-Up. Also ihr könnt es einmal alles nachlesen in Ruhe, radio886.at. Es wird zum Beispiel mit dabei sein Coffee Shop Company, Heroes and Heroine. Es wird mit dabei sein unter anderem Venice Blue, aber auch Nanowar of Steel, Bloodsucking Zombies from Outer Space, Mr. Hurley und die Pulveraffen und großen Headliner. Avatar live bei unserer Bühne am Donauinselfest.

0: Freitag mit dabei, Feuerschwanz, am Sonntag mit dabei und am Samstag die goldene Mitte. Entschuldigung. Liebe ich aus Australien, Airborne. Donauinselfest auf unserer Bühne, bist du deppert, was für ein Line-Up. Also, wir freuen uns drauf. Ich hoffe, ihr seid alle mit dabei. Und Infos, radio886.at nochmal fürs gesamte Line-Up auf unserer Bühne beim Donauinselfest Anfang Juli.
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0: Und hier sehen Sie Airborne auf 886.

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0: Bonnie Kravitz, Fly Away. Hier ist 88.6 am Mittwoch um kurz vor drei am Nachmittag. Und da ist sie wieder. Das grunzt sich.
1: Herrlich.
2: Habe ich jetzt echt gerade gegrunzt?
1: Nein, ja, voll, selbstverständlich oder? Nicht.
0: Hat keine, nein, das war das Schweinchen vom Fenster.
1: Ja, unbedingt. Das kleine Rosene.
0: 88.6 am Mittwoch, kurz vor drei bedeutet, jetzt wird wieder Grinsen hier abgeholt beim Smile Together. Glücksmomente-Zeit. Jeden Tag bei mir um drei am Nachmittag, da teilen wir die lustigsten und schönsten Momente des Tages miteinander. Und in meinem Fall war das jetzt schon der Grunzer.
1: Ja, der war wirklich entzückend vom Schweinchen da draußen, natürlich.
0: Nein, eineinhalb Wochen Urlaub gehabt. Am Wochenende war ich beim Erzberg-Rodeo arbeiten. Also, habt ihr vielleicht ein bisschen mitgekriegt, dass wir dort vor Ort waren. Motorsport sozusagen. Und ich freue mich sehr einfach, dass ich heute wieder da bin. Das ist allein ein Glücksmoment. Dich zu sehen wieder und einfach
1: Dankeschön.
0: Wieder euch durch den Nachmittag zu bringen. Und natürlich der Urlaub ein Glücksmoment. Also, ich sage jetzt einmal, bei mir momentan viele Glücksmomente gerade.
1: Schön.
0: Wie schaut's bei dir aus?
1: Tatsächlich Glücksmoment. Ich bin noch nicht sicher, ob es ein Glücksmoment ist. Die Firma ist so ein bisschen aufgeregt, weil wir siedeln ja um.
0: Ja.
1: Und zum Teil sind schon Kollegen umgesiedelt und jetzt verschwinden schon die ersten Sachen. Und ich bin so ein bisschen, Glücksmoment weiß ich nicht, aber ich bin so ein bisschen aufgeregt.
0: Was da auf uns, Vorfreude.
1: Ja, was da auf uns zukommt, weil die ersten Pflanzen sind abtransportiert worden. Ja. Wir haben schon ein paar Sachen zusammengepackt. Die ersten Kollegen, die sieht man dann ab morgen nicht mehr. Das ist jetzt kein Glücksmoment. Das ist so, wie wird das? Und ja, so ein bisschen so eine Vorfreude.
0: Ich glaube, jeder, der schon mal umgezogen ist, wurscht ob privat oder mit der Arbeit, weiß genau, wie das ist. Da bist du aufgeregt, weil es ist noch viel zu tun, aber du freust dich schon auf das Neue und vor allem, wenn dann alles erledigt ist. Ja, wenn du den Hackerl drunter setzt und sagst, passt, geschafft. Ja, definitiv.
1: Ja, das
0: Glücksmoment.
1: Ist,
0: aber schon. Natürlich. Wie schaut es bei euch aus? Teil mal die schönsten Momente des Tages oder des Wochenendes, was ein bisschen zurückliegt schon. Aber teil mal es miteinander. Kommen alle mehr in Strahlen, kann diese Welt auf jeden Fall vertragen. Deswegen bitte her damit 0676 83 886 100, die WhatsApp-Nummer.
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0: Wolken gibt es heute, ein bisschen Sonne vielleicht zwischendurch, aber auch immer wieder Regenschauer und die meisten Schauer, also von der Menge her, im Süden Österreichs heute mit dabei. Das heißt, ein paar kleinräumige Überflutungen, Murenabgänge sind nicht ganz ausgeschlossen, auch Gewitter sind da und dort möglich. Das Ganze heute bei maximal 19 bis 23 Grad. Momentan pendeln die Temperaturen so zwischen 11 und 18 Grad, am wärmsten haben wir es ganz im Osten, im Burgenland zum Beispiel momentan. Morgen am Donnerstag 21 Grad das Maximum. Es gibt im Osten und Südosten doch auch Sonne, ansonsten aber Wolken und Regenschauer bei starkem Wind. 14.50 Uhr, hier sind die Nachrichten mit Alexander Fikonia.
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4: Wenn Menschen durch Unfälle, Operationen oder Krankheiten in Lebensgefahr sind, kann es sein, dass sie Blutplasma brauchen. Blutplasma wird unter anderem auch für die Herstellung lebenswichtiger Medikamente benötigt und es kann nicht künstlich hergestellt werden. Spenden kann jeder zwischen 18 und 60 bis zu 50 Mal im Jahr. Dafür bekommt man neben einer kleinen finanziellen Entschädigung nebenbei einen gratis Gesundheitscheck. In Klagenfurt läuft derzeit ein Polizeieinsatz, nachdem im Stadtteil St. Ruprecht in der Werkstatt eines Wohnhauses die Leiche eines Mannes gefunden wurde. Ein Fremdverschulden kann derzeit noch nicht ausgeschlossen werden. Die Spurensicherung ist an der Arbeit. Die Gerichtsmedizin soll klären, wie der Mann gestorben ist. Der Druck auf den österreichischen Wohnungsmarkt steigt weiter. Laut Statistik Austria sind die Baubewilligungen für Wohnungen im Vorjahr weiter zurückgegangen. In den letzten 5 Jahren wurden um fast ein Drittel weniger Wohnungen fertiggestellt. Die Wohnkosten sind dagegen in den vergangenen 10 Jahren um 35% gestiegen. Zwischen 70% und 90% der Österreicherinnen und Österreicher fühlen sich auch von den Wohnkosten belastet. Die Familie von US-Präsident Donald Trump hat seit seinem erneuten Amtsantritt mindestens 2,3 Milliarden Dollar mit Kryptogeschäften verdient. Das zeigt eine Auswertung der Nachrichtenagentur Reuters. Auf der anderen Seite stehen mehr als 1 Million Anleger mit Verlusten in gleicher Höhe. Ethikexperten sehen darin einen beispiellosen Interessenskonflikt, denn schließlich reguliert Trumps Regierung die Kryptobranche selbst.
0: Dankeschön. 14.52 Uhr und es geht schnurstracks weiter auf die Straßen, Alex.
1: Und da geht's schnurstracks gut voran.
0: Super.
1: Gute und sichere Fahrt.
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0: Andrea, ich kann das so gut nachvollziehen, was du gerade geschickt hast. Es ist kurz vor drei, einen schönen Nachmittag am Mittwoch auf 88.6 und das ist die Zeit, wo wir einfach ins Grinsen kommen. Wir versuchen es, indem wir Glücksmomente miteinander teilen. Und die Andrea hat gerade geschrieben, mir ist bei meiner Hochzeit am Samstag, das musst du dir mal vorstellen, bei der eigenen Hochzeit, ja, ein Zahn ausgebrochen, der schon mehrfach behandelt war. Deswegen war die Angst vom Zahnarzt groß, aber Glücksmoment wurde nicht gerissen. Yes, und ich hoffe, ihr hattet jetzt auf jeden Fall trotzdem eine schöne Hochzeit am Samstag. Herzlichen Glückwunsch. Wie schaut es bei euch aus? Glücksmomente, alles was zum Grinsen bringt, gilt. Timer miteinander, kommen wir alle mehr einstrahlen. WhatsApp-Nummer dafür 0676 83 88 6 100. Und von mir gibt's eine Runde Smash Mouth und Red Hot Chili Peppers. Schönen Mittwoch.

0: Dreamer Believer mit Smash Mouth geht's durch diesen Mittwoch auf 88.6 und willkommen beim Smile Together, kurz nach drei. Das ist genau die Zeit, wo wir die lustigsten und schönsten Momente des Tages oder der letzten Tage miteinander teilen, damit wir alle mehr ins Grinsen kommen, weil Nachrichten lesen, Nachrichten hören, es gibt momentan seit Wochen und Monaten Schöneres eigentlich, hätte ich gesagt, ja. Deswegen her mit den Momenten, die euch zum Strahlen und mindestens zum Schmunzeln bringen. Die Valentina hat geschrieben, morgen wird mein Geburtstagsgeschenk eingelöst. Ein Skate-Trip nach Sardinien mit und von meinem Freund. Oh, sehr schön. Dann viel Spaß, freut sich sehr. Und sie schreibt, Uni ist auch schon fast vorbei. Sehr gut. Genau so muss das sein. Großartig. Dann hat geschrieben die Tamara, Glücksmoment. Aktuell unsere Anreise zum Nova Rock. Ein ganzes Jahr warten hat heute ein Ende. Juhu, großartig. Und sie schreibt noch, glücklich, noch glücklicher macht uns, dass hinter uns unsere Freunde aus Tirol, weil sie sind aus Oberösterreich fahren, die wir auf dem Weg getroffen haben. Viel Spaß. Und die Karin hat sich ebenfalls noch gemeldet aus der Steiermark.
1: Also mein Glücksmoment war gestern eigentlich schon. Ich habe einen Heiratsantrag gekriegt und das noch ganze 19 Jahre. Jetzt wird im September endlich einmal geheiratet. Ich freue mich.
0: Ja, 19 Jahre.

für Style und herzlichen Glückwunsch. Freue mich voll für. Also meine Mundwinkel weiter oben und ich hoffe bei euch auch. Glücksmomente in dem Moment, wo er passiert, schicken zum Teilen 0676 83 88 6 100.

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8: Wolken und Regenschauer, das ist so das heutige Wetter in ganz Österreich. Vor allem im Süden Österreichs aber Starkregen möglich. Das heißt, kleinere Überflutungen, Murenabgänge sind schon möglich. Und Gewitter müssen wir auch in ganz Österreich immer mal wieder zwischendurch einplanen. Die Temperaturen liegen aktuell zum Beispiel in Landeck bei 11 Grad. Wir messen zum Beispiel in Mooslandl in der Steiermark 12. In Krems haben wir aktuell 15, überall Regenschauer mit dabei. Die Temperaturen heute maximal 19 bis 23 Grad und morgen am Donnerstag viele Wolken, Regenschauer, maximal 21 Grad, dazu starker Wind, aber im Osten und Südosten doch auch Sonne zu sehen. 15.24 Uhr und wir schauen auf die Straßen. Alex.
9: Nach Salzburg, da gibt es Stau auf der A10 Richtung Salzburg zwischen St. Michael und Zederhaus. Da dauert es gut eine halbe Stunde länger. Und Einhaus und Zederhaus, da ist absolute Blockabfertigung. Ich war jetzt nicht sicher, ob ich sagen soll, absoluter Stillstand oder da ist jetzt alles zusammengekommen. Es ist absolute Blockabfertigung, nur dass ihr euch auskennt. Gute und sichere Fahrt.
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1: Blatthand Gang, Long Comes Mary auf 88.6. Am Mittwoch, 15.35 Uhr. Es ist der 10. Juni, das heißt, heute in zwei Wochen ist es schon wieder vorbei. Also kann ich euch nur raten, 23. Juni, Abend. Notieren, frei halten. Weil wir spulen nochmal zurück, was heute in der Früh verkündet wurde.
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1: 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Aber ich kann nur sagen, wer nicht dabei ist, versäumt was, ja, weil Spaß. Hier ist 88.6 am Mittwoch mit 30 Seconds to Mars from Yesterday. So rockt der Nachmittag.

0: for you, all for you auf 88.6 am Mittwoch. Hier sind Wetter, Nachrichten und Verkehr.
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0: Viele Wolken, vielleicht ein Sonnenhauch, ansonsten aber heute eher grau, wechselhaft und regnerisch. Es kann stark regnen auch, vor allem im Süden Österreichs, das heißt kleinräumige Überflutungen sind nicht ausgeschlossen und wenn es regnet, sind auch Gewitter stellenweise möglich. Das Ganze heute bei maximal 19 Grad, vielleicht sogar bis zu 23 Grad im Süden und Osten möglich. Temperaturen aktuell haben wir in Leoben derzeit 14 Grad, in Krems sind es momentan 15 und in Lofa aktuell 10 Grad. Morgen am Donnerstag 21 Grad Tageshöchstwerte, dazu starker Wind im ganzen Land, weiterhin Wolken dabei, Regenschauer immer wieder. Allerdings auch Sonne zu sehen, vor allem im Osten und Südosten des Landes. 15.50 Uhr, hier sind die Nachrichten mit Alexander Fekonian.
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3: Anlässlich des heutigen ersten Jahrestags des Amoklaufs am Grazer Borg Dreier Schützengasse hat das Sozialministerium eine Reform des Verbrechensopfergesetzes angekündigt. Opfer von Straftaten und ihre Angehörigen sollen künftig besser unterstützt werden. Unter anderem soll das Schmerzengeld verdoppelt werden. Aktuell erhalten Opfer zwischen 2.000 und 12.000 Euro. Die chinesischen Autobauer exportieren immer mehr. Im Mai wurden insgesamt fast 810.000 Autos verkauft. Im Vergleich zum Mai des Vorjahres sind das um 73% mehr. Besonders gefragt sind E- und Hybridautos, deren Exporte sich mehr als verdoppelt haben. Im heimischen Markt läuft es dagegen schlecht. Die Verkäufe sind im Mai um 23% eingebrochen. Wenn Menschen durch Unfälle, Operationen oder Krankheiten in Lebensgefahr sind, kann es sein, dass sie Blutplasma brauchen. Blutplasma wird unter anderem auch für die Herstellung lebenswichtiger Medikamente benötigt und es kann nicht künstlich hergestellt werden. Spenden kann jeder zwischen 18 und 60 bis zu 50 Mal im Jahr. Dafür bekommt man neben einer kleinen finanziellen Entschädigung nebenbei einen gratis Gesundheitscheck. Und wer träumt nicht von einer eigenen Insel, wo das Geld zu Hause ist, ist das jetzt auch möglich. Rund 24 Millionen Euro müsste man dafür aber hinlegen. Die Privatinsel Santa Cristina in der Lagune von Venedig, einst im Besitz des Swarovski-Patriarchen Gernot Lange Swarovski, steht zum Verkauf, inklusive Villa mit 9 Schlafzimmern, Poolanlage, Kapelle und mehreren Booten.
0: Ja, ich meine, 24 Millionen.
4: Das ist gar nicht so arg, oder?
0: Also, ich meine, warte, ich hol mein
4: Geld. Aber dann gehört dir eine ganze Insel. Ich meine, und bei Venedig.
0: Ja, aber muss man das privat machen?
4: Ja, selbstverständlich. Hätte ich 24 Millionen, hätte die Insel jetzt mir gehören.
0: Ja, und hätte Zugang für alle wahrscheinlich.
4: Nein.
0: Aha, super.
4: Selbstverständlich.
0: Was ist mit dir?
4: Na, glaubst du, ich kaufe eine Insel und dann steigt da jeder drauf herum?
0: Ja?
4: Nein, die gehört nur mir.
0: Ja, man kann ja, weißt du, man kann nicht deppert reden, wenn man das Geld nicht hat. Also
4: Entschuldige, ich arbeite bei 88.6, ich habe die 24 Millionen im Konto. Tja, also,
0: reden wir. Schau mal auf die Straße.
4: Ja, machen wir das. Schauen wir nach Salzburg, da gibt es Stau auf der A10 Richtung Salzburg zwischen St. Michael und Zederhaus. Da dauert es eine Dreiviertelstunde länger wegen der Baustelle. Und in Oberösterreich bei der Ausreise nach Tschechien auch eine Dreiviertelstunde plus. Sonst schaut es gut aus auf den Straßen. Eine gute und sichere Fahrt.
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2: Einen wunderschönen Nachmittag am Mittwoch, 10. Juni, 4 Minuten vor 4. Wie schaut's aus bei euch? Läuft's? Mittwoch haben wir schon, ja? Wenn nicht, dann kommt hier ein bisschen Sommerfeeling von Weezer nach Bring Me The Horizon mit Throne auf 88.6. So rockt das Arbeiten. Schönen Mittwoch.

0: Weezer Island in the Sun auf 88.6 am Mittwoch.
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0: Ja, Badka, immer in ganz Österreich unterwegs, um euch das Mikro unter die Nase zu halten. Das kann manchmal ein bisschen erschreckend sein. Also jetzt, dass da wer ist, der euch das Mikro unter die Nase hält, nicht der Badka an sich. Wobei, schaut euch das Foto mal an. Auf unserer Website. Nein, Bussi. Badka, du weißt, ich hab dich lieb. Aber er ist immer unterwegs, um einfach einmal auch für uns hier im Studio herauszufinden, wie geht's euch gerade, was beschäftigt euch gerade. Ihr könnt ihn auch gerne einladen, auch da die Infos radio886.at. Und da ist er heute bei einem nicht nur Influencer, sondern Food-Influencer, der aber vorher Krankenpfleger war. Und zwar der Robert hat ihn eingeladen in den 23. Bezirk. Aber der ist Food-Influencer, wo jetzt nicht einfach nur gezeigt wird, was jemand isst, sondern das Ganze ist ein bisschen skurriler. Zum Beispiel bestellt er Semmeln im Supermarkt mit den verrücktesten Füllungen drinnen. Und deswegen, Badka, wie ist es, mit so einem Influencer unterwegs zu sein?
3: Es ist ehrlich gesagt ganz anders, als ich gedacht habe. Es ist extrem interessant, weil so ein Influencer ist wirklich ständig am Arbeiten. Robert, du hast ununterbrochen dein Handy in der Hand und filmst dich beim Reingehen in Geschäfte, filmst mich, weil du sagst, wir nehmen da gerade was auf. Das ist dein Leben quasi.
4: Ja, richtig. Ich versuche einfach so viel wie möglich mitzuhalten, um den Leuten auch den größtmöglichen Einblick zu geben. Ja, weil ich will meine Community natürlich glücklich machen.
3: Du bist ja der Mensch, der skurrile Wurstsemmelbestellungen abgibt. Sag mal, was waren deine zwei besten Aufrufe bis jetzt und wie viele Leute haben die erreicht?
4: Leberkäse-Blog in der Semmel, so einen ganzen Blog, das glaube ich 4 Millionen Aufrufe kriegt, das war unglaublich. Den Kornspitz mit 500 Gramm Salami, auch so 1,8 Millionen oder so.
3: Du bist auch länger satt gewesen nachher.
4: Ja, tatsächlich.
3: Du Robert, ich habe gesagt, wir werden wieder so eine Bestellung aufgeben, weil ich möchte ja, dass das viral geht, damit ich auch berühmt werde. Ja? Diesmal haben wir aber gesagt, wir drehen den Spieß ein bisschen um und ich sage dir, was zu bestellen ist. Und da hören wir mal kurz rein, weil deine Reaktion war sehr lustig, finde ich. Das ist eine Bestellung, ich schicke sie dir jetzt aufs Handy.
4: Bist du neisch. Lieber Robert, du bestellst dir heute wieder eine deiner geliebten Semmeln. Aber diesmal Low Carb von jeder Leitwurstsorte und jeder Leitkäsesorte eine Scheibe. Und statt der Semmel kommt das Ganze in zwei Salatblätter. Das ist geil. Und nach der Bestellung entschuldigst du dich beim Personal und sagst, es sei für einen anderen.
3: Das ist so lustig. Und jetzt stehen wir da mit der Bestellung. Ich muss sagen, ich war mit drinnen. Es war unfassbar unangenehm.
4: Ja, wirklich.
3: Aber man muss sagen, die Verkäuferin, Respekt, die hat das so gut gemacht.

0: Unfassbar viel Mühe gegeben. Wirklich Respekt für diese Leistung auch. Und sie hat wirklich alles so gemacht, wie wir es wollten.
1: Also er wächst jetzt auch.
0: Das schaut gut aus. Also wir haben da Salat als Semmel mehr oder weniger. Dann einen richtig eiweißreichen, guten Leitkäse dabei. Diverse Wurst- und Salamisorten von der Butte, weil es natürlich leicht sein soll. Und dann als Untergrund natürlich wieder Salat. Ja. Also keine Semmel, das macht mich ein bisschen traurig, ja, aber ist okay.
1: Ist aber es ist unfassbar gesündeste.
0: Ja, ja, unbedingt. Nee, ja.
1: Kann man das essen überhaupt?
0: Ich weiß es nicht, ich probiere es einmal. Der Leitkäse, also der ist schon
1: unruhig. Aber er beißt herzhaft zu. Das kann nicht schmecken. Du kannst ruhig ehrlich sein.
0: Echt?
1: Ja. Da gehe ich. Wollte eigentlich, dass es nicht gut schmeckt.
0: Na, lecker.
1: Wäre man mit dem berühmt? Also ich auch?
0: Ich würde es noch in eine Semmel hauen, aber dann geht's.
1: Nein, das will ich nicht. Ich möchte es so haben. Das soll schon mein Original sein.
0: Man kann es probieren.
1: Ja, probieren wir es halt. Stell es online und schauen wir, ob es wird aus mir.
2: Ja, schauen wir mal. Auf jeden Fall, Verzeihung, werden wir noch einmal hinschalten. Batka und der Food-Influencer Robert im 23. Bezirk in Wien mit kuriosen Semmelbestellungen nach Puddle of Mud mit Blurry. Hier ist 88.6.

0: Adler macht Blurry auf 88.6 am Mittwoch.
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0: Es gibt Influencer, ja, für so Make-up-Zeug, Gewand, Sport, Abnehmen, bla bla bla. Und dann gibt es natürlich auch Food-Influencer. Und einer davon ist der Robert, ehemaliger Krankenpfleger. Und den gibt's auf Insta, damit man, sagen wir es mal so, er gibt immer skurrile Bestellungen auf. Zum Beispiel schon mal einen Kornspitz mit 500 Gramm Salami. Ja. Der Badger ist bei ihm, wurde von ihm eingeladen und der Badger hat ihn bestellen lassen quasi eine skurrile Semmel mit Wurst und Käse, alles aber in Light. Ja. Und als Semmel rundherum Salatblätter. So. Jetzt ist natürlich auch hier für mich interessant, Badger, wenn du mit einem Influencer, mit einem Food-Influencer unterwegs bist, isst man da eigentlich ständig?
3: Nein, lustigerweise habe ich noch nichts gegessen, aber ich glaube, das wird sich jetzt sehr bald ändern. Ich stehe nämlich jetzt in einem Geflügel-Imbiss, wo es unfassbar geil nach Händeln riecht. Ich habe nämlich jetzt den Papa von Robert da. Du bist da?
4: Ich bin der Hans.
3: Hans, hi. Offensichtlich liegt das Kulinarische bei euch in der Familie, oder?
4: Ja, sieht man.
3: So habe ich es nicht gemeint. Der Robert hat heute schon seine Wurstsemmelbestellung gemacht. Robert, erklär noch mal kurz, was du da bestellt hast.
4: Ja, also wir hatten da definitiv auch Geflügel dabei. Wir hatten lauter Leitwurst, also Butensalami und so Zeug und Leitkäse, ja, und das Ganze zwischen zwei Salatblättern.
3: Und das war erstaunlicherweise?
4: Das war sehr gut.
3: Das hat mich selber gewundert. Ich wollte ihm eigentlich was Schlechtes zum Essen geben. Aber Hans, wie ist es für dich, wenn der Bur ein Food-Influencer wird?
5: Naja, am Anfang war er ein bisschen skeptisch.
3: Das glaube ich dir nämlich.
5: Ja. Und vielleicht auch ein bisschen neidisch, wer dann essen darf und die nicht. Aber mittlerweile bin ich ganz stolz auf ihn. Macht es gut.
3: Aber er hat ja wirklich einen wunderbaren Job gelernt und auch ausgeführt. Du warst Krankenpfleger, oder?
4: Ja, richtig.
3: Und jetzt macht er sowas einfach.
5: Naja,
3: wie geht's dir damit?
5: Ich finde, es ist gar nicht so schlecht, weil durch seinen Beruf als Krankenpfleger, er ist schon immer auf Menschen eingegangen und hat schon immer gewusst, wie es Menschen geht und so. Und ich glaube, das hilft ihm sehr viel. Irgendwie hat er das Gespür, was wollen die Leute, für was sind sie offen, und der nützt es super aus.
3: Hast du mitbekommen, wie berühmt dein Sohn eigentlich geworden ist?
5: Ja, ich meine, wenn man jetzt zum Burger King geht in Wiener Neustadt und ich stelle mir dann an, wie was zum Essen bestellen, und er sagt, ah, ich habe euch gesehen im Video, du bist der Vater von Robert von den Hedeln. Freut man sich schon irgendwie.
3: Schon, oder?
5: Ja, das passiert so ab und zu.
3: Schau, wir grinsen, da freut sich der Robert auch, gell?
4: Ja, sicher, das ist ein tolles Gefühl, auch die Menschen zu sehen, dass die wirklich kommen, ich liebe eure Videos, ich schaue mir das den ganzen Tag an, ja, und da sieht man einfach, dass man Leute wirklich glücklich damit machen kann.
3: Hans, hättest du dir einen anderen Karriereweg für deinen Sohn vorgestellt?
5: Nein, uns war immer wichtig, dass er einmal einen Beruf lernt.
3: Hat er ja, aber den übt er nicht aus.
5: Ja, er hat immer gesagt, er hat seine Hobbys mit Musik und die Videos, das hat er schon als kleines Kind gemacht, ab 8 hat er schon die Nachbarn sigiert. Die müssen am Sonntag am Vormittag raus im Spielplatz und hat eine Zirkusvorführung gemacht und die Leute um sie alle müssen hinstehen und klatschen und so. Also der war schon immer extrem.
3: Du warst schon immer Clown. Und ich habe mitbekommen, du bist auch leidenschaftlicher 886-Hörer.
5: Ja, auf jeden Fall. Jeden Tag beim Herfahren, beim Heimfahren, zwischendurch.
3: Dann schlage ich vor, du darfst dir jetzt abschließend noch einen Song wünschen.
5: Ah, irgendwas von Rammstein. Benzin.
3: Irgendwas. Benzin. Es war mir eine Ehre, mit dir einen Tag zu verbringen, und ich hoffe, dass ich jetzt mindestens halb so berühmt bin wie du.
4: Das kriegen wir schon hin. Ich meine, Allah, deine Stimme, du bist super.
3: Ja, ich höre mich an wie ein Frosch, ich weiß nicht.
4: Ja, aber weißt du, alles, was skurril ist, kommt gut an.
3: Hättest du mit eins sein können.
6: Hat mich sehr gefreut.
0: Das merke ich mir, das merke ich mir. Alles, was skurril ist, kommt gut an. Ach, schön. Badka plaudert täglich mit euch, und sie singen jetzt Rammstein. Musikwunsch für Robert und seinen Papa. Benzin auf 88.6.

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1: Hab ich nämlich gerade einen Anruf gekriegt vor einer Linzer Nummer. Thema. Kenne nicht, was so in die bei mir nicht. Und sehe ich ja und sagte ja, bla bla bla und Umfrage und.
2: Ich meine, Alter, juckt mir das jetzt dort, juckt mir das Nüsse. Und genau in dem Moment, wo ich mir das denke, schießt es mir, genauso wie in einer Werbung. Scheiße, vielleicht geht es ums Radio, ne? Sag ich, ja, um was geht's denn gleich, ne? Sagt ja, nein, zwecks Radio und so, ne? Sag ich, okay, passt, dann mache ich schon mit. Und dann habe ich gleich ein wenig gequatscht und da muss ich jetzt nicht mehr lachen. Also, tschüss, baba.
0: Christian, du bist ein Held. Danke, dass du uns unterstützt. Deine Zeit für so eine Telefonumfrage zum Thema Radio hilft uns wahnsinnig. Vielen Dank. 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
3: Regenschauer heute mit dabei. Sparen wir uns das Gießen. Allerdings im Süden Österreichs kann Starkregen auch am Start sein. Das heißt, ein paar kleinere Überflutungen sind nicht ausgeschlossen. Auch Gewitter müssen wir heute in ganz Österreich mit einrechnen. Vielleicht aber auch so einen leichten Sonnenhauch, so ein kurzes Hallo. Und dann ist sie aber auch schon wieder weg. Also wechselhaft und regnerisch heute. Dazu ja, Tageshöchstwerte um die 23 Grad. Aktuell messen wir zwischen 11 Grad zum Beispiel in Bregenz und knappen 20 Grad in Eisenstadt. Wie geht's heute weiter bis Mitternacht? Teilweise noch Starkregen im Süden Österreichs, verlagert sich aber dann auch ein bisschen Richtung Osten. Auch Gewitter sind am Abend und bis Mitternacht noch möglich. Die zweite Nachthälfte sollte dann trockener verlaufen bei Tiefstwerten um die 6 Grad. Und morgen am Donnerstag im Osten und Südosten Sonne dabei. Ansonsten eher durchwegs grau, nass, windig, maximal 21 Grad. Hier sind die Schlagzeilen mit Alexander Fekonia.
4: Anlässlich des heutigen ersten Jahrestags des Amoklaufs am Grazer Park Dreier Schützengasse hat das Sozialministerium eine Reform des Verbrechensopfergesetzes angekündigt. Opfer von Straftaten und ihre Angehörigen sollen künftig besser unterstützt werden. Unter anderem soll das Schmerzengeld verdoppelt werden. Aktuell erhalten Opfer zwischen 2.000 und 12.000 Euro. Die chinesischen Autobauer exportieren immer mehr. Im Mai wurden insgesamt fast 810.000 Autos verkauft. Im Vergleich zum Mai des Vorjahres sind das um 73% mehr. Besonders gefragt sind E- und Hybridautos, deren Exporte sich mehr als verdoppelt haben. Im heimischen Markt läuft es dagegen schlecht. Die Verkäufe sind im Mai um 23% eingebrochen. Wenn Menschen durch Unfälle, Operationen oder Krankheiten in Lebensgefahr sind, kann es sein, dass sie Blutplasma brauchen. Blutplasma wird unter anderem auch für die Herstellung lebenswichtiger Medikamente benötigt und es kann nicht künstlich hergestellt werden. Spenden kann jeder zwischen 18 und 60 bis zu 50 Mal im Jahr. Dafür bekommt man neben einer kleinen finanziellen Entschädigung nebenbei einen gratis Gesundheitscheck.
3: Dankeschön. 16:25 Uhr, wir schauen auf die Straßen und ein bisschen was ist schon los, Alex?
5: Da zum Beispiel in Salzburg, da gibt es Stau auf der A10 Richtung Salzburg zwischen St. Michael und Zederhaus wegen der Baustelle. In Oberösterreich sehr, sehr mühsam bei der Ausreise nach Tschechien, da dauert es eine Dreiviertelstunde länger. In Linz auf der A7 in Richtung A1 eine halbe Stunde plus. Und in Wien gibt es außergewöhnlich viel Stau auf der Tangente in Richtung Kagran, da dauert es gut eine Dreiviertelstunde länger. Da wo es geht, gute und sichere Fahrt.
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0: Placebo, every you, every me auf 88.6 am Mittwoch.
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0: Ja, das ist, haben wir uns gedacht, wir wollen euch das so ein bisschen Guster machen. 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

0: Angebot!
1: Ja, das 11. Gebot, ganz sicher auch live zu hören am Donauinselfest bei unserer Bühne. Feuerschwanz auf 88.6 und wenn wir noch aufzuwarten haben, wie geschwollen klingt denn das?
2: Das passt schon.
1: Ja, aber ja, gut. 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
1: Regenschauer heute mit dabei, tagsüber immer wieder. Die meisten Regenmengen kommen im Süden Österreichs zusammen. Auch Gewitter sind möglich. Und da, wo es Starkregen gibt, am ehesten im Süden des Landes, da kann es auch mal zu kleineren Überflutungen kommen. Insgesamt heute noch bis Mitternacht Regenschauer, die weiterhin möglich sind. Teilweise auch Starkregen noch im Süden dabei. Der verlagert sich auch Richtung Osten dann. Also bis Mitternacht werden wir definitiv da und dort noch nass. Die zweite Nachthälfte sollte trockener verlaufen. Die Tiefstwerte liegen bei 6 Grad. Aktuell messen wir zum Beispiel in Salzburg 12 Grad, wir haben in Aigen in der Steiermark 12 Grad und in Wiener Neustadt aktuell 17. Morgen auch wieder viele Wolken dabei, Regenschauer immer wieder mit dabei, das Ganze bei 21 Grad und starkem Wind. Aber auch die Sonne lässt sich morgen ein bisschen öfter blicken als heute, vor allem im Osten und Südosten. Hier sind die Nachrichten mit Alexander Fekonia um 10 Minuten vor 5.
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5: Das Sparbudget der Regierung. Seit heute kennen wir die Details und die Meinungen darüber gehen stark auseinander. Für das gewerkschaftsnahe Momentum-Institut ist klar, es trifft vor allem ärmere Haushalte und die untere Mittelschicht. Im Schnitt verlieren österreichische Haushalte dadurch rund 277 Euro pro Jahr. Die Reichsten kommen dabei am glimpflichsten davon, kritisiert die Denkfabrik. Brennende Autos und Häuser, Wurfgeschosse und islamfeindliche Parolen, rassistisch motivierte Ausschreitungen haben in der Nacht auf heute Belfast erschüttert. Auslöser war ein Messerangriff eines Flüchtlings aus dem Sudan. Schon im Vorjahr hat es in England und Nordirland wochenlang Krawalle gegeben. Die Sorge vor einem neuen Krawallsommer wächst nun wieder. Anlässlich des heutigen ersten Jahrestags des Amoklaufs am Grazer Borg Dreier Schützengasse hat das Sozialministerium eine Reform des Verbrechensopfergesetzes angekündigt. Opfer von Straftaten und ihre Angehörigen sollen künftig besser unterstützt werden. Unter anderem soll das Schmerzensgeld verdoppelt werden. Aktuell erhalten Opfer zwischen 2.000 und 12.000 Euro.
4: Die gute Nachricht zum Schluss.
5: Menschen sind kooperativer, als sie selbst denken. Das zeigt eine neue Studie im Fachmagazin Science. In Experimenten mit über 100.000 Personen aus 125 Ländern haben 7 von 10 zugunsten des Gemeinwohls auf einen höheren Geldbetrag verzichtet. Die Kooperationsbereitschaft ihrer Mitmenschen haben sie aber nur auf 47% geschätzt.
1: Dankeschön. Schauen wir auf die Straßen, 16.53 Uhr und zack, da ist in Niederösterreich ein Unfall passiert. Das kriegen wir gerade laufend von euch geschickt. Alex?
6: Ja, auf der A1 in Richtung Salzburg, kurz vor Pöchlern, ein Unfall mit mehreren Fahrzeugen. Das hat der Martin und auch der Brux geschickt. Und da funktioniert die Rettungsgasse nicht. Ja. Da bitte darauf achten. Ein weiterer Unfall auf der A21 in Richtung St. Pölten beim Knoten Vösendorf. Da sind 2 Spuren blockiert. Eine Sperre nach einem Unfall auf der S5 Richtung Krems bei Königsbrunn. Das hat uns der Rico gemeldet. Und die Nina hat auch einen Unfall gesehen.
7: Auf der B19 beim Kreisverkehr mit der B1 ist ein Unfall passiert. Da staut er sich schon in, glaube ich, alle Richtungen mehr oder weniger. Also wer das da großflächig umfahren kann, wäre ganz gut damit bedient.
6: Vielen Dank, Nina, fürs Melden. In Oberösterreich bei der Ausreise nach Tschechien immer noch eine Dreiviertelstunde plus und dann wird geblitzt.
4: Vorsicht, Blitzer!
6: Der Helmut hat da was für uns.
8: A1 in Fahrtrichtung Wien ist bei Kilometer 96, das ist halb Kilometer nach Kemmelbach, rechts nach einer Brücke versteckt ein Radarkastl.
6: Danke, Helmut, fürs Melden. Diese A1 heute. Na, nicht gut. Danke fürs Melden, eine gute und sichere Fahrt.
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1: Einen wunderschönen am Mittwoch, 2 Minuten vor 5. Durchschnaufen. Viele von euch hoffentlich schon am Heimweg, vielleicht am Weg langsam Richtung Novarock. Morgen geht's ja los. Und schön, dass wir da und dort mit dabei sind. Mit dabei außerdem gleich News, Tin Lizzy und... Soll ich mir... Also... Ich sage jetzt einfach nur Limp Bizkit. Der Rest kommt von Ihnen.
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0: The Boys are back in town. Hier ist 88.6 am Mittwoch, 10. Juni. 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
0: 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Und von uns gibt's jetzt Queen und Muse. Vielleicht schon für die Fahrt in den Feierabend? So rockt der Mittwoch.

0: auf 88.6 am Mittwoch. Ach, noch ganz jung ist sie. Die aktuelle Single von den Bates, Musik aus Österreich, 29. Mai rausgekommen. Sick of Man heißt sie. Und ich muss tatsächlich sagen, also diese Message, wir leben in Zeiten, wo dieser Song sein muss. Und Sängerin Sonja hat quasi die Texte geschrieben und ja, könnte nicht direkter sein. Nicht wütender vielleicht, weil Sonja, so wie viele andere Frauen auch, ja, eindeutig die Schnauze voll von toxischen, gewalttätigen, aufdringlichen und egoistischen Männern. Und ja, die das Verhalten und die Handlungen jetzt nicht anerkennen oder ändern möchten. Und genau darum geht es in Sick of Man. Ja, ich lese vor, das ist Sonjas persönliches Fuck you. Und wir freuen uns sehr auf diesen Song. 29. Mai, wie gesagt, rausgekommen und live zu hören. Die Bates in Dornbirn am 12.06. und in Graz am 20.06.
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4: Regenschauer heute bis Mitternacht noch möglich, vor allem im Süden und Osten noch Starkregen mit dabei, vielleicht nach da und dort Gewitter. Tiefstwerte liegen dann in der Nacht bei 6 Grad. Ab der zweiten Nachthälfte soll es überall trockener sein. Morgen am Donnerstag dann weiterhin wechselhaft und regnerisch. Im Osten und Südosten ein bisschen Sonne zu sehen, ein bisschen mehr als heute sogar. Der Wind bleibt aber stark bei maximal 21 Grad. Hier sind die Schlagzeilen mit Alexander Fekunia.
5: Brennende Autos und Häuser, Wurfgeschosse und islamfeindliche Parolen, rassistisch motivierte Ausschreitungen haben in der Nacht auf heute Belfast erschüttert. Auslöser war ein Messerangriff eines Flüchtlings aus dem Sudan. Schon im Vorjahr hat es in England und Nordirland wochenlang Krawalle gegeben. Die Sorge vor einem neuen Krawallsommer wächst nun wieder. Anlässlich des heutigen ersten Jahrestags des Amoklaufs am Grazer Borg Dreier Schützengasse hat das Sozialministerium eine Reform des Verbrechensopfergesetzes angekündigt. Opfer von Straftaten und ihre Angehörigen sollen künftig besser unterstützt werden. Unter anderem soll das Schmerzengeld verdoppelt werden. Aktuell erhalten Opfer zwischen 2.000 und 12.000 Euro.
0: Die gute Nachricht zum Schluss.
5: Menschen sind kooperativer, als sie selbst denken. Das zeigt eine neue Studie im Fachmagazin Science. In Experimenten mit über 100.000 Personen aus 125 Ländern haben 7 von 10 zugunsten des Gemeinwohls auf einen höheren Geldbetrag verzichtet. Die Kooperationsbereitschaft ihrer Mitmenschen haben sie aber nur auf 47% geschätzt.
4: Dankeschön. 17.24 Uhr, süß.
6: Jetzt sitzt irgendwie jeder, der noch im Sender ist, sitzt bei uns im Studio. Und die Karo aus dem Marketing, die haut sich die Schoko rein und schreibt mit Vollmut, 4 Sekunden noch. Das war jetzt irgendwie unlustig.
4: Wobei man sagen muss, das ist noch Schokolade vom von einem Adventkalender von irgendeinem. Und ich habe dann schon gemeint, so, das ist auch schon weiße Schoki jetzt wahrscheinlich, gell?
6: Wir gehen davon ekelig aus, dass die vom vorigen Jahr
4: und
6: ist.
4: Haare hat es auch schon.
6: Na geh, hör auf, nein, jetzt red nicht zu, die haut sich das ja rein.
4: Schmecken. Okay, schau mal lieber auf die Straßen, da ist genug los.
6: Ah ja, der Biber hat uns einen Unfall gemeldet im Burgenland auf der A4 Richtung Ungarn vor der Ausfahrt Mönchhof. Die Camper-Ausfahrt fürs Nova ist das. Da dauert es aktuell eine halbe Stunde länger. In Niederösterreich ein Unfall mit mehreren Fahrzeugen auf der A1 in Richtung Salzburg, kurz vor Pöchlern. Dann haben wir die Sperre nach dem Unfall auf der S5 Richtung Krems bei Königsbrunn. In Oberösterreich 45 Minuten plus bei der Ausreise nach Tschechien.
0: Vorsicht, Blitzer!
6: Der Michael hat uns da was gemeldet.
7: A2, Fahrt Richtung Wien zwischen Grimmelstein und Knoten Sebenstein. Kurz vom abgesperrten Parkplatz steht die Polizei und blitzt.
6: Danke dir, Michael, fürs Melden. Auch danke, Biber, fürs Melden. Eine gute und sichere Fahrt.
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Bon Jovi Wanted, Dead or Alive auf 88.6 am Mittwoch, 17.37 Uhr. Spin Doctors sind gleich mit dabei. Shinedown und Sum 41. So rockt der Weg in den Feierabend.

0: Lily Talent, Fallen Leaves auf 88.6 am Mittwoch. Hier sind Wetternachrichten und Verkehr.
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0: Also bis Mitternacht sind teilweise noch Regenschauer möglich und vor allem im Süden und aber dann auch Richtung Osten Starkregen möglich. Gewitter sind dann dort noch vielleicht dabei. Ab Mitternacht, also die zweite Nachthälfte, wird es dann trockener. Die Tiefstwerte heute liegen bei 6 Grad und morgen am Donnerstag haben wir dann wieder einige Wolken. Es ist regnerisch, wechselhaft, windig. Im Osten und Südosten geht sich Sonne aus, ein bisschen mehr als heute sogar und das bei maximal 21 Grad. Aktuelle Werte liegen zwischen 10 Grad in Bregenz und 18 Grad in Eisenstadt. 19 haben wir aktuell zum Beispiel in Klagenfurt. 17.51 Uhr, hier ist Alexander Fekonia mit den Nachrichten.
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3: Die Zeiten sind ernst, die Message heute von Finanzminister Martha Bauer bei seiner Budgetrede. Trotzdem ist er optimistisch, das Defizit in den nächsten Jahren senken zu können. Ganz anders sehen das die Wirtschaftsforscher von WIFO und IHS. Die Opposition nennt das Budget einfach nur ungerecht. Und auch für das gewerkschaftsnahe Momentum-Institut ist klar, es trifft vor allem ärmere Haushalte und die untere Mittelschicht. Zu 8 Jahren Haft ist heute der Angeklagte im Wiener Cyber-Grooming-Prozess verurteilt worden. Der 47-Jährige hat sich auf Instagram als 13-jähriges Mädchen ausgegeben und so das Vertrauen von 11- bis 13-jährigen Mädchen erschlichen, um sie zu sexuellen Handlungen zu verleiten. Zusätzlich zur Haftstrafe wird er in einem Therapiezentrum untergebracht. Das Urteil muss noch bestätigt werden. Die EU warnt vor der sogenannten Ewigkeitschemikalie Trifluoressigsäure, kurz TFA. Die zuständige Behörde hat festgestellt, dass diese die Fortpflanzung schädigen und das Kind im Mutterleib beeinträchtigen kann. TFA steckt als Abbauprodukt vieler Chemikalien in zahlreichen Alltagsprodukten und wurde bereits im Trinkwasser und in Nahrungsmitteln nachgewiesen.
2: Die gute Nachricht zum Schluss.
3: Menschen sind kooperativer, als sie selbst denken. Das zeigt eine neue Studie im Fachmagazin Science. In Experimenten mit über 100.000 Personen aus 125 Ländern haben 7 von 10 zugunsten des Gemeinwohls auf einen höheren Geldbetrag verzichtet. Die Kooperationsbereitschaft ihrer Mitmenschen haben sie aber nur auf 47% geschätzt.
0: Dankeschön. 17.53 Uhr, wir schauen weiter auf die Straßen. Burgenland, Alex.
4: Unfall auf der A4 Richtung Ungarn vor der Ausfahrt Mönchhof. Da dauert es aktuell fast eine Dreiviertelstunde länger. In Niederösterreich die Sperre nach dem Unfall immer noch auf der S5 Richtung Krems bei Königsbrunn. Auch da eine Viertelstunde plus. Und in Oberösterreich bei der Ausreise nach Tschechien, da dauert es aktuell eine Dreiviertelstunde länger. Da wo es geht, gute und sichere Fahrt.
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0: Jawohl, der besondere Song, jeden Abend um 18 Uhr zum Feierabend fahren, sozusagen. 6 Rock Song, das heißt, von uns gibt's das Thema und ihr schlagt eure Ideen vor auf unserer Facebook-Seite zum Beispiel. Song-Ideen zu, was suchen wir die Woche? Bands mit 3 Wörtern im Namen. Ja? Also Denise hat zum Beispiel vorgeschlagen,

noch viele großartige Vorschläge sind von euch gekommen. Six Rock Song Bands mit drei Wörtern im Namen suchen wir noch heute und morgen. Und für heute, der heutige Six Rock Song kommt von der Waltraud. Da hat sowohl der Bandname als auch der Songtitel drei Wörter. Die Toten Hosen, 10 kleine Jägermeister. Hey.

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4: Also bis Mitternacht müssen wir schon noch mit Regenschauern rechnen, teilweise auch mit stärkerem Regen, vor allem im Süden Österreichs, aber auch Richtung Osten kann der Regen bis Mitternacht teilweise stärker ausfallen. Gewitter sind da und dort möglich, die Tiefstwerte liegen bei 6 Grad und morgen am Donnerstag. Weiterhin wechselhaft und regnerisch, vor allem im Westen des Landes oder auch im Norden. Richtung Osten und Südosten doch einiges an Sonne zu sehen. Ein bisschen mehr sogar als heute, überall sonst. Wie gesagt, wechselhaft und teilweise nass. Windig haben wir es morgen bei maximal 21 Grad.
0: Das war der Blick aufs Wetter. Und allen, die gerade im Auto unterwegs sind, eine gute und sichere Fahrt.
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1: Also bis Mitternacht müssen wir schon noch mit Regenschauern rechnen, teilweise auch mit stärkerem Regen, vor allem im Süden Österreichs, aber auch Richtung Osten kann der Regen bis Mitternacht teilweise stärker ausfallen. Gewitter sind da und dort möglich, die Tiefstwerte liegen bei 6 Grad und morgen am Donnerstag. Weiterhin wechselhaft und regnerisch, vor allem im Westen des Landes oder auch im Norden. Richtung Osten und Südosten doch einiges an Sonne zu sehen. Ein bisschen mehr sogar als heute, überall sonst. Wie gesagt, wechselhaft und teilweise nass. Windig haben wir es morgen bei maximal 21 Grad.
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2: Die Zeiten sind ernst, die Message heute von Finanzminister Martha Bauer bei seiner Budgetrede. Trotzdem ist er optimistisch, das Defizit in den nächsten Jahren senken zu können. Ganz anders sehen das die Wirtschaftsforscher von WIFO und IHS. Die Opposition nennt das Budget einfach nur ungerecht. Und auch für das gewerkschaftsnahe Momentum-Institut ist klar, es trifft vor allem ärmere Haushalte und die untere Mittelschicht. Zu 8 Jahren Haft ist heute der Angeklagte im Wiener Cyber-Grooming-Prozess verurteilt worden. Der 47-Jährige hat sich auf Instagram als 13-jähriges Mädchen ausgegeben und so das Vertrauen von 11- bis 13-jährigen Mädchen erschlichen, um sie zu sexuellen Handlungen zu verleiten. Zusätzlich zur Haftstrafe wird er in einem Therapiezentrum untergebracht. Das Urteil muss noch bestätigt werden. Die EU warnt vor der sogenannten Ewigkeitschemikalie Trifluoressigsäure, kurz TFA. Die zuständige Behörde hat festgestellt, dass diese die Fortpflanzung schädigen und das Kind im Mutterleib beeinträchtigen kann. TFA steckt als Abbauprodukt vieler Chemikalien in zahlreichen Alltagsprodukten und wurde bereits im Trinkwasser und in Nahrungsmitteln nachgewiesen.
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2: Menschen sind kooperativer, als sie selbst denken. Das zeigt eine neue Studie im Fachmagazin Science. In Experimenten mit über 100.000 Personen aus 125 Ländern haben 7 von 10 zugunsten des Gemeinwohls auf einen höheren Geldbetrag verzichtet. Die Kooperationsbereitschaft ihrer Mitmenschen haben sie aber nur auf 47% geschätzt.
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1: Hier ist der Sebi und am 11. September ist es endlich soweit. Nach über 5 Jahren kommt mein nächstes Studioalbum raus mit dem Titel Lander Ears and Basement Cheers. Ein Album voller Pop-Punk-Hits, würde ich jetzt einmal meinen. Somit Hits, die einladen zum Mitgrollen, zum Mitsingen und Lust machen auf feuchtfröhliche Partynächte. So viel verspreche ich euch jetzt schon. Davor gibt's am 10. September die Release-Show im B72 und natürlich würde es mich freuen, wenn ich den ein oder die andere dort antreffen würde. In diesem Sinne, jetzt ein kleiner Vorgeschmack, Lautstärke voll aufdrehen, euer See.

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4: Also bis Mitternacht müssen wir schon noch mit Regenschauern rechnen, teilweise auch mit stärkerem Regen, vor allem im Süden Österreichs, aber auch Richtung Osten kann der Regen bis Mitternacht teilweise stärker ausfallen. Gewitter sind da und dort möglich, die Tiefstwerte liegen bei 6 Grad und morgen am Donnerstag. Weiterhin wechselhaft und regnerisch, vor allem im Westen des Landes oder auch im Norden. Richtung Osten und Südosten doch einiges an Sonne zu sehen, ein bisschen mehr sogar als heute. Überall sonst, wie gesagt, wechselhaft und teilweise nass. Windig haben wir es morgen bei maximal 21 Grad.
0: Das war der Blick aufs Wetter. Und allen, die gerade im Auto unterwegs sind, eine gute und sichere Fahrt.
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0: Also bis Mitternacht müssen wir schon noch mit Regenschauern rechnen, teilweise auch mit stärkerem Regen, vor allem im Süden Österreichs, aber auch Richtung Osten kann der Regen bis Mitternacht teilweise stärker ausfallen. Gewitter sind da und dort möglich, die Tiefstwerte liegen bei 6 Grad und morgen am Donnerstag. Weiterhin wechselhaft und regnerisch, vor allem im Westen des Landes oder auch im Norden. Richtung Osten und Südosten doch einiges an Sonne zu sehen. Ein bisschen mehr sogar als heute, überall sonst. Wie gesagt, wechselhaft und teilweise nass. Windig haben wir es morgen bei maximal 21 Grad.
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2: Die Zeiten sind ernst. Die Message heute von Finanzminister Matterbauer bei seiner Budgetrede. Trotzdem ist er optimistisch, das Defizit in den nächsten Jahren senken zu können. Ganz anders sehen das die Wirtschaftsforscher von WIFO und IHS. Die Opposition nennt das Budget einfach nur ungerecht. Und auch für das gewerkschaftsnahe Momentum-Institut ist klar, es trifft vor allem ärmere Haushalte und die untere Mittelschicht. Zu 8 Jahren Haft ist heute der Angeklagte im Wiener Cyber-Grooming-Prozess verurteilt worden. Der 47-Jährige hat sich auf Instagram als 13-jähriges Mädchen ausgegeben und so das Vertrauen von 11- bis 13-jährigen Mädchen erschlichen, um sie zu sexuellen Handlungen zu verleiten. Zusätzlich zur Haftstrafe wird er in einem Therapiezentrum untergebracht. Das Urteil muss noch bestätigt werden. Die EU warnt vor der sogenannten Ewigkeitschemikalie Trifluoressigsäure, kurz TFA. Die zuständige Behörde hat festgestellt, dass diese die Fortpflanzung schädigen und das Kind im Mutterleib beeinträchtigen kann. TFA steckt als Abbauprodukt vieler Chemikalien in zahlreichen Alltagsprodukten und wurde bereits im Trinkwasser und in Nahrungsmitteln nachgewiesen.
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2: Menschen sind kooperativer, als sie selbst denken. Das zeigt eine neue Studie im Fachmagazin Science. In Experimenten mit über 100.000 Personen aus 125 Ländern haben 7 von 10 zugunsten des Gemeinwohls auf einen höheren Geldbetrag verzichtet. Die Kooperationsbereitschaft ihrer Mitmenschen haben sie aber nur auf 47% geschätzt.
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